Traffic in the Night Sky haben wir gerade gehört zum Cosmic Kangaroos. Zum Auftakt von Schliemann Soundbox, der heiße ich herzlich willkommen hier bei Byte FM. Mein Name ist Gregor Kessler. Alle vier Wochen gibt es unter diesem Namen Musik, die mehrheitlich nicht ganz zeitgenössisch ist. In dem Fall aber schon. Cosmic Kangaroos gibt es sehr, sehr lange. Eine deutsche Band aus dem Ruhrgebiet, die in der zweiten Hälfte der 80er schon gestartet sind und jetzt gerade vor einem Jahr ungefähr eine neue LP veröffentlicht haben. Sehr, sehr schön aufgemacht. Tolles Cover. Less Grounded heißt das Ding, erschienen bei Lollipop Shop, einem untriebigen Berliner Label, das sich verschrieben hat, im weitesten Sinne der psychedelischen Musik dazu gehören oder 60s inspirierter Musik vielleicht dazu gehören, die Cosmic Kangaroos allemal. Diese neue Platte bietet da einen guten Überblick über das stilistische Repertoire der Gruppe. Das war jetzt eins der langsameren und getrageneren, aber sehr atmosphärisch starken Stücke, die mir selber gut gefallen haben. Vielleicht kommen wir noch zum zweiten im Laufe des Nachmittags hier bei Byte FM. Wir machen aber erstmal weiter mit einer Band, die im gleichen Genre mehr oder weniger unterwegs ist und auch noch ebenfalls wie die Cosmic Kangaroos aktiv ist, nämlich The Wrong Society aus Hamburg. Die haben vor einer Weile eine LP namens Down With The Wrong Society veröffentlicht. Darauf sind eine Menge toller Stücke und eins heißt Don't Waste My Time.

Ja, eine kleine Rarität. Fire von einer prima Band namens Flash Junkies. Das Ding ist nie veröffentlicht worden, steht aber seit geraumer Zeit bei YouTube zum Nachhören. Also nicht ganz so der Geheimtipp, aber bei, ich weiß gar nicht, wie viel Hörerinnen, 400, nein, das sind die. Viel zu wenig jedenfalls. 22 haben hier den Daumen hoch gegeben. Skandalös eigentlich, weil ein unfassbar toller Song, der es nie auf die einzige Veröffentlichung der Flash Junkies geschafft hat. Das war eine Single namens Durch die Tür, die es so Mitte der 90er auf einem kleinen Label namens Ostern überall erschien. Eine kleine Referenz und ein Inside-Joke an die Elevators-Fans, die natürlich wissen, dass die zweite LP der Texas-Psych-Götter Easter Everywhere heißt. Da gibt es auch tolle Lieder drauf und vielleicht kommen wir noch dazu, eins davon zu spielen, aber dieses unveröffentlichte Stück Fire musste unbedingt mal einer breiteren Öffentlichkeit präsentiert werden und wo besser als in einer Sendung, die sich beschäftigt mit Post- und Präkraut-Pandemonium, eine Referenz an diese deutsche Serie, die in den 90ern angefangen hat, Musik zusammenzustellen, die vor Krautrock erschienen ist, aber nach der Beat-Ära der ersten Hälfte der 60er. Da gibt es eine Menge tolle Sachen zu entdecken. Das hat damals eigentlich niemand interessiert, bis diese Serie kam. Da hat das so ein kleines Eigenleben entwickelt, das Genre. Alles schon Jahrzehnte her, aber nicht desto trotz musikalisch lohnend. Und darum geht es hier heute ein bisschen, die moderneren Ausprägungen dieses Genres, gerade gehört mit Cosmic Kangaroos, mit Wrong Society und jetzt mit den Flash Junkies. Und in der zweiten Hälfte der Sendung geht es dann auch ein bisschen in die 60s zurück. Aber vorher nochmal weiter gegraben in den Bremer 90er, den High in the Mid-90s. Da gab es nämlich eine mit Flash Junkies verbundene Band namens Living Room. Die haben eine sehr, sehr schöne eigene LP rausgebracht mit einem tollen Cover und noch viel tollere Musik darauf. Und Jahre später kamen ein paar unveröffentlichte Stücke auf World in Sound raus. Acid Comes heißt die Platte und da findet sich auch nochmal eine Neuauflage, aber ein Stück der ersten LP drauf, das den Titel der LP trägt, Acid Comes.

Leave It All Behind, ein weiteres Stück von Wrong Society. Wir hatten die vorhin schon gehört mit Don't Waste My Time. Jetzt Leave It All Behind. Beides erschienen auf der LP Down With The Wrong Society. Die ist vor einigen Jahren erschienen bei Screaming Apple in Köln. Durchgehend, also wer diese Musik mag, der braucht diese Platte. Ich kenne irgendwie keine abwechslungsreichere und authentischere deutsche Neo-Garage-Band, die diesen 60s-Sound von 67 vermutlich so gut eingefangen hat wie diese Platte. Also besorgt euch das Ding, geht die Band live angucken, wenn sie bei euch in der Nähe ist, und freut euch, dass es sowas heute noch gibt. Ja, jetzt schalten wir um an die Nordseeküste. Im weitesten Sinne, da gibt es in Wilhelmshaven ein Projekt, oder gab es vielmehr ein Projekt namens Kaleidoskopio. Da gibt es in Wilhelmshaven ein Projekt, oder gab es vielmehr ein Projekt namens Kaleidoskopio.

dich kennengelernt haben, ich kann gar nicht genau erklären, wie, angefangen Musik zu machen und haben zwei schöne Platten veröffentlicht, eine LP und eine CD, die ist ein bisschen untergegangen. Aber von der spielen wir jetzt ein Stück, nämlich Shadows of the Moonlight.

Kaleidoskopio, haben wir jetzt gerade gehört. Wie gesagt, ich bin gar nicht sicher, ob diese CD, von der das stammt, gepresst oder gebrannt worden ist. Spricht alles nicht für einen riesigen Markt, der sich in diesem oder um dieses Genre hin tummelt. Das war mal völlig anders und das hat man heute wahrscheinlich total vergessen, wie groß dieses Neo-60s-Ding mal gewesen ist in Deutschland. In den 80er Jahren haben sich Major-Labels gestritten um Bands wie die Shiny Gnomes und die Multicolored Shades. Die haben das vielleicht sogar mit groß gemacht oder sind zumindest auf dieser ja weltweit eigentlich kursierenden Neo-Garagenwelle sehr gut mitgefahren. Recklinghausener Band, die sehr schöne Platten gemacht hat und so einen veritablen Club-Hit gehabt hat. So unglaublich das heutzutage klingt, dass eine Revival, Neo-Garagen-Revival-Band in Discos gespielt wird. Vielleicht ist auch die Idee Disco heutzutage absurd. Damals war das, also jetzt ein bisschen Geschichten aus dem Krieg. Ich erinnere mich noch daran, dass dieses Lied, nämlich Teen Sex Transfusion, in vielen verschiedenen Clubs immer wieder gelaufen ist und gut angekommen ist. Und um nochmal in diese alte, also um das mal zu spiegeln, was kleine Bands heute sich abmühen müssen, um überhaupt 300 Platten zu verkaufen von so einem Nischengenre, zu wieder, wie war das eigentlich vor, naja, inzwischen leider auch schon 40 Jahren, gehört dieser Song auf die Playlist, die Multicolored Shades.

Ja, also wenn IKEA irgendwann mal anfängt, Bettwäsche in Paisley aufzulegen, dann ist das der Werbesjingle dafür. Das waren die Royal Flares aus München mit ihrer jüngsten Single, die jetzt auch schon ein paar Jahre alt ist, Paisley. Tolles Stück, ein echter Hit. Ein Glück ist eine neue Single in der Mache, habe ich mir neulich sagen lassen. Und dann muss man diese hier nicht weiter ausspielen, bis sie ganz ausgenudelt ist und hat ein bisschen Abwechslung. Die Band hat sich nochmal, die gibt es schon eine ganze Weile, aber sie haben einen Besetzungswechsel oder mehrere Besetzungswechsel absolviert in den letzten Jahren. Da kam eine neue Organistin dazu und es kam auch eine neue Gitarristin und Sängerin dazu, nämlich Claudia Kaiser, die früher bei den Moulinets gespielt hat. Und diese Zweistimmigkeit, die neue, tut der Band total gut, finde ich. Hat echt nochmal eine neue Qualität bekommen, dadurch musikalische. Genau, das ist so ein bisschen der Bruch, an dem es dann aus dem Postkraut-Pandemonium, wenn man so möchte, ins Präkraut-Pandemonium umschwappt. Und wir machen weiter mit einer Band namens Vanguards. Da gab es mehrere, eine aus Berlin, glaube ich, und mindestens noch die jetzt hier aufliegende. Die kam, glaube ich, aus dem Rheinland, veröffentlichte jedenfalls auf einem rheinländischen Label, nämlich Kerston. Betrieben wurde das von Fred Kersten. Das habe ich mir angelesen. Und der hauste in, wo habe ich es noch aufgeschrieben? Oberkassel, ja. Nämlich das bei Bonn, nicht bei Düsseldorf, wie ich jetzt hier fachsimpeln möchte. Mehr kann ich auch gar nicht dazu sagen, außer dass es eine ganze Reihe Veröffentlichungen auf Kersten gab. Manche sind unerträglich schlecht, aber einige auch atemberaubend gut, und dazu gehören unbedingt die Vanguards mit I Know a Girl.

Goodbye, Brian Jones, Ode to Brian Jones war das vielmehr hier von den Electric Frogs. Ich weiß gar nicht, woher die gekommen sind. Auf ihrem Plattencover findet sich zwar einiges an Stempeln und Herzchen, aber sonst wenig Informationen, außer dem Bandnamen und den Songtiteln, beziehungsweise eigentlich nur den Songtitel. Also ein Mysterium, aber ein wohlklingendes allemal. Ich würde tippen auf 72, habe ich irgendwo auch gelesen, ist das Ding erschienen. Also jedenfalls muss Brian Jones ja schon tot gewesen sein. Das war 1969 der Fall. Da starb der Gitarrist der Rolling Stones. Und das ist ja ein Nachruf, ein musikalischer, ein sehr gelungener. Aus deutschen Landen, veröffentlicht auf Storwek Records, einem winzigen Label. Wobei hier steht hier, glaube ich, sogar ein Ort aus Münster ist das Label. Vielleicht kam die Band aus der Gegend, aber das ist ja alles nicht ausgemacht. Wir gehen jetzt weiter in den Norden. Da weiß ich zumindest, wo die Band herkommt. Die Losers stammten tatsächlich aus Bad Segeberg, wenn ich mich richtig erinnere. Jedenfalls nördlich von Hamburg, und haben sich da so ein bisschen einwickeln lassen von einem fadenscheinigen Manager, der sie offenbar gut fand und dachte, er könnte eine schnelle Mark machen mit den 16-Jährigen mehrheitlich, und hat sie hat sich als ihr Manager quasi ins Spiel gebracht, sprach immer von großen Touren, die demnächst anstehen würden, hat aber auch tatsächlich immerhin eine Aufnahmesession arrangiert im ehemaligen Teldec-Studio in Hamburg, wo die Band dann zwei Stücke aufnehmen konnte, die sie mehr schlecht als recht auf Englisch geschrieben hatten. Und danach verschwand der vermeintliche Manager auch wieder und die Band musste die Platte selber bezahlen. Und dann war ein bisschen auch der Schwung verflogen, den die Losers kurz in ihrer Heimat ausgelöst hatten. Die Zeit war dann vorbei und die Platte staubte so ein bisschen im Keller rum, bis sie erst Jahrzehnte später wieder entdeckt worden ist. Zum Glück, denn da findet sich mindestens ein tolles Stück drauf. Understand, Sensitive auf der B-Seite ist auch ganz brauchbar, aber Understand ist ein kleiner Moody-Hit und klingt so.

Ja, hat man sich schon in den 60ern vorgenommen, sein Leben zu ändern? I'm gonna change my life, davon haben die Jets gesungen, kam aus Trittau, nördlich von Hamburg in Schleswig-Holstein gelegen. Warum die nach den Losers gespielt worden sind hier bei Schliemann Soundbox, liegt daran, dass sie ihre jeweiligen Singles am gleichen Tag aufgenommen haben, im gleichen Studio. Das war dieser besagte Manager, der beide Bands so ein bisschen an der Nase rumgeführt hat und ihnen immerhin diesen Studiotermin besorgt hat. Vormittags die Losers, nachmittags die Jets und vier Songs und zwei Singles waren fertig. Those Were the Days, da hat man nicht lange rumgefuhrwerkt in 48-Spur-Studios und so weiter. Dann kommen wir jetzt auch schon nahezu auf die Zielgeraden hier beim Schliemann Soundbox. Danke fürs Zuhören. In vier Wochen gibt es die nächste Sendung und bis dahin noch zwei, drei Songs, wenn es klappt, und zwar angesichts dieser Präkraut-Pandemonium-Schwerpunktsetzung heute ein weithin in dieser kleinen Szene bekannt gewordenes Stück von den Dukes, die kamen aus dem Sauerland, bekannt geworden. Hoffentlich nicht nur, weil im Text Adolf Hitler genamedropped ist, was natürlich total unkorrekt ist, sondern weil es davon abgesehen ein toller Song ist.

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0: 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Es ist 3 Uhr.
2: Und das ist der Kontrabass hier bei Byte FM. Ich bin Johannes Wallert. Herzlich willkommen.

Bei der FM Kontrabass, los ging's heute mit zwei absoluten Urgesteinen des Hip-Hop und Soul-Kosmos, Erykah Badu und The Alchemist, beide schon in den 90ern, späten 90ern, sehr aktiv, sehr umtriebig gewesen und sie sind immer noch am Start. Jetzt gibt es ein erstes gemeinsames Album der beiden. Erykah Badu hat hier gesungen, Lyrics geschrieben, Beats produziert. Alchemist ist ihr beim Produzieren zur Seite gestanden. Herausgekommen ist das Album Before the World Blows. Und wir haben den Track Next to You gehört. Und weiter geht's direkt mit noch einem Track. To the Moon featuring Steve Lacy.

Byte FM Kontrabass Hip Hop aus Kanada, aus Vancouver. Das sind die MCs Mocha Only und Prevail, die im Swollen Members Umfeld auch schon mehrere Jahrzehnte aktiv sind, haben sich jetzt zum Duo Split Sphere wieder zusammengetan. Das war so das Duo, mit dem sie Anfang der 90er überhaupt alles gestartet haben, und jetzt gibt es die ersten offiziellen gemeinsamen Tracks der beiden. Prevail und Mocha Only sind Split Sphere, und wir haben den Track gehört, Witness the Splitness. Und hier will ich jetzt nicht weiter Miles Davis das Wort wegnehmen. Wir hören The Brothers Miles Away.

Bei der FM Kontrabass, hier vermischen sich die Grenzen zwischen Jazz, Neo-Soul, Hip-Hop. Erykah Badu and The Alchemist waren das gerade mit dem Closer von ihrem aktuellen Album. Black Box heißt der Track, unterstützt wurden sie vom Saxophonisten Kamasi Washington. Und davor hatten wir The Brothers mit dem ja ebenfalls hip-hopigen Track Miles Away, A Contribution. Und die Stimme, die wir da gehört haben, die gehört Miles Davis. Und es ist natürlich ein Miles Davis-Tribut. Und wo wir gerade bei der Mischung aus Jazz und eher souligen Vibes sind, da passt Audrey Pound hier auch ganz gut rein mit dem Track Swollen, erschienen auf dem britischen Label BBE Records.

There's much love in the world, das hat Omar gesungen und wir haben hier den Track gehört im Remix des New Yorker Urgesteins Joe Clausel. Und weiter geht's jetzt hier bei Byte FM im Kontrabass mit Georgia Smith, Make It Your Home. Ihr Album What Are The Odds war vor kurzem hier bei Byte FM Album der Woche. Zwei Tracks gibt es jetzt aus dieser wirklich tollen Platte.

bei der FM Kontrabass. Wunderbar, Georgia Smith mit dem Track This City featuring Devlin von ihrem Album What Are The Odds war hier bei Byte FM Album der Woche und dieser Track ist ja einer meiner Favoriten dieses wirklich guten Albums. Flying Moth gibt es jetzt hier. Now You Feel von der EP Onda. Ihr hört Byte FM den Kontrabass.

Byte FM Kontrabass Flying Moth hören wir hier mit dem Track Things You Want. Und da musste ich doch sehr an eine Nummer denken, die in diesem Jahr 25 Jahre alt geworden ist. Die hören wir jetzt direkt hier im Anschluss. Hier sind Jamiroquai, Little L.

Jamiroquai mit dem Evergreen A Little L vom Album A Funk Odyssey, erschienen 2001. Und wir switchen wieder rüber in die Jetztzeit. Wir hören Reva Star, erschienen auf dem Amsterdamer Label Heist Recordings, die wirklich einen absoluten Run haben im Moment. Veröffentlichen tolle, zeitgenössische und gleichzeitig klassisch anmutende Hausnummern. Gefällt mir sehr oft, sehr gut, was auf Heist Recordings erscheint. Dementsprechend öfter auch mal gefeatured hier in der Sendung. Reva Star mit dem Track Gearbox ist da keine Ausnahme.

die letzten Minuten hier bei Byte FM im Kontrabass laufen. Ich verabschiede mich an dieser Stelle. Vielen Dank fürs Zuhören. 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Es hilft uns bei unserer Arbeit und dabei dieses tolle Programm hier für euch auf die Beine zu stellen. Der Kontrabass ist in 4 Wochen wieder da. Bis dahin wünsche ich euch ganz viel Spaß und Vergnügen im Programm von Byte FM und ich freue mich, wenn wir uns wieder hören. Ich bin Johannes Wallert und ich bin jetzt raus. Bleibt gesund, friedlich und freundlich. Ciao, ciao.

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0: 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Es ist 4 Uhr.
2: Die Sendung heißt Riegler rauf, Riegler runter. Mein Name ist Christoph Freimann. Es gibt neue Musik von Perfume Genius. Ganz neues Single heißt Natural High. Er hat schon wieder Tanzmusik damit gemacht. Ich weiß nicht genau, wie ich es finde. Ich spiele einfach erstmal den Song und dann sprechen wir drüber.

Nicht zum ersten Mal hat Perfume Genius Tanzmusik gemacht. Das hier war der Song Natural High. Der ist Teil von The Lesson. Das ist so ein Musik- und Tanzding. Hat er gemacht, Mike Hedrias, der ja Perfume Genius ist, zusammen mit Kate Wallick. Mit der hat er schon mal so ein bisschen Tanzmusik gemacht. Also Musik zu einer Tanzchoreografie. Ich bin mir noch nicht ganz sicher, wie ich es finde, aber ich finde es ganz interessant, dass er sich da nochmal herausfordern möchte und mal was anderes machen will als so reine Popmusik. Hier kommt jetzt ein Sound, der klingt schwer nach den 80ern, kommt aber von heute.

Klang nach den 80ern, war aber Musik von heute. Die Anstalt war das Ziel. Carmen Redeker, Jakob Feierherm und Emanuele Mattei, die drei, die sind die Anstalt und sie machen eine nervöse Wutmusik. Das hier war der Song Ich Will. Treibende Postbank und dazu hörbare Einflüsse aus EBM und Synthpop. Und dazu so ein Songwriting, das an das erinnert, was dann so später in Teilen zur neuen deutschen Welle wurde. Ich spiele noch einen Track von Die Anstalt. Hier ist Kriegen.

Eigentlich gibt es da wirklich keinen Unterschied mehr. Das könnte genauso gut, ja, Ende der 80er erschienen sein. Aber das ist gerade das Irre daran, dass eben auch der Text wieder heute passt. Die Anstalt war das hier, der Song Kriegen, das Album erscheint noch ja, diese Woche. Der Name heißt dann auch einfach nur Die Anstalt. Ich spiele gleich noch einen deutschsprachigen Song, mache aber erstmal einen kleinen Umweg, weil der Sound nämlich so gut passt. Der Sound von Gilla Band, eine Band aus Irland. Seit 2011 gibt es die Gruppe schon, jetzt so allmählich werden die auch hierzulande bekannter. Hier ist Gilla Band mit Elogia.

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Die Verlierer waren das hier mit dem Song Bomben. Die Verlierer, eine Band aus Berlin, und wenn man so will, dann ist das die Nachfolgeband von Chaka Mark, bei der ich gar nicht so genau weiß, ob es sie noch gibt. Jedenfalls sind so ein paar Mitglieder der Gruppe jetzt zu die Verlierer geworden, oder was heißt jetzt schon, die gibt's auch schon eine ganze Weile. Jedenfalls Chaka Mark eher so eine lustige, fröhliche Truppe, und die Verlierer um einiges düsterer. Hier in diesem Song, da klangen sie auch so ein bisschen abgehangener hier in Bomben. Und hier in Regler rauf, Regler runter bei Bad FM geht es jetzt weiter mit einer meiner Lieblingskünstlerinnen. Nicht Seattle.

0: Die Songs von Nick Seattle tragen immer so eine Melancholie in sich, wenn nicht sogar eine Schwermut. Interessant, dass es dann hier doch mal so einen Ausbruch daraus gab. Wildeste Nacht war das hier, ein Song vom neuen Album Große Liebe. Ein Album, das auch immer wieder ja wirklich die Nähe, den Bezug zur Liebe sucht, aber da eine ganz andere Form von Liebe manchmal findet als so die romantische Liebe. Zum Beispiel hier im nächsten Song, das ist ein Liebeslied an die besten Freundinnen.
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Meine Ladies, Song for Nicht Seattle. Und ja, man kann wohl vieles an diesem Song wörtlich nehmen, denn Katharina Kollmann, die als Nicht Seattle Musik macht, die lebt zwar in Berlin, aber in Mecklenburg-Vorpommern hat sie so ein Hausprojekt mit vielen anderen und darunter eben auch mit den Frauen, mit denen sie baden geht oder gegen das Gestrüpp ankämpft. Über die hat sie hier gesungen in Meine Ladies. Und das Album, auf dem dieser Song zu finden ist, das Album Große Liebe, erscheint diese Woche. Andy Schauf ist in Kanada zu Hause und er ist so ein Leisetreter. Die Musik eigentlich nie über Zimmerlautstärke. Da kann man sich noch so laut drehen, was natürlich Quatsch ist, was ich hier erzähle. Aber ich hoffe, es ist klar, was ich sagen will. Andy Schauf, der macht Musik für die ruhigeren Stunden.

Losing heißt dieser neue Song von Andy Schauf. Und auch wenn die Musik von Andy Schauf eigentlich immer ruhig ist, heißt das nicht, dass darin nicht aufregende Sachen verhandelt werden. Auf einem Album hat er mal von einer Entführung gesungen. Und überhaupt ist Andy Schauf einer, der sich gerne Geschichten für seine Platten ausdenkt. So mit Protagonisten, denen man im Laufe der Platte immer wieder begegnet. Hier kommt jetzt einer. Der hat den Namen Steven Steinbrink. Sein neuer Song heißt Magic Mirror.

0: Steven Steinbrink aus den USA ist einer, der ziemlich tolle, leichtfüßige Melodien schreiben kann. Hier hat er es mal wieder gezeigt in diesem Song Magic Mirror. Nicht ganz so leichtfüßig ist das neue Album von Lamb Chop. Punching the Clown heißt das. Das erste Lamb Chop Album seit fast 4 Jahren. Und Kurt Wagner, der maßgeblich dahinter steckt, hat dafür den Sound, ja, im Grunde nochmal reduziert. So Gitarre hört man, Banjo hört man, seine Stimme natürlich und dann doch ein bisschen opulenter, 2 Chöre. Musikalisch orientiert sich Wagner so an altem amerikanischen Folk, an Country- und Gospel-Traditionen. Und in den 12 Songs, die auf dem Album zu finden sind, geht es unter anderem um Krankheit und Tod, Familie, Freundschaft und amerikanische Geschichte. Ich sag's doch, kein ganz leichter Stoff. Hier ist der Song Just West of Nicolet.
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Das ist die Sendung Regler rauf, Regler runter bei Byte FM. Hier geht es jetzt weiter mit Elena Moss, einer Londoner Singer-Songwriterin, die aufgewachsen ist in einer streng katholischen, sehr musikalischen Familie in Lincolnshire. Nach zwei EPs hat sie jetzt ihr Debüt rausgebracht, The Knife, The Needle, und darauf zu finden, zurückgenommener Psychfolk im Zentrum, dann Stimme und akustische Gitarre, aber es gibt auch ganz tolle Streicher darauf, die hört man auch hier so ein bisschen flirren, in diesem Song Fixer von Elena Moss.

Es gibt was Neues von The War on Drugs. Auch die erfinden die Musik nicht neu, aber sie sind ziemlich gut darin, was sie tun. Dad Rock, also Musik, die von Vätern geliebt wird, ist wahrscheinlich immer noch die beste Umschreibung für den Sound von The War on Drugs. Neu ist dieser Song hier, Who's That?

0: Maurice Summen betreibt in Berlin das Label Staatsakt, aber er ist nicht nur Labelchef, sondern er macht nach wie vor auch noch selber Musik. Da hat er dann zum Beispiel die Band Der Mann oder Die Türen und jetzt hat er noch eine weitere Investment. Bei diesen Bands ist so das Personal dasselbe, aber eben unter anderem Namen. Warum? Weiß man nicht so richtig. Vielleicht, weil sich der Sound immer so ein bisschen unterscheidet. Aber vielleicht schlägt sich da auch einfach nur der Humorbahn von Maurice Summen. Parlament der Liebe ist der Name dieses Songs. Weiter geht's mit einem Musiker, der auf dem besagten Label Staatsakt von Maurice Summen seine Musik veröffentlicht. Otto von Bismarck heißt natürlich nicht in echt so, aber er brauchte halt so einen Bühnennamen. Otto nannten ihn die Leute sowieso schon und von Bismarck, das klang so schön anmaßend. In diesem Jahr ist eine neue Platte von Otto von Bismarck erschienen. Ich spiele noch einen Song daraus, meinen Lieblingssong. Sag aber vorher tschüss. Das war Regler rauf, Regler runter für diese Woche. Mein Name ist Christoph Reimann. Habt viel Spaß mit dem Anschlussprogramm von Byte FM. Macht's gut.
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0: 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Es ist 5 Uhr.

Hallo und willkommen zu einer neuen Ausgabe von Hello Mellow Fellow hier auf Byte FM. Wie immer am Mikrofon Matthias Westerweller. Und wie immer gibt es 2 Stunden lang ruhige, langsame, entspannte Musik. Zum Wochenbeginn. Sofern ihr die Sendung jetzt in der Erstausstrahlung am Montag, den 21. September hört. Oder ihr seid gerade in der Wiederholung am Sonntagvormittag. Aber auch da, finde ich, passt das, was hier in der Sendung gespielt wird, eigentlich ganz gut zur Tageszeit. Free Yourself habe ich die Titel, die Sendung heute betitelt. Ausgehend von dem Foto, das mein alter Freund Christian geschossen hat. Das könnt ihr auf der Sendungsseite sehen. Auf der Hello Mellow Fellow Sendungsseite, um genau zu sein. Ja, und so gibt's heute ein paar Free Yourself Songs. Aber nicht nur. Auf jeden Fall wie immer Altes und Neues bunt gemischt und auch die Genre hoffentlich wild und kreuz und quer durcheinander gewürfelt.

Ja, das heißt, ich kann euch überraschen mit meiner Musikauswahl. So wie ich mich eigentlich auch immer selbst hier überrasche, jedes Mal in dieser Sendung. Denn ich fische in einem Pool mit Songs. Und ja, das passiert spontan. Nicht spontan geht's jetzt los mit Salt. Love will free your mind. Ich wünsche euch eine schöne, freie Sendung.

Love Will Free Your Mind. Salt waren das von ihrem 10. Album Untitled God. Das 10. Album erschien im Jahre 2022. Das erste Album, ja, 4 Jahre früher im Jahr 2019. Also in einem Zeitraum von nur 4 Jahren hat dieses englische Bandprojekt um den Producer Inflow und die Leadsängerin Cleo Soul, ja, ganze 10 Alben rausgebracht. Das schafft auch nicht jeder und die sind keineswegs schlecht oder so. Die sind alle toll. Ich war froh und dankbar, dass ich 2019 ihr erstes Album Five durch einen guten Freund habe kennenlernen dürfen und das hat mich sehr begeistert und das war, glaube ich, aber auch das meistgehörteste von mir, von der Gruppe selbst. Es hat mich ehrlich gesagt dann etwas überfordert, der ganze Output, den Inflow und Cleo Soul dann mit auf uns losgelassen haben, sage ich jetzt mal so. Toll, also die müssen irgendwie ziemlich frei sein in ihrer Arbeit. Die beiden sind auch ein Paar, Cleo Soul und Inflow und da wir jetzt schon hier eben auf der Insel sind und die Vielzahl und die Menge dieser Band weiter würdigen wollen, spielen wir doch einfach was von Cleo Soul hinterher. Die hat im Januar, war es glaube ich, ein neues Stück rausgebracht, Nothing is Impossible with You. Ich weiß gar nicht, ob es jetzt schon auch ein Album dazu gibt, falls nicht, falls doch, dann verzeiht mir, dass ich jetzt nur dieses Stück hier vorliegen habe, aber es ist ein schönes Stück. Nothing is impossible with you, Cleo Soul.

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Ich hoffe, ihr seid noch da. Norman Connors war das mit seiner Version des Pharaoh Sanders Klassikers The Creator Has a Master Plan aus dem Jahr 1976. Ist mir vorletztes Wochenende für 1 Euro in die Hände gefallen, das Album. Da freut man sich drüber. Ich mag das Pharaoh Sanders Stück sehr, sehr gerne. Da singt Leon Thomas im Original oder auf der Originalversion. Naja, ich hoffe jedenfalls, ihr wart so frei und habt möglicherweise die Lautstärke runtergedreht oder den Sender gewechselt, bis das Jazzstück vorbei war. Oder seid einfach zum Kühlschrank gegangen, habt euch noch was zu trinken geholt. Lang genug und Zeit hattet ihr ja. Ich hatte komischerweise nie Zeit, mir New Blue Sun anzuhören. Das Album, das erste Soloalbum von Outkast-Mitglied Andre 3000 alias Andre Benjamin. Das läuft hier gerade im Hintergrund, genauer das Stück 93 Till Infinity and Beyoncé. Das ist ein Ambient-Album. Spiritual Jazz Album, sagen auch manche. Ich habe es noch nicht wirklich richtig angehört. Aber irgendwie wollte ich mal immer was davon hier in der Sendung spielen. Und damit ich, ihr auch was von dem Stück hören könnt, bin ich jetzt mal ruhig.

Am 25. August ist die US-amerikanische Countrys- oder Popsängerin, je nachdem, wie man das sehen will, Dolly Parton gestorben. Und ja, das war irgendwie, ich war wirklich schockiert irgendwie, denn irgendwie war so für mich Dolly Parton immer so präsent, die war immer da, immer lustig, immer clever, immer intelligent, schlagfertig und ihre Musik habe ich in den letzten Jahren nicht wirklich verfolgt. Ich musste dann auch feststellen, als ich zum Plattenregal gegangen bin bei mir zu Hause, dass ich gar keine Dolly Parton LP besitze, obwohl ich wirklich fast 2 Meter Country-Musik im Regal stehen habe. Ihr musstet das, liebe HörerInnen, schon hier bei Hello Mello feststellen. Es gab ja mal vor gar nicht allzu langer Zeit ein Country-Music-Special. Ja, und ich habe tatsächlich nur ihre Jolene-Single. Und Jolene war vielleicht auch mit ihr größter Hit neben 9 to 5. Ja, eigentlich wahrscheinlich Jolene. Und das war eben Jolene from her own perspective. Okay, Kaya auf Jack Jaguar 2022 erschienen auf dem Album Zap oder SAP featuring Zany bei dem Stück hier eben. Und ja, da ging's quasi darum, es war eine Art Antwortsong auf den Country-Klassiker von Dolly Parton, der sich als Perspektivwechsel so ein bisschen sieht, bei dem die Titelfigur Jolene direkt zu Dolly Parton spricht. Ja, und könnte man jetzt als Tribute einfach mal verstehen. Ich habe mir irgendwie nichts rausgesucht von Dolly, was ich hätte spielen können. Ich habe gemerkt, ich hätte noch gerne so ein paar Singles von ihr aus den 60er Jahren. Hat sie ja fast schon North and Soul Klassiker oder rausgebracht, die zumindest eben auch in Soul-Kreisen gerne mal gespielt werden. Ja, so, wo gehen wir jetzt hin? Was spielen wir jetzt? Gute Frage. Wir könnten neue Musik spielen von Ray Lozano. Sie bringt oder hat ein neues Stück rausgebracht namens Late Night auf dem Kölner Label Melting Pot Music. Und ich würde sagen, das hören wir uns einfach mal an.

Ich weiß gar nicht mehr, ob ich das Stück schon mal hier gespielt hatte, Caravan of Love. Ich meine ja. Das war auf jeden Fall die Originalversion von Isley Jasper Isley, Ernie Jasper, Chris Jasper und Maurice Isley. Nein, Marvin hieß der natürlich. Ja, und das ist Musik von Lerita Mizuko. Katrin Rager ist letzte Woche am 14. September im Alter von 68 Jahren gestorben. Nächstes Jahr wäre sie 80 Jahre alt geworden. 70, Entschuldigung.

Ja, wir sind in Frankreich geblieben. Nach Lerita Musuko war das ein Interpret oder eine Band namens Toss. Nie gehört, nie gesehen, aber die Single hat ein sehr schönes gezeichnetes Cover mit einem Pärchen, das links und rechts auf dem Cover steht. Also, so wie von einem Kind gezeichnet, eigentlich oben der Bandname Toss. Und dann der Titel Est-ce qu'on cherche ou est-ce qu'on triche oder so ähnlich. Und das ist die Version française de Da-Da-Da, genau, von Trio Da-Da-Da. Und wer mich kennt, weiß, dass ich für eine schöne, obskure Coverversion immer zu haben bin. Also das war allerdings nicht die Trio-Coverversion in Französisch, sondern die B-Seite dieser Da-Da-Da-Single. Die A-Seite muss ich euch leider vorenthalten, da sie nicht wirklich hier Hello Mello Fello tauglich ist. Ja, wir könnt ihr mal googeln, Toss Da-Da-Da Version Française, und dann findet ihr das und dann hört ihr euch das mal an, gell? So, ich guck mal auf die Uhr. Was sagt denn eigentlich die Uhr heutzutage? Heute Abend vielmehr noch, ne, fast 9 Minuten Zeit hier in der ersten Stunde von Hello Mello Fellow auf Byte FM mit mir, Matthias Westerwelle, am Mikrofon. Und wir hören neue Musik von dem japanischen Musiker Haruomi Hosono, dem ehemaligen Mitglied des Yellow Magic Orchestra. Er hat auf dem amerikanischen Kultlabel, fast schon würde ich sagen, Ghostly International, ein neues Album herausgebracht, das heißt Yours Sincerely, und wir spielen einfach mal Sincerely da draus.

Das war Musik von Karl Schilde. Top 40 hieß der Song aus seinem 2022 erschienenen Album Europop. Auf Fun in the Church, schöner Labelname. Und ich habe schon mal zwei Songs von dem Album gespielt hier bei Hello Mellow Fellow. Aber letzte Woche ist mir die LP sehr günstig in die Hände gefallen. Doch da musste ich zuschlagen. Im Hintergrund neue Musik von BBO. Hammock Portal heißt sein neues Album. Kommt noch raus. Das ist aber der Titelsong Hammock Portal. Und ich finde es sehr schön.

Ihr seid in der zweiten Stunde von Hello Mellow Fellow hier auf Byte FM angelangt. Matthias Westerweller wie immer am Mikrofon dieser Sendung und das war Brian Eno. 10 Jahre alt ist sein Album The Ship, das war Fickle Sun Part 3 oder so irgendwie, weiß nicht wie man das liest. I'm Set Free und im Original von The Velvet Underground. Aber hier auch wirklich eine tolle Version eines ja eigentlich nicht kaputt zu kriegenden Songs. Free Yourself ist der Untertitel der heutigen Hello Mellow Fellow Ausgabe, ausgehend von diesem Foto, welches, ich weiß gar nicht wo, entstand. Calle ist ja eigentlich Spanisch, da steht auf dem Straßenschild, also ist es wohl nicht in Italien. Ich muss meinen Freund Christian nochmal fragen, wo er das aufgenommen hatte. Ich glaube sogar, doch, kann sein, ich meine in Barcelona. In Barcelona wäre ich jetzt auch gern, da ist das Wetter bestimmt auch noch ein bisschen freundlicher als jetzt hier, aber naja, über Temperaturen können wir auch nicht gerade klagen in diesem Sommer. Es war ja doch nun ja leider auch ein bisschen zu heiß dann, ne? Aber es gibt ja keinen Klimawandel, aber fangen wir nicht damit an, machen wir lieber Musik. Wo gehen wir hin? Gute Frage. Neue Musik gibt's vom Assistenten, der hat zusammen mit Sergio Torales ein schönes Stück namens Veo aufgenommen, ebenfalls auf Fun in the Church, wie Karl Schilde vorhin auf diesem Berliner Label. Und hören wir uns einfach mal an, oder?

Annabel Lamb aus dem Jahre 1983, Take Me In Your Arms, erschien auf ihrem Album Once Bitten und auch letzte Woche gekauft, sah interessant aus, ich kannte die eigentlich nur vom Namen und hatte überhaupt kein Lied von ihr parat. Ich glaube wirklich, ich habe nie bewusst einen Annabel Lamb Song gehört, oder? Kann es sein? Hatte sie einen Riesenhit? Ich weiß es nicht. Ich fand das aber irgendwie ganz charmant, dieses Album, beim schnellen Reinskippen und mitgenommen und natürlich unter dem Aspekt, das auch hier in der Sendung spielen zu können. Für euch, Take Me In Your Arms, Annabel Lamb. Ja, was macht sie heute? Ich habe keine Ahnung. Müsst ihr mir sagen. Schreibt mir eine Mail an hellomellowfellow@bytefm. Da könnt ihr auch hinschreiben, wenn ihr einmal im Monat den Hello Mellow Fellow Newsletter haben wollt. Wobei, Schande oder Asche auf mein Haupt, zurzeit liegt der Newsletter ein bisschen brach. Ich gelobe Besserung, versprochen. Wir gehen von Annabel Lamb. Ich weiß aber nicht, wie wir diesen komischen Übergang hinkriegen zur Crutchy Gang. Und ich weiß auch nicht, wie wir die Version von Für mich soll's Rosen regnen, wie Rote Rosen regnen, wie heißt das im Original von Hildegard Knef? Für mich soll's Rote Rosen regnen. Crutchy Gang zusammen mit Sven Regner, ja. Wahrscheinlich, weil es relativ neu ist, bin ich irgendwie drauf gestoßen. Nee, so neu ist es gar nicht. 2024 lese ich hier, gab es das schon mal von der Band. Und muss aber sagen, es ist charmant. Sven Regner singt mal nicht Deutsch oder wie ganz, ganz früher Englisch, sondern Italienisch, weil er arbeitet ja mit der Crutchy Gang hier zusammen. Und wie das klingt, hören wir jetzt einfach mal.

Neues von den Wiener Buben im Pelz, Luft, heißt die erste Single aus ihrem am 30. Oktober erscheinenden Album Menschen ohne Freunde. Oje, ja, das ist nicht schön. Aber schön ist die Musik der Buben im Pelz, finde ich zumindest. Und hatte sie auch mal nach Frankfurt geholt für ein sehr schönes Konzert. Leider war es nicht so doll besucht. Irgendwie war das dann doch zu exotisch. Die Band wurde bekannt dafür, dass sie Velvet Underground Songs ins Wienerische überträgt und live spielt. Ich finde super charmant oder urleiwand, wie der Wiener sagt. Aber vielleicht war das hier dem Frankfurter Publikum irgendwie ein bisschen zu hoch oder zu schräg oder zu, keine Ahnung, I don't know. Ich finde sie super und Grüße gehen raus nach Wien an die Buben im Pelz. Am 30. Oktober wird das neue Album erscheinen. Eine weitere Single wurde bereits ausgekoppelt. Gibt's auch ein nettes Video dazu, welches an der sagenumwobenen Strudelhofstiege in Wien morgens um 4 Uhr gedreht wurde. Googelt's bei YouTube einfach mal. Googeln sagt man, glaube ich, nicht mehr. Schaut euch im Netz einfach mal danach um. So möchte ich es dann doch lieber formulieren. Wir spielen Musik, ich glaube, von einem Kölner Label. Ich glaube, von einem Kölner Musiker. Von wann? Das ist, steht hier wie immer mal oder wie so oft nicht drauf. Firm Records hieß das Label oder heißt, ich glaube, es gibt es nicht mehr. Kompakt hat es vertrieben. Geiger heißt der Interpreten, The Tute heißt das Stück.

Da ist sie, die Dub-Version. Hortense Ellis war das mit dem Candy Staten-Klassiker Young Hearts Run Free. Fast schon ein bisschen zu beschwingt hier für Hello Mellow Fellow. Aber ich muss gestehen, ich liebe dieses Lied in der Originalversion von Candy Staten. Und Reggae-Versionen von Soul- und Disco-Hits mag ich eh. Da müsst ihr jetzt durch.

Und die nächste Dub-Version liegt ja auch schon auf dem linken Plattenteller. Nach dieser Version von Young Hearts Run Free werden wir eine Version von Jalen Gondas Stück All About Me hören. Und solltet ihr am 6. Oktober in Köln sein, geht aufs Jalen Gonda Konzert. Ich bin weder in Köln noch in Frankfurt. Auch nicht in Berlin, denn da spielt am 6. Oktober Jill Scott. Und ebenfalls am 6. Oktober spielen in Darmstadt in der Zentralstation The Sincere's. Nette Neo-Soul-Band. Retro-Soul-Band. Aber jetzt erstmal Jalen Gonda, All About Me, die Dub-Version von Victor Axelrod produziert.

Ja, ich wünsche mir ein ganzes Victor Axelrod-Album für 2027. Der New Yorker Musiker und Produzent, der quasi dem Deptone Records Imperium attached ist, würde man auf Neuenglisch-Deutsch sagen, macht tolle, tolle Produktionen, tolle Remixe, aber so richtig eigene Musik hat er noch nicht gemacht. Vielleicht liegt es auch daran, dass er vielleicht da selbst gar nicht so, wie sagt man, ja, so fit ist irgendwie und lässt dann lieber, produziert lieber andere Musiker mit tollen Ideen und tollen Songs und so, ja. Anyway, könnte auf jeden Fall nochmal so eine ganze Collection von seinen Produktionen herauskommen. Die gab es bereits einmal und die ist ganz toll zum Hören und hat auch so verschiedene Spielarten der jamaikanischen Musik drauf, vom Ska über Rocksteady. Ja, bis zum Dub irgendwie ist da alles mit zu finden. Victor Axelrod, merkt euch den Namen. Weiß gar nicht, ob er verwandt mit David Axelrod ist. Da müsste man jetzt aber wieder ein ganz anderes Fass aufmachen. Ein weiterer legendärer amerikanischer Produzent der 60er und 70er Jahre. Wir hatten es eben von den Sea Thin Seers, schwierig auszusprechen mit TH und S, The Sincere's, so, also Sinn wie die Sünde und nicht wie die ehrlichen Sincerely oder was wir vorhin von Haruomi Hosono gehört hatten. Nein, die Sünder vielleicht, die Sincere's haben ein Album namens Love Stories in diesem Jahr rausgebracht. Das ist auf Coal Mine Records erschienen und wie gesagt, die spielen unter anderem, vermute mal auch noch in anderen Städten, am 6. Oktober in Darmstadt in der Zentralstation.

Ich mag ja keine Fade-Outs, habe ich aber hier in der Sendung schon mal, hoppla, da kommt schon die Bonke vom nächsten Stück, schon mal gesagt. Aber das hätte man gut zu Ende bringen können, dieses Stückchen, dieses hübsche Stückchen Musik von den The Sincere's How Lonely is Lonely von ihrem Album Love Stories. Ja, und schön zu Ende bringen werde ich jetzt auch diese Sendung, hoffentlich. Denn sie neigt sich dem Ende entgegen. Wir haben noch knapp 9 Minuten Zeit und die möchte ich nicht verplappern, sondern lieber noch ein wenig Musik spielen. Ich hoffe, die Sendung war befreiend für euch. Ansonsten free yourself und oder free your mind and your ass will follow, um mal mit Funkadelic zu sprechen, könnt ihr auch machen. Ich hoffe auf jeden Fall, ihr hattet Spaß bei der Sendung, ihr habt euch erholen können, ihr habt euch gut entspannen können und ich hoffe, wir hören uns in 4 Wochen wieder hier auf Byte FM bei Hello Mellow Fellow. Ich sag danke fürs Zuhören, mein Name ist Matthias Westerweller und das nächste Stück sage ich noch an. Dream Free heißt es und ich wünsche euch schöne, schöne, freie Träume heute Nacht oder schöne Tagträume, sofern ihr oder wenn ihr die Sendung am Sonntag in der Wiederholung am Sonntagvormittag zwischen 10 und 12 hören solltet. Ja, Sam Ivian und Hannah Cohn, von denen stammt Dream Free und ich sag tschüss, macht's gut und bis bald.

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0: 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Es ist 7 Uhr. 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
4: Ich bin David Büchner. Die geplante Pflegereform sorgt weiter für Streit in der Regierungskoalition. Bundesgesundheitsminister Carsten Linnemann hält die SPD-Forderung nach einem Pflegedeckel für keine gute Idee. Er rechnete in der ARD vor, dass die Einsparungen nur bei rund 300 Euro pro Person lägen. Er kritisierte außerdem, dass die Debatte öffentlich ausgetragen wird. Die SPD hatte angekündigt, die geplante Pflegereform zu blockieren, wenn sie nicht überarbeitet wird. In England sind bei Protesten gegen das Verbot der Gruppe Palestine Action mehr als 50 Menschen festgenommen worden. Einige hätten Materialien zur Unterstützung der Gruppe gezeigt, die in Großbritannien als terroristische Organisation eingestuft ist, teilte die Polizei mit. Amnesty International kritisierte die Festnahmen. Sie seien ein beschämender Angriff auf die Meinungsfreiheit, hieß es. Die deutsche Gründerbranche bringt trotz Konjunkturschwäche immer mehr Milliarden-Startups hervor, auch dank des Booms um künstliche Intelligenz. Mit rund 8 Milliarden Euro sei bis Ende September schon mehr Risikokapital in Startups geflossen als im gesamten Vorjahr, zeigt der deutsche Startup-Monitor.
5: Bis Ende September sind 10 neue Startups mit einer Firmenbewertung von mindestens 1 Milliarde Euro entstanden, so der Bericht. Das seien so viele neue Milliarden-Startups, sogenannte Unicorns, wie seit 2021 nicht. Mit nun insgesamt fast 40 Unicorns in Deutschland gäbe es einen Rekordwert. Die Gründerbranche profitiert von steigenden Investitionen in Rüstungsfirmen, die viel Geld von Investoren einwerben. Ein weiterer Wachstumstreiber ist KI. Aus Berlin, Tine Klimach.
4: Und zum Sport. Es war das zweite Spiel und die erste Niederlage für Jürgen Klopp als Bundestrainer. Die deutsche Fußballnationalelf hat ihr Heimspiel gegen Griechenland überraschend mit 0:1 verloren. Der neue Bundestrainer stellte sich jedoch vor seine Jungs.
6: Uns hat die Überzeugung gefehlt. Also ist mein Job dafür zu sorgen, dass wir beim nächsten Mal mehr Überzeugung haben für so eine Situation. Für die Situation, also was den Kader angeht, bin ausschließlich ich verantwortlich. Also ist ja auch absolut. Ich nehme das voll auf meine Kappe, ist keine Frage.
4: Am Donnerstag gibt es die nächste Möglichkeit zu punkten. Da geht es für Deutschland in der Nations League weiter gegen Serbien. Zum Wetter. Die aktuelle Vorhersage des deutschen Wetterdienstes. Die Woche startet mit warmem Herbstwetter. 23 bis 29 Grad sind heute möglich. Im Südwesten kann das Thermometer sogar bis auf 31 Grad klettern. Dazu gibt es im Norden und Westen einige Wolken. An der Nordsee kann es auch einige Regenschauer geben. Ansonsten ist es meist sonnig und trocken.
0: Das waren die Nachrichten.
7: Willkommen zu Tracks des Tages, heißt euch Henning Tudor Kasboom hier auf Byte FM mit Chinese American Bear. 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

Turn Up the Radio, ein Stück aus dem neuen Album von Chinese American Bear, Dim Sum and Then Some heißt es. Chinese American Bear sind ein Duo aus Seattle, ein Paar sogar, Ann Tong und Bryce Barston. Ann kommt eigentlich eher aus der Klassik, hatte mit Indie-Pop überhaupt nichts zu tun. Das war die Musik, die Bryce hörte und spielte und widerwillig fing sie dann an, mit ihm Musik zu machen und ist mittlerweile selbst im Indie-Kram drin und nicht auf Dim Sum and Then Some geschafft hat. Ein Song, der nichtsdestoweniger ein Hit ist, kürzlich als Single erschienen und unser Track des Tages hier auf Byte FM, Dance. 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

Thousand Flowers, das ist Musik von Bellbury Polly. Das ist das Projekt von Jim Jupp, Mitbegründer des Labels Ghostbox Records. Und veröffentlicht auch auf seinem eigenen Label, dem Schwesterlabel Bellbury Music. Ein Slogan von Ghostbox Records ist Musik von KünstlerInnen, die sich mit der Musikgeschichte einer Parallelwelt auseinandersetzen. Jim Jupp spricht auch von falsch erinnerter Vergangenheit. Es war dann oft die Musik seiner Kindheit in den 70ern und was es sonst so außer Musik so im Fernsehen gab. Und nun widmet er sich den Sci-Fi- und Science-Fiction-Soundtracks seiner Jugend in den 80ern und baut die durch seinen Gedächtnisfilter nach. Dream Thief vom neuen Album Sorcery.

Dream Thief erschienen auf dem neuen Album von Bellbrae Polly und der Betreiber Jim Jobb hat auch als Bellbrae Circle Musik gemacht, zusammen mit Advisory Circle, mit dabei auch John Fox auf dieser EP und dem Stück Empty Avenues.

0: Technova von Towatay, das Album Future Listening, wo das drauf ist, das war 1995 Towatays Einstand als Solo-Albumkünstler. Hatte als Student schon mal ein Stück an Ryuichi Sakamoto und Akiko Yano geschickt. Die hatten eine Radiosendung, da wurde er auch gespielt. Aber dann wurde er erstmal bekannt durch seine Arbeit bei D-Light. Er war Bandmitglied der Band mit dem Hit Groove is in the Heart, hat sich dann aber nach zwei Alben verabschiedet, um eher Easy Listening statt Dance-Pop zu machen. Zunächst. Und dann wurde es immer seltsamer, wie zum Beispiel hier in Alpha.
1: Alpha.

Alpha von Towatay zusammen mit dem deutschen Künstler Taprik Sweezy. Towatay hat ein neues Album rausgebracht und das heißt Zambient. Das ist sozusagen auch das Genre, also wie Ambient mit Z davor. Hat mit Ambient nicht so viel gemein. Es ist eher sehr seltsamer elektronischer Pop, manchmal sogar tanzbar, wenn man gerne zu seltsamer Musik tanzt, finde ich ja gut. Ja, also er nennt es Hybrid Ambient. Es ist immer noch ein bisschen mysteriös, was das Z da drin bedeutet. Nothing else too. Kürzlich unser Track des Tages.

Ernie Binoir, das war unser Track des Tages zum 80. Geburtstag von King Sunny Ade. Der heißt nicht nur King, sondern ist tatsächlich adlig, ist Spross eines nigerianischen Adelsgeschlechts und wäre nominell ein Yoruba-König. Ist jetzt aber nicht gerade im Schloss groß geworden, sondern sein Vater war Kirchenorganist, seine Mutter Kauffrau. Er hat dann als junger Mann, als er eigentlich nur Musik im Kopf hatte, gesagt, ich gehe nach Lagos, um zu studieren. Doch in Wirklichkeit ging er in die Clubs, in die Proberäume und wurde Leadgitarrist einer Highlife-Band von Moses Olaya. Gilt heute als König der Juju-Music. Einer der ganz wichtigen nigerianischen Künstler und das als Independent-Künstler die meiste Zeit und auch einer der allerersten afrikanischen Künstler, die überhaupt weltweite Beachtung erfahren haben. Wir hören noch ein weiteres Stück, Jafun Midolba.

Johnny von Suicide, und daran erinnert mich so ein bisschen, überraschenderweise muss ich sagen, die neue Single von Jimmy Tanner, der sein Album Wormhole Mystic angekündigt hat. Das hat eben nichts vom jazzy, funky Zeug, das man sonst von ihm kennt, sondern ist eben auch eine recht rüde Synth-Nummer. Da kann auch die Flöte nichts dran machen oder sein, ja, schon grenzsouliger Gesang. Rocking Downtown.

Da klackert die Rhythmusmaschine und die Rhythmusmaschine ist ein ganz wichtiges Teil des kommenden Albums von Jimmy Tanner, aus dem gerade die Vorabsingle Rockin' Downtown Wormhole Mystic erscheint auf dem Label Büro B aus Hamburg. Und der Labelchef Gunter Buskis, der ist Rhythmusautomaten-Liebhaber, hat antike oder zumindest sehr alte Drum Machines aufgenommen, hat Loops aufgenommen und die dann mit Effekten verfremdet und dann nach Helsinki geschickt zu Jimmy Tanner, der darauf dann eben das Album Wormhole Mystic gebaut hat. Ja, auch nochmal mit klackernder Rhythmusmaschine

Downtown, diesmal ohne Rockin, wie bei der neuen Single. Immer noch Jimmy Tanner, aber ich wollte ein saxophonlastiges, jazzigeres Stück von ihm raussuchen. Denn der letzte Song in dieser Ausgabe Tracks des Tages, der ja, ist kein Song, ist ein Jazzstück von John Coltrane, dem vermutlich größten aller Jazz-Saxophonisten in den Kenner-Bestenlisten der All-Time-Greats. Da geht die Spitzenposition entweder an Charlie Parker oder an John Coltrane. Ich habe noch keine Liste gesehen, wo das nicht so war. Ich habe mit Miles Davis gespielt, The Loneliest Monk, mit allen. Man könnte Bücher drüber schreiben und noch nicht mal nah dran kommen. Oder man könnte die September-Ausgabe der Sendung Die Runde Stunde von Götz Bühler hören, hier auf Byte FM, wenn man Fördermitglied ist im Verein Freunde von Byte FM. Mein Name ist Henning Tudor-Kasbohm. Im Programm geht es jetzt gleich weiter mit Lukas Hart und Indigo oder in der Wiederholung am Montag mit dem Trail of Songs oder am Dienstag mit dem Byte FM Magazin. John Coltrane, Equinox. Bis bald, ciao.

Ein weiterer Trail of Song steht an hier auf Byte FM. Ich bin Arne Schumacher. In den führt uns Beck Hansen. Ride Lonesome heißt sein neues Album. In the Night.

Also für mich ist das der schönste, der interessanteste Song des neuen Albums von Beck. Einer in einer sehr speziellen Besetzung. Blake Mills ist zweiter Gitarrist und am Bass ist Stanley Clark, der Jazzrock-Altmeister. Insgesamt ist dies ein merkwürdig unscheinbares Album, finde ich, aufgenommen ästhetisch mehr oder weniger wie ein klassisches Singer-Songwriter-Album plus Streicher hier und da. Stück auf Stück zieht vorüber, sanft, bedächtig. Ja, fluffig manchmal, ohne allzu viel Markantes. Vielleicht zeigen sich die Stärken ja erst nach vielfachem Hören. Disappearing Act, Beck.

Er ist ja nun auch schon Mitte 50, Beck Hansen. Über 30 Jahre liegt das Albumdebüt zurück. Hier ist er so zurückgenommen, ganz auf den puren Song konzentriert, wie selten vorher. Laura Veers, in etwa sein Alter, sie stammt aus dem Nordwesten der USA und hat ihr jüngstes Album fast im Alleingang aufgenommen. Ausnahme ist überraschenderweise ein Saxophonist und der durfte relativ befreit aufspielen. Hier nämlich Laura Veers, Puls.

Eli Paperboy Reed ist das hier im Duett mit Zenaya. Bekenntnis tiefer Liebe, das Thema vieler Songs von Eli Reed. Eli Husok von Haus aus, Soul Roots Fan, seit jungen Jahren Fan auch eines Vintage Sounds, orientiert an den klassischen Soul Ästhetiken, denen der 60er und frühen 70er Jahre. Entsprechend hat er einen Altmeister als Produzenten dazu geholt für sein neues Album Swamp Dog alias Jerry Williams Jr., immer noch selber aktiv, nicht nur als Produzent mit Mitte 80, sondern auch als Solokünstler. Auch er ist hier mal Duettpartner von Eli Paperboy Reed. Every Once in a While, ebenfalls geschrieben von Reed, der Opener dieses Albums, auf den dann eine Country-Ballade folgt, die andere Seite von Reed. Every Once in a While, ein Song nach dem Motto, du könntest etwas aufmerksamer, zugewandter sein, wenigstens ab und zu mal.

Die Kleinigkeiten, die den Unterschied machen. Eli Paperboy Reed, produziert von Swamp Dogg in einem Studio in New York, in Brooklyn. Getting There heißt dieses Album. Ein Song von Kevin Bird, Blues- und Soulmann. Aus Iowa kommt er, also weit weg von allen Metropolen. Das ewige Streben nach Big Love in diesem Falle, suchen wir die nicht alle irgendwie?

Kevin Bird, beseelter Performer hier praktisch im Alleingang. Besonders schön war sein voriges Album, finde ich. Ein Tribute an Bill Withers war das mit Blues Touch. Rundum überzeugend seine Version von Withers Klassikern mit Band. Einiges an Lebenserfahrung schwingt in den eigenen Songs mit von Kevin Bird. Auch ein Family Man ist er. Andererseits kann er auch politisches Bewusstsein zeigen. Hier in diesem Song singt er über die afroamerikanische Erfahrung und propagiert das mutige Aufstehen für Gerechtigkeit und Respekt. 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

tolle Stimme, finde ich, direkt aus der Seele. Kevin Bird, Blues, auch Soulman aus den Staaten in Iowa, ist er zu Hause im Mittleren Westen. Durch Deutschland und angrenzende Länder tourt in Kürze wieder das aktuelle Blues Caravan Trio. Unter diesem Motto schickt das Blues-Label Roof Records seit Jahren ja sehr erfolgreich Künstler, Künstlerinnen durch die Lande, die alle eigene Alben rausgebracht haben auf dem Label. Dies Trio war schon Anfang des Jahres unterwegs. Jetzt folgt der zweite Tourabschnitt. Dabei sind Matthew Curry, Roots-Songwriter aus den Staaten, Elise Frank, französische Blues-Gitarristin, Sängerin und Laura Chavez, Gitarristin aus den Staaten. Eine starke Kombi, finde ich. Das unterstreicht auch ein Live-Album vom ersten Tourabschnitt, das gerade rausgekommen ist, CD plus DVD. Ein Instrumental von Laura Chavez, Südkalifornierin mit mexikanischen Wurzeln, ein Track ihres Studioalbums Mamba Negra.

Ja, eine ungewöhnliche, ich finde wunderbare Fassung des Aretha Franklin Hits, geschrieben von dem Gespann Goffin King. Rohe Thala ist das, Afro-Norwegerin mit Jazz-Saxophonisten Martin Myhre Olsen, ihrem Landsmann. Die beiden haben ein ganzes Album aufgenommen mit Coverversionen. Auch Joni Mitchell-Songs sind dabei. Eine Landsfrau der beiden, Lilja, Gitarristin, Sängerin, Songwriterin.

Slowly, Gently, ein Song ihres neuen Albums Muna heißt das. Lilja, Oddrun Lilja Jonsdottir ist ihr voller Name, norwegisch-isländischer Abstammung ist sie. Sie lebt in Norwegen und ist stilistisch unterwegs in Grenzbereichen Jazz, Singer-Songwriter, auch Rock, Roots. All das findet sich in ihrer Musik, selbst weltmusikalisches. Viel gereist ist sie. Noch ein neuer, sanfterer Song aus dem neuen Album Golden Hour heißt der. Das ist die Stunde vor Sonnenuntergang. Hier ist es eine Metapher für die allerletzte Lebensphase. Lilja.

Ich lasse all mein Sehen hinter mir und gehe dorthin, wohin ich gehöre. Ein Song von Lilja, Norwegerin, die zweite Stimme hier, das ist ihre Kollegin Billy Bell, Beate Lech. Camille, si tu souris orange, den Engeln zu lächeln.

Camille Dalmet, Französin, gebürtige Pariserin, ist sie, eine besondere Vokalkünstlerin, die nun ein, auch für ihre Verhältnisse, sehr besonderes Album rausgebracht hat. Drei Teile in CD-Form verteilt auf drei CDs, im Mittelpunkt, vor allem in den ersten Teilen, das Leben mit ihren Kindern. Der erste Teil ist fast wie ein Hörbuch mit Momenten aus dem gemeinsamen Leben und dem gemeinsamen Singen mit den ganz, ganz kleinen, Naissance betitelt. Der zweite, Enfance, der entstand dann in der Zeit, als Tochter und Sohn schon älter waren. Teil 3 ist dann Adolescence, näher dran an dem, was man von Camille kennt. Ein friedvoller Song, der mehrfach auftaucht auf den Alben No Miracle.

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1: Camille Dalmé, Titel aus ihrem familiären Großwerk The Sound of Milk, das erstaunlich offenherzig, zum Teil im ersten Teil finde ich fast ein bisschen exhibitionistisch ist, in der Art, wie sie ihre Familie hier freimütig in den Fokus rückt. Der Trail of Songs hier auf Byte FM, der geht zu Ende mit Paul Hiraga, Amerikaner aus dem Nordwesten, Down Pilot, sein Pseudonym, Strange Horses, das Titelstück seines neuen Albums. Mein Name ist Arne Schumacher. Viel Hörfreude euch noch mit dem folgenden Programm. Tschüss, bis bald. Strange Horses, Down Pilot.

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0: 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Es ist 9 Uhr.
1: Ihr hört Drop It Like It's Hot. Am Mikrofon Christoph Twickel. Und das ist die Dur-Dur-Band aus Mogadischu, Somalia.

Dur-Dur-Band aus Mogadischu, Somalia. Volume 3 und Volume 4, zwei Compilations, die auf Analog Africa erscheinen, von der Dur-Dur-Band. Ziemlich tighter Afro-Funk. Is Yell Yell, Stop Pretending, heißt diese Nummer von der Dur-Dur-Band. Und wir bleiben tight hier bei Drop It Like It's Hot auf Byte FM. Hier kommt eine Band aus England. The Lemon Point heißt das Album. Blind Yeo heißt die Band. Kommt aus Falmouth, ein kleines Dörfchen an der Südküste Englands. Blind Yeo, die Band, gegründet von Will Greenham. Wir hören das Stück Color Pillow Kologo von Blind Yeo.

interessante, psychedelische, bisschen krautige Musik aus Falmouth, aus dem Südosten. Da gibt es auch ein schönes Schloss und eben auch diese tolle Band Blind Yeo, deren Album The Lemoyne Point ist herausgebracht worden von Bongo Joe. Und jetzt gehen wir zu Fatoumata Diawara aus Mali. Deren neues Album heißt Massa. Wir hören den Titel Sigui Fatoumata Diawara.

Kay Sly ist ein in den Niederlanden geborener, aus Ghana kommender Musiker. Sein Album heißt I Take You High Life und das hört man auch. Und das kommt raus auf Agogo Records. Und diese Nummer hier hat er aufgenommen mit Bright, ebenfalls aus Ghana, der in London lebt und viel mit Mina macht. Take Time featuring Bright von Kay Sly. Hier schleicht sich ein Track von Killer Beatmaker aus Kolumbien an, das er aufgenommen hat mit Songo Abongo, ebenfalls ein ghanaischer Sänger, der meines Erachtens auch in London lebt. Damu Watakare featuring Songo Abongo, hier kommt Killer Beatmaker.

Sunday Ibaniza alias He Strings, ein Instagram-Phänomen. Dort habe ich ihn entdeckt. Er hat dort sehr zu Recht 148.000 Follower, weil er unfassbar tolle Highlife-Kaskaden auf seiner wie ein Maschinengewehr aussehenden Gitarre spielt und das Ganze auch noch in einem eigenartigen auberginefarbenen Nonnenkostüm. Und seine Musik gibt es auch auf Bandcamp zu kaufen. Eher schlecht produziert, aber auf jeden Fall tolle Gitarrenmusik. Hier kommt Champeta von DJ Rafa Piano aus Kolumbien. La propia paliza, vale, vale, peluque mono. 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

DJ-Musik aus Kolumbien. DJ Rata Piano, ein Champeter-Produzent, Champeter-DJ, der afrikanische Musik, lokale Rhythmen aus der Karibikküste Kolumbiens und allen möglichen Sample-Trash, den er auf seinem Casio-Keyboard dazu hämmert, zu Remixen verarbeitet. La Propria Paliza heißt diese Nummer hier von DJ Rata Piano. Cañonazos Picoteros, weil die Picos, die Pickups, auf denen die Soundsystems sitzen, die nennt man dort einfach Pico. Ihr hört Drop It Like It's Hot bei FM und jetzt gehen wir in das Spanien des Jahres 1985. Unfassbar interessante Zeit. Damals war der Frankofaschismus gerade weg und es explodierte die Musikszene. Überall bildeten sich Bands und jetzt gibt es eine neue Compilation, La Ola Nocturna, Experimental Songs and Deviant Pop from the Spanish 80s, von der dieser Track hier ist. Ataque de Caspa von der Frauenband La Pesca.

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1: Cumbia de Polvo featuring Peter Amor, also die Cumbia an den Staub, um eine Predigt herum, die diese Peter Amor deklamiert mit eindringlicher Stimme. Aus dem Staub kommst du, zu Staub wirst du werden. Ein christliches Leitmotiv, hier aufgegriffen von El Buho alias Robin Perkins für sein neues Album El Hogar, die Cumbia de Polvo. Ihr hört Drop It Like It's Hot. Jetzt gehen wir zu einem Duo aus Seattle. Die heißen Lucha Luna. Eva Vasquez und Thomas Arndt. Und die haben ihr Debütalbum remixen lassen. Bria Bria Remixed. Wir hören einen Remix von Cero 39, von dem ich schon länger nichts mehr gehört habe. Marca del Sol im Cero 39 Remix von Lucha Luna.

Johnny Makam, eine in Istanbul gegründete, aber in Toulouse arbeitende Band. Johnny Makam, Kara Deniz Dreamin heißt das neue Album, von dem hörten wir dieses Stück hier, Hayalana Isyan. Ihr hört Drop It Like It's Hot und jetzt gehen wir nach Berlin zu einem neuen interessanten Trio, das sich Gordan nennt. Rund um die serbische Sängerin Svetlana Spajic, die ja traditionellen serbischen Gesang macht. Gastarbeiter heißt das Album von Gordan. Wir hören daraus das Stück Mara.

Das waren die Snapped Ankles, eine Post-Punk-Band aus England. Was haben wir hier bei Drop It Like It's Hot zu suchen? Ich fand diesen Mix, den der Malcolm Cato gemacht hat, ein Musiker, der unter anderem Heliocentric mitgegründet hat und der ein Studio besitzt namens Quatermass Sound Lab. Diesen Remix fand ich toll. Malcolm Cato presents Quatermass Sound Lab, ein auf Strut erschienenes Album, eine Compilation mit lauter Arbeiten, die Malcolm Cato in seinem eigenen Studio in London mit vor allen Dingen analogen Geräten gemacht hat. Das war's hier schon fast bei Drop It Like It's Hot. Hier kommt noch ein interessantes Duo, das in Amsterdam lebt. Ibelis Guardia Ferraguti, eine bolivianisch-brasilianische Künstlerin, die in Amsterdam lebt, wie gesagt, und die zusammen Musik macht mit Frank Rosali, ein puerto-ricanischer Schlagzeuger, der in Arizona aufgewachsen ist und ja viel in der Jazz- und Impro-Szene von Chicago gespielt hat. Und dann ist er vor 10 Jahren nach Amsterdam gegangen und hat mit Ibelis Guardia Ferraguti dieses interessante polyrhythmische, tranzige Duo gegründet. Die haben ein neues Album gemacht. Oder genauer gesagt eine EP mit dem Namen Zero oder Null oder Zero. Wir hören daraus den Titel Equis. Mein Name ist Christoph Twickel. Wir hören uns in 14 Tagen wieder. Tschüss und bis dann.

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5: Ich bin Babette Büchner. Nach den jüngsten Landtagswahlen drängt die Union den Koalitionspartner SPD dazu, geplante Reformen nicht länger zu blockieren. Heute soll es laut Medienberichten interne Krisengespräche geben.
6: Vor allem bei der Pflege hakt es gewaltig. Eigentlich wollte Gesundheitsminister Lindemann seine Reformpläne am Mittwoch ins Kabinett bringen. Die SPD will ein reines Kürzungspaket aber nicht mittragen. Sie fordert einen gerechten Beitrag der Privatversicherten und einen Pflegedeckel. Der soll verhindern, dass die Eigenanteile für Pflegebedürftige und Angehörige für einen Platz im Heim immer weiter steigen. Einen Pflegedeckel lehnt aber Gesundheitsminister Lindemann ab. Katrin Müller, Nachrichtenredaktion.
5: Die Verteidigungsminister der EU-Staaten kommen in Brüssel heute zu einem Treffen zusammen. Dabei soll es unter anderem um die militärische Unterstützung der Ukraine, hybride Bedrohungen und die Lage in Nahost gehen.
7: Dies ist ein Treffen, an dem weder der deutsche noch der französische Verteidigungsminister teilnehmen und es soll auch nicht lange dauern. Das bedeutet, wichtige Entscheidungen sind nicht zu erwarten. In Sachen Verteidigung spielt die Musik bei der NATO, nicht der EU. Jene Minister, die kommen, wollen darüber reden, wie man der Ukraine zu mehr Luftabwehrraketen verhelfen kann, beispielsweise durch Verzicht auf eigene Lieferungen und natürlich auch über den amerikanischen Nahostkrieg und dessen Folgen. Aus Brüssel, Dieter Ebeling.
5: Mehr als 20 Jahre nach dem Sturz von Saddam Hussein sind die letzten US-Soldaten aus dem Irak abgezogen. Alle Kampftruppen und Kräfte zur logistischen Unterstützung hätten das Land verlassen, sagte ein irakischer Regierungsvertreter. Zuletzt waren dort noch rund 2500 US-Soldaten stationiert. Der Irak feiert den Abzug am Mittwoch mit 4 offiziellen Feiertagen. Taylor Swift hat bei der Verleihung der MTV Video Music Awards die begehrte Trophäe für das Video des Jahres gewonnen und Geschichte geschrieben. Die Pop-Ikone ist nun die meistdekorierte Künstlerin mit insgesamt 33 VMA-Trophäen in ihrer Laufbahn. Swift gewann auch in der Sparte Beste Regie und wurde mit einem neuen Sonderpreis für Regiearbeit geehrt. Noch häufiger kam aber Superstar Madonna auf die Bühne. Sie räumte am Ende 7 Preise ab. Zum Wetter. Die aktuelle Vorhersage des deutschen Wetterdienstes. Auf den letzten Metern bringt der September noch einmal den Sommer zurück. 23 bis 29 Grad sind heute möglich. Im Südwesten kann das Thermometer sogar bis auf 31 Grad klettern. Dazu ist es oft sonnig und trocken. Nur im Norden und Westen ziehen einige dichtere Wolkenfelder durch. Und an der Nordsee kann es auch einige Regenschauer geben.
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8: Mit 10 bis 12 geht's jetzt weiter. Heute mit Dilara Händler. Hi.

Let Me Cook von Flying Lotus und Dawn Richard zum Start in dieser Ausgabe der Sendung 10 bis 12 am Montagmorgen. Mein Name ist Lara Händler, die nächsten 2 Stunden live für euch am Mikrofon. Und heute bekomme ich auch Besuch hier im Studio, und zwar von Shanice Page und Hannah Bode von den Jungfreunden der Kunsthalle in Hamburg. Anlässlich des 25-jährigen Jubiläums des Vereins gibt es dann nämlich bald eine große Feier. Was genau der Verein so macht und wie das Jubiläum gefeiert wird, darüber spreche ich mit den beiden gegen kurz nach 11 hier auf Byte FM. Jetzt erstmal Billy No Mates mit No.

Billy Nomates mit No hier auf Byte FM um 10 nach 10. Die Band OMC kennt ihr vielleicht vor allem durch How Bizarre, der Song ist Mitte der 90er zum Hit geworden weltweit. Und gestern vor genau 30 Jahren ist das gleichnamige Album und einzige Album des neuseeländischen Projekts erschienen. OMC steht ausgeschrieben für Otada Millionaires Club. Otada ist einer der ärmsten Bezirke von Auckland, also eher ironisch gemeint der Name. Von da kommen die Brüder Pauli und Phil Fuemana, die OMC gegründet haben. How Bizarre bleibt ihr großer internationaler Hit. Auf dem Album gibt es aber noch einiges mehr zu entdecken. Und einen dieser Songs haben wir gestern zum Jubiläum zu unserem Track des Tages gemacht. Den holen wir jetzt nochmal nach. Das sind OMC mit Never Coming Back.

unser Track des Tages von gestern. Das waren OMC mit Never Coming Back. Ihr hört die Sendung 10 bis 12 auf Byte FM am Montagmorgen. Das hier ist Jennifer Lara. I Am In Love heißt der Track.

20 nach 10 ist es. Das war Ola Suspekt mit In Zivil. Und wenn euch das Song gut gefallen hat und ihr Freundinnen von BeiteFM seid, also Mitglieder in unserem Förderverein, dann könnt ihr den oder auch andere Songs in unserer App oder auf der Website mit einem Herzen markieren und euch abspeichern. Und wir sehen dann so auch, welche Songs bei euch zuletzt gut angekommen sind. Zum Beispiel auch dieser hier. Blow Your Trumpet, ein Song vom neuen Album vom Ezra Collective, der lief vor kurzem bei uns in der Sendung Neuland. Jetzt nochmal für euch, euer Favorit.

ein Favorit von euch aus dem BytefM-Programm. Blow Your Trumpet von Ezra Collective. Den Song habt ihr besonders oft mit einem Herzen markiert. Wir machen weiter mit Odyssey. Das ist Try Again.

die thailändisch-britische Musikerin Helen Ganya. Hier mit ihrem Song Ban Nork. Ihr erster komplett auf Thai gesungener Song. Wir machen jetzt weiter mit Beata Hudey. Die hat lange unter dem Namen Le Pen Musik gemacht. Mit ihrem neuen Projekt benutzt sie jetzt zum ersten Mal den Namen Beata. Den hat ihr ihre Tante gegeben. Auf Farsi bedeutet das einzigartig. Hudey ist mit einem iranischen Vater in Missouri aufgewachsen und sagt, dass sie sich jetzt auch durch den neuen Musik gemacht. Mit ihrem neuen Projekt benutzt sie jetzt zum ersten Mal den Namen Beata.

Night Fright von Beata Hudey von ihrem neuen Album This Bed Was Made For Me. Damit kommt sie ab Mitte Oktober auf Tour. Los geht's in Freiburg, dann folgen Konzerte unter anderem in Mainz, Köln, Lübeck, Hamburg, Berlin und München, präsentiert von Byte FM. Kurz nach 11:30 ist es, ihr hört die Sendung 10 bis 12. Das hier ist Eloia mit Cairo FM.

Der New Yorker Produzent und Musiker Danny Scott Lane war das hier auf BetFM mit Love is Mine. Ich habe euch am Anfang dieser Sendung schon unseren Track des Tages von gestern vorgestellt. Jetzt kommt unser heutiger Track des Tages und dafür machen wir einen Sprung nach Liverpool. Von da kommt die Band Clinic. Die gibt's schon seit Anfang der 90er. Ende Oktober erscheint jetzt ihr 10. Album Wild in the Streets. Für das Album haben Adrian Blackburn und Jonathan Hartley unter anderem viel Exotiker gehört. Eine Musikrichtung, die in den 50er Jahren in den USA sehr populär war. Da spielen viel Percussion und ja auch ein paar ungewöhnliche Instrumente und Klänge eine Rolle. Daneben haben sie sich Dub, Reggae, frühen Rock'n'Roll und zum Beispiel auch Cabaret Voltaire angehört als Inspiration. Ein bisschen davon findet sich auch in der ersten vorab veröffentlichten Single wieder. Das ist unser Track des Tages heute hier bei BytefM, Clinic mit You and I.

You and I von Clinic, unser Track des Tages hier bei Byte FM. Ich habe eben schon erzählt, dass einer ihrer Einflüsse fürs neue Album Cabaret Voltaire waren. Mit dem machen wir jetzt weiter. Das ist Just Fascination. Viertel vor 11 haben wir es gleich. Ihr hört die Sendung 10 bis 12.

Anfang der 80er erschienen. Das war Just Fascination von Cabaret Voltaire hier auf Byte FM. Wir kommen wieder in die Gegenwart zurück. Das ist Shannon Lay mit Past the Veil. Vale.

kommen Saints mit Idle Eyes hier auf Byte FM um kurz vor 11. Wir machen weiter mit einer Band aus Österreich, die bald für ihre Tour nach Deutschland kommen, Leftovers. Die kommen aus Wien, machen Musik zwischen Punk, Grunge und Rock, wobei sie selbst mit solchen Genrebezeichnungen nicht wirklich viel anfangen können. Sie machen einfach die Musik, von der sie sich wünschen würden, dass Leute sie heute machen. So haben sie das selber mal beschrieben. Und letzte Woche, da ist ihr neues Album rausgekommen, Schau nicht so heißt das. Damit gehen Leftovers, wie gesagt, auf Tour. Die Tourstädte nenne ich euch gleich. Ihr hört jetzt erstmal einen Song vom neuen Album. Das ist Egal wohin.

Egal wohin, von Leftovers. Die Wiener Band ist demnächst auf Tour. Am 14. Oktober geht's los in München. Danach folgen bis Ende Oktober Konzerte in Stuttgart, Frankfurt am Main, Essen, Köln, Hamburg, Berlin und Dresden. Präsentiert von Byte FM. Mein Name ist die Lara Händler. Das hier sind Fast Music mit Funk in the Kitchen.

0: Jamiroquai mit Little L von dem Album A Funk Odyssey. Genau 25 Jahre alt und 25 wird auch der Verein Junge Freunde der Hamburger Kunsthalle. Am Donnerstag steht jetzt eine große Feier zum Jubiläum an. Bei mir im Studio sind deshalb Shanice Page und Hannah Bode von den Jungen Freunden, um mit mir ein bisschen mehr über den Verein und die Veranstaltung zu reden. Hi, ihr beiden, schön, dass ihr da seid.
1: Hi.
0: Wie geht's euch? Seid ihr sehr im Vorbereitungsstress jetzt schon?
2: Oh, ich glaube, wir sind ganz gut dabei, aber wir sind vor allem auch ein bisschen nervös, weil es die erste Party seit langem ist an der Kunsthalle von uns wieder.
0: Vielleicht mögt ihr noch mal so ganz grundsätzlich erzählen, warum sind die Jungen Freunde vor 25 Jahren gegründet worden? Was steckt hinter dem Verein? Was ist die Idee?
2: Ja, also tatsächlich, wir sind ja Teil der Freunde der Kunsthalle und die Freunde sind schon sehr viel älter. Die wurden nämlich schon 1923 gegründet, um unter anderem auch Veranstaltungen an der Kunsthalle zu organisieren, weil es damals eben noch keine gab. Also von unserem zweiten Direktor auch mitbegründet, Gustav Pauli. Und unser Präsident oder Vorsitzender, Eckhard Nümann, dem war das ganz wichtig, dass die jungen Freunde oder die jungen Menschen auch gefördert werden und unterstützt werden. Und dann hat er vor 25 Jahren gesagt, zum Neubau so ein bisschen der Galerie der Gegenwart, das müssen wir auch in unserem Verein etablieren, und hat dann das Programm sozusagen für die jungen Freunde ins Leben gerufen.
0: Was macht ihr beide denn selbst ganz konkret bei den jungen Freunden? Was ist eure Rolle im Verein?
1: Also die jungen Freunde oder unsere Aufgabe ist es, das Programm aufzustellen, also zu organisieren, einmal Führungen in der Kunsthalle, aber auch allgemein im Stadtraum. Also wir lassen uns da quasi nicht durchs Museum limitieren und gucken auch andere spannende Dinge an, und wir geben zum Teil auch selbst Führungen. Also es ist ein sehr abwechslungsreicher Job.
0: Wenn ihr sagt, euer Programm geht auch in den Stadtraum, was findet da so statt, übers Museum hinaus?
2: Boah, wir waren gerade erst vor 2 Wochen beim Reeperbahn-Festival, da bieten wir jedes Jahr ein Gallery-Hopping an. Das machen wir immer mittwochs und donnerstags.
1: Ja, sonst geht's auch in Galerien, und wir haben zum Beispiel auch seit ein paar Jahren eine Kooperation mit dem Bucerius Kunstforum. Da treffen wir uns mit deren jungen Freundeskreis. Also ja, alles, was irgendwie interessant ist, auch Offspaces, Festivals, genau.
0: Sehr spannend. Wir sprechen gleich noch mehr über eure Jubiläumsfeier. Hier jetzt erstmal Musik. Das ist Automatic mit Too Much Money.

0: Automatic mit Too Much Money hier auf Byte FM. Und weiterhin bei mir zu Gast im Studio sind Shanice Page und Hannah Bode von den Jungfreunden der Hamburger Kunsthalle. Sie wollen Kunst und Kultur gerade für junge Menschen mit dem Verein zugänglicher machen. Wenn ihr sagt, ihr wollt junge Menschen für Kunst begeistern, was funktioniert denn da eurer Erfahrung nach am besten?
1: Also tatsächlich ist dieser Netzwerkaspekt, der bei uns im Freundeskreis oder im Verein natürlich eine Rolle spielt, aber auch bei den jungen Leuten wichtig, weil wir merken auch immer wieder, dass wir auch so eine Anlaufstelle sind für neue junge Menschen in Hamburg, die irgendwie Studierende, die zugezogen sind, die ihren ersten Job gefunden haben, die kommen dann gerne zu uns.
0: Es gibt ja auch jeden ersten Donnerstag im Monat in der Kunsthalle freien Eintritt von 18 bis 21 Uhr mit Führung und Musik. Es ist ja auch so eine Sache, die wahrscheinlich eher junge Menschen anspricht, wie du sagst, Studentinnen. Was verändert sich denn, wenn man so einen Museumsbesuch einfach mal anders angeht oder anders Kunst zugänglich macht? Was ist eure Erfahrung?
2: Ich glaube, dass dadurch die Hürde total genommen wird, weil gerade wenn man sieht, dass viele Leute da sind, dass Musik da ist, dass man laut sein kann, dass man blöde Fragen stellen kann, dass man kichern darf im Museum, dann macht es eine viel lockere Atmosphäre und ich glaube, das ist ganz, ganz wichtig.
0: Jetzt diesen Donnerstag geht's dann direkt nach dem freien Eintritt von 18 bis 21 Uhr im Anschluss mit eurer Jubiläumsfeier weiter. Was habt ihr für den Abend alles geplant? Was steht an?
1: Also tatsächlich haben wir vor allem wollten wir einen Dancefloor. Weil das gibt es ja bei den langen Donnerstagabenden nicht unbedingt. Da kann man zwar auf dem Plateau tanzen, aber wir wollten explizit einen Dancefloor. Und wir wollten gerne einen alten Ausstellungsraum, wenn wir konnten, sozusagen zu einem Partyraum umwandeln. Und das haben wir auch, wir dürfen das HWF bespielen. Also das Hubertus Wald Forum.
2: Genau, da hat zuletzt die Surrealismus-Ausstellung stattgefunden. Und das ist ein total besonderer Raum und es wird im Eingang auch nochmal so eine kleine Bastelecke geben, falls man mal Lust hat, irgendwie sich ein bisschen zurückzulehnen. Natürlich gute Getränke, wir haben einen Foodtruck und was ganz schön ist, es gibt den Hamburg Potterer, vielleicht kennen den ein paar Leute, der macht so Fliesen, die man in so Automaten verkaufen kann und der wird für uns eine Jubiläumsfliese machen, sodass man ein kleines Souvenir dann auch mitnehmen kann.
0: Sehr cool. Und gute Musik gibt's auch.
1: Ja.
0: Und Kunstinstallation, habe ich gelesen.
1: Die Kunst gibt's vorher, ne, langer.
0: Oder Licht.
1: Ach so, genau. Wir haben vom HAW das Produktionslabor gewinnen können, dass sie uns quasi mit Licht die Dekoration machen.
0: Spannend. Also diesen Donnerstag am 1. Oktober feiern die jungen Freunde ihr 25-jähriges Jubiläum im Hubertus-Wald-Forum der Hamburger Kunsthalle. Ab 21 Uhr gibt es dort eine große Feier. Vorher ist von 18 bis 21 Uhr freier Eintritt in der Kunsthalle. Byte FM ist auch dabei mit Musik. Shanice Page und Hannah Bode von den jungen Freunden waren bei mir im Studio. Vielen Dank, dass ihr da wart.
2: Dankeschön.
1: Danke.
0: Passend zum Thema Kunst machen wir jetzt weiter mit 10cc. Das ist Art for Art's Sake.

J Club mit Mr. Rager hier in der Sendung 10 bis 12 auf Byte FM. 20 nach 11 haben wir es. Benny Sings macht seit mehr als 20 Jahren Musik, war im Laufe seiner Karriere ziemlich viel unterwegs. In den letzten Jahren ist es bei ihm aber etwas ruhiger geworden. Er ist raus aus Amsterdam aufs Land gezogen, hat mit seiner Familie ein Haus gekauft und renoviert und sagt selbst, dass er gerade total im Familienleben aufgeht. Und genau darum geht es auch auf seinem neuen Album 22 Durham Dew, unser Album der Woche hier bei Byte FM. Seine Familie ist darauf sogar selbst zu hören. Gleich der erste Song ist ein Duett mit seiner Frau, an anderer Stelle singt seine Tochter mit. Es gibt aber auch andere Gäste auf dem Album, zum Beispiel Tuneyards und Anna Tijoux, hier zu hören auf Be Myself.

Be Myself von Benny Sings, gemeinsam mit Tuneyards und Anna Tijoux, ein Song von 22 Durham Dew, unserem aktuellen Album der Woche hier bei Byte FM. Anna Tijoux habt ihr gerade schon als Feature gehört, mit ihr machen wir direkt weiter. Die französisch-chilenische Musikerin hört ihr mit einem eigenen Track, gemeinsam mit DJ Darcelo und Tremendo, das ist Desapego.

die chilenisch-französische Musikerin Anna Tijoux, bekannt für ihre feministischen Texte. Hier habt ihr sie gehört mit DJ Darcelo und Tremendo, Desapego, der Track. Wir machen weiter mit Ilgen Nur. 17 ist das, hier auf Byte FM um kurz vor halb zwölf.

Daytime und AKA Kells mit You Gave Me Love. Hier auf Byte FM um kurz nach 11:30. Und AKA Kells könnt ihr demnächst auch in Hamburg live sehen, allerdings nicht bei einem klassischen Konzert, sondern beim Superzart Festival.

12 Stunden lang geht es da am 17. Oktober im Deutschen Schauspielhaus um das Thema Einsamkeit. Aus ganz unterschiedlichen Blickwinkeln. Warum fühlen sich eigentlich so viele Menschen einsam? Was hat unser Zusammenleben damit zu tun? Wie könnte es vielleicht auch anders gehen? Dazu gibt's Konzerte, Talks, Performances, Lesungen und Workshops. Neben AKA Kelz sind musikalisch auch Lynn, Menstruationsmassaker oder Lila Sophia dabei. Und Lila Sophia hört ihr jetzt hier auch auf BYTE FM gemeinsam mit Lena Störfaktor. Das ist lesbisch aus Prinzip.

Lesbisch aus Prinzip von Lila Sophia und Lena Störfaktor. Mit dabei beim Superzart-Festival im Deutschen Schauspielhaus in Hamburg am 17. Oktober geht's da 12 Stunden lang um das Thema Einsamkeit, präsentiert von Byte FM. Modular hört ihr hier jetzt als nächstes mit ihrer Coverversion von Goldener Reiter. Gleich 20:12 ist es. Ihr hört die Sendung 10 bis 12 auf Byte FM.

Ihr hört 10 bis 12 auf Byte FM. Das hier war Fever von Kings of Convenience. 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

Got to be Mine von Wolfmon und Evangeline. 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

Eddie Chacon mit Empire. Kurz vor 12 ist es jetzt und damit kommen wir zum Ende dieser Ausgabe 10 bis 12 am Montagvormittag auf Byte FM. Hier im Programm geht es gleich weiter mit der Sendung Canteen mit Christian Thiaben. Mein Name ist die Lara Händler. Ich verabschiede mich mit Do Yourself a Favor von The Dance. Vielen Dank fürs Zuhören. Ciao, bis dann.

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1: Ich bin Babit Büchner. Bei der geplanten Pflegereform hakt es zwischen Union und SPD. Gesundheitsminister Carsten Linnemann will seine Pläne am Mittwoch ins Kabinett bringen, aber die SPD hält das bisherige Paket für zu einseitig. Heute soll deshalb weiterverhandelt werden.
2: Knackpunkt ist vor allem die Finanzierung. Die SPD will, dass sich auch Privatversicherte stärker beteiligen und fordert außerdem eine Begrenzung für die Eigenanteile im Pflegeheim. Linnemann lehnt einen solchen Pflegedeckel bisher ab. Ihm geht es erst einmal darum, die Leistungen für Pflegebedürftige zu sichern und die Beiträge stabil zu halten. Größere Strukturreformen sollen dann ab Oktober in einer Kommission beraten werden. SPD-Gesundheitsexperte Pantazis rechnet trotzdem noch vor Mittwoch mit einer grundsätzlichen Einigung. Thomas Bleskin, Nachrichtenredaktion.
1: Die Verteidigungsminister der EU-Staaten kommen heute in Brüssel zu einem Treffen zusammen. Dabei soll es unter anderem um die militärische Unterstützung der Ukraine, hybride Bedrohungen und die Lage in Nahost gehen.
3: Dies ist ein Treffen, an dem weder der deutsche noch der französische Verteidigungsminister teilnehmen und es soll auch nicht lange dauern. Das bedeutet, wichtige Entscheidungen sind nicht zu erwarten. In Sachen Verteidigung spielt die Musik bei der NATO, nicht der EU. Jene Minister, die kommen, wollen darüber reden, wie man der Ukraine zu mehr Luftabwehrraketen verhelfen kann, beispielsweise durch Verzicht auf eigene Lieferungen und natürlich auch über den amerikanischen Nahostkrieg und dessen Folgen. Aus Brüssel, Dieter Ebeling.
1: Mehr als ein Viertel aller Beschäftigten in Deutschland hat ausländische Wurzeln. Das zeigen aktuelle Daten des Statistischen Bundesamts aus dem Mikrozensus für das vergangene Jahr. Bei Köchen, in der Lebensmittelherstellung, der Bodenverlegung, im Gerüstbau und in der Fleischverarbeitung hatte sogar die Mehrheit der Beschäftigten eine Einwanderungsgeschichte. Am niedrigsten war der Anteil im Rettungsdienst mit nur 7%. In Hamburg hatten Dutzende größere Autos heute platte Reifen. Zum Teil wurden an den Fahrzeugen Bekennerschreiben des sogenannten Widerstandskollektivs gefunden, teilte die Polizei mit. In einem Schreiben teilte das Kollektiv mit, dass es bei 60 SUVs mit Hilfe von kleinen Linsen Luft aus den Reifen gelassen habe. Grund dafür sei unter anderem die Umweltbelastung. Zum Wetter. Die aktuelle Vorhersage des Deutschen Wetterdienstes. Auf den letzten Metern bringt der September noch einmal den Sommer zurück. 23 bis 29 Grad sind heute möglich. Im Südwesten kann das Thermometer sogar bis auf 31 Grad klettern. Dazu ist es oft sonnig und trocken. Nur im Norden und Westen ziehen einige dichtere Wolkenfelder durch. Und an der Nordsee kann es auch einige Regenschauer geben.
0: Das waren die Nachrichten.
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Down, Down and Come to Me heißt dieses neue Stück einer ganz alten Band beziehungsweise einer Reinkarnation dieser Band, nämlich von Faust. Faust, legendäre Krautrocker, die vor über 50 Jahren mal für ein paar Jahre eine der ganz zentralen Gruppen dieses Nicht-Genres waren, unter anderem auch in Großbritannien recht gut ankamen und sich dann Mitte der 70er Jahre so ein bisschen auflösten bzw. umformierten. Das ging dann die letzten Jahrzehnte fröhlich so weiter. Da gab es zwischendrin auch verschiedene Faust-Varianten. Aber jetzt sozusagen gibt es das ultimative Faust Paket gerade erschienen. 4 Alben von 4 verschiedenen Gründungsmitgliedern dieser legendären Band, jeweils, wie es heißt, kuratiert unter Zuhilfenahme jüngerer MusikerInnen dann umgesetzt. Wir hörten gerade einen Track vom Album Fliegen lernen. Das sei absichtlich doppeldeutig. Das ist das Lernen, das man könne, wenn man fliegen lernen möchte. Und das bezieht sich auf die Fliegen, die lernen können. Dahinter steckt die Ideenwelt von Gunter Wüsthoff, der Synthesizer und Saxophon als Instrumente bei Faust angegeben hat, zwischendrin nicht Teil dieser ganzen späteren Jahre von Faust war, einen normalen Beruf angetreten hatte und jetzt aber wieder Teil dieses Spiels ist, das aber eben, wie gesagt, in 4 verschiedenen Varianten dargeboten wird. Da ist jetzt nicht die alte Band wieder zusammengekommen oder so, sondern beim Label Tapete hat man dieses Projekt realisiert mit den 4 Gründungsmitgliedern, noch Werner Zappi-Diermeier, Hans-Joachim Irmler und Jean-Hervé Perron, auch mit eigenen Alben dabei. Und in einigen Fällen gibt es da dann jetzt auch bald mal was live zu hören. Von diesen alten Recken sozusagen jetzt zu einem ganz aktuellen Act, den ich hier ein bisschen verfrüht drin habe, denn eigentlich kommt das erst nächste Woche, das Album Children of the Night vom Berliner Projekt Dina Summer, ein deutsch-griechisches Dark-Disco-Geschehen, wo die beiden Local-Suicide-MacherInnen und der Produzent Calippo zusammen ihre Darkwave-Fantasien ausleben können. On the Road heißt dieser Track, der eigentlich noch gar nicht veröffentlicht ist, aber so lange könnt ihr ja warten. Am 12.10. erscheint Children of the Night. Hier schon mal ein Ausschnitt.

Dana Summer mit On the Road, ihrem Update. Das ist Dark Wave Goth Rock Sounds der 80er. Funktioniert immer wieder recht gut. Erinnert mich auch so ein bisschen an Bjarn Iqbal mit diesem Sound und ist ein Vorbote, ein sozusagen etwas verfrüht hier schon ins Programm gerutschter Albumtrack von Children of the Night, Album von Dana Summer, das am 12. Oktober herauskommen wird. Children of the Night, ein Zitat von Bela Lugosi, der das im Dracula-Film von 1931 von sich gibt, die Kinder der Nacht und ihre Musik. Das ist da natürlich ein passender Bezug für diese Art Musik. Von einem verfrüht eingesetzten Track jetzt zu sozusagen einem verspätet aufgefallenen Höhepunkt einer Compilation von Remixen, die schon im Juni erschienen, und zwar Remixe von Vince Clarke, legendärer Synth-Pop-Pionier, hat mal Depeche Mode mitgegründet, dann Yazoo und schließlich Erasure, hat aber eben auch Remixe verbrochen. Die sind bei Cherry Red auf Doppel-CD oder so veröffentlicht. Hier jetzt gleich ein Ausschnitt daraus. Remix, Remodel, The Vince Clarke Remixes. Erstaunlich viel, was mir gefällt, muss gestehen. Ich bin nicht der allergrößte Vince Clarke-Fan, beziehungsweise zumindest nicht von seinen verschiedenen eigenen Projekten. Er hat aber offensichtlich auch ein eigenes Label gegründet. Das war mir zum Beispiel auch nicht so ganz bekannt. Und das heißt Very Records. Und einer der Acts da drauf heißt Alka. Da gab es 2020 ein Album Regarding the Auguries, produziert, soweit ich weiß, auch von Vince Clarke. Aber eben mit Phaito jetzt hier auch mit einem Stück, das Vince Clarke dann nochmal remixed hat. Und das ist für meine Ohren ein echter Hit. Alka, Phaito im Vince Clarke Remix.

Taito von Alka im Vince Clark Remix. 2020 ist das Original entstanden und erschienen und der Remix vermutlich auch jetzt zu finden, aber nochmal in 2026 auf Remix Remodel, The Vince Clark Remixes. Und Vince Clark, dieser Synth-Pop-Pionier, ist unter anderem jemand, der mir mal begegnet ist bei einer doch sehr fast pornografischen Videobesuchsreihe in seinem Studio. Der Mann ist Sammler von Analog-Synthesizern und hat eine ganze Menge. Und die hat er über die Jahre in verschiedenen Studios installiert gehabt. Da gibt es offensichtlich mehrere auf dem Land in so einer Kuppel. Dann gab es aber auch mal was in New York. Und das ist sozusagen die Realität von jemandem, vom Zuschnitt von Vince Clark. Ein Träumchen für jeden, der so Spaß an solchen Keyboards und Synthesizern hat. Das unterscheidet sicherlich seine Produktionsmöglichkeiten von denen des Künstlers, der jetzt aufliegt. Der nennt sich Neroba, kommt aus Kiew und hat die Musik, die wir hören, in seinem Bedroom-Studio aufgenommen, und zwar in den 2010ern. Da gab es schon mal hier ein Stück von Neroba bei mir, das Pechersk Y2K hieß, und das ist sozusagen die eine Seite einer Single. Die andere liegt jetzt auf Golden Trellis. Musik aus den 2010ern, jetzt nochmal dieses Jahr frisch herausgebracht aus Kiew, bevor dort Krieg herrschte, beziehungsweise der Krieg zwischen Russland und der Ukraine ausbrach, wenn man das mal so rum, so passiv formuliert. Da hat ja jemand von russischer Seite das betrieben. Hier ist Neroba, Golden Trellis in der Kantine auf Byte FM.

Golden Trellis, Musik aus dem Kiew der 2010er. Niroba nennt sich der Künstler, der dahinter steckt, und in der etwas kryptisch formulierten Bio ist zu erfahren, dass er wohl auch mal schon in den 90er Jahren Teil eines Synthesizer-Duos gewesen ist, die in Kiew umtriebig waren, mit einem recht lustigen Namen, finde ich den hier gerade noch. Da Synthesizer Toros hießen die, ein Duo, als der Herr, der jetzt Niroba macht, noch ganz jung war. Wir bleiben beim Sound von Synthesizern, der kommt heute in der Sendung recht häufig vor, und kommen zum Album Into the Sky von La Priest oder L.A. Priest, ich habe es nicht recherchiert nochmal, wie sich Sam Eastgate eigentlich aussprechen will, beziehungsweise sein Pseudonym aussprechen lassen möchte. Der hat sein viertes Album Ende August herausgebracht, Into the Sky heißt das. Und er ist selber ja schon auch gerne mal an Drum Machines und Synthesizern zugange, eigentlich sonst auch als Songschreiber, hat sich aber nochmal Unterstützung für dieses Album geholt bei Alex Rider alias Boys Noise. Entsprechend klingt das alles auch noch ein bisschen fast klubbig, aber nur in so einer übertragenen Form, finde ich. Hier ist La Priest mit Sailor von diesem Into the Sky Album.

Sam Eastgate alias La Priest mit dem Sailor-Track seines aktuellen Albums Into the Sky. Und der Sailor, der Seemann, ist eine klassische Arbeitsgruppe, vielleicht Teil auch der Betrachtung, die Daniela Weinmann alias Odd Beholder im Rahmen ihres im Mai erschienenen Albums Honest Work angestellt hat. Da geht es so ein bisschen um Überlegungen über unsere Kreisläufe, in denen wir uns befinden, in denen der ökonomische Mehrwert der Selbstausbeutung sozusagen das Regelwerk ist, an dem wir uns messen müssen oder so ähnlich, steht im Info. Und das sind ja Auseinandersetzungen, denen man sich immer mal stellen sollte. In was für einer Welt leben wir, in welcher Gesellschaft und was sind die Werte, die belohnt werden und welche nicht. Und das Ganze ist, wie man weiß, kein ganz einfaches Rechenmodell. Oft ist unterm Strich das persönliche Defizit dann in Gesundheit. Die Werte, die belohnt werden und welche nicht. Und das Ganze

High Function, Low Drive, ein Song über das Leben im Autopilot-Modus, wenn man einfach nur noch funktioniert und handelt, um nicht in die Problemlösung und Adressierung zu gehen. Dafür gibt's dann ja Musik, um sich mit solchen Themen zu beschäftigen, eine andere Art im Alltag über solche Inhalte zu stoßen, die vielleicht gerne verdrängt werden, sind Nachrichten, die Menschen auf Wände schreiben, Messages und Walls, nee, From Walls wird ein Album heißen, das sich dieser Kommunikation widmet. Das erscheint allerdings erst im Februar, aber wir haben einen ersten Vorboten. Dieses Album kommt von einem in Berlin arbeitenden Duo, die dafür aber unterwegs waren und in der ganzen Welt Nachrichten auf Wänden sich angeguckt haben und als Inspiration für ihr Album genommen. Oi, nennen die sich, hatten bisher so einen Stempel Afrokraut in der Infowelt abbekommen. Joy Frempong und Melody Dreamer nennen sich die beiden und haben jetzt eine erste Single von diesem Messages from Walls Album vorgelegt. Auf Compost Records wird es erscheinen, genau wie jetzt die Single, die auf einer Nachricht basiert, die in Venedig an der Wand stand. Free Space mit Fragezeichen stand da und Oi hat das zu dieser Nummer inspiriert.

0: Das in Berlin beheimatete Duo Oi mit Free Space. Erster Vorbote des Albums Messages from Walls, das im Februar nächsten Jahres erscheinen wird und in dem es um sozusagen außermusikalische Inspiration geht, die sie von Wänden in der ganzen Welt oder zumindest in Europa genommen haben, an die solche Botschaften wie eben die Frage, gibt es hier irgendwo freien Raum, in die Welt stellen. Free Space, ein Zitat sozusagen von einer Wand in Venedig. Was da noch kommt, scheint mir vielversprechend, da freue ich mich drauf. Von diesem Projekt aus Berlin jetzt zu einem, das in London sitzt und über die Musik hinaus auch arbeitet. Da gehört Choreografie und Performance auch dazu und allerlei, wenn es bei Red Section an die Arbeit geht. Aber die machen auch Musik. Da gibt es ein Album im November, das Automatic heißen wird, von dem jetzt eine Nummer vorliegt. Und diese Red Section Arbeit von dem Projekt wird geartet noch durch einen Spoken-Word-Artist, der als London Queer Poet im Info vorgestellt wird. Stuart McKenzie bringt uns den Clever Thief von Red Section jetzt hier ans Mikro.
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Clever Thief, Stuart McKenzie zu Gast bei Red Section auf einem Stück, das mich schon auch an die Pet Shop Boys denken lässt. Vorbote des Albums Automatic von Red Section aus London, das im November erscheinen wird. Slow Music for Fast Times, schöner Slogan, den man da im Info zur Musik noch mitgibt. Und während mich die eben gehörte Nummer eben an die Pet Shop Boys erinnerte, hat mich die neue Platte von Agnes Obel vor allem an Agnes Obel erinnert. Das ist insofern sehr schön, weil die 6 Jahre pausierte, um dann wie selbstverständlich da weiterzumachen, wo sie aufgehört hat. Das neue Album The Meaning of Flowers ist seit ein paar Wochen draußen. Es gibt links und rechts Live-Termine von ihr und schon Ankündigungen fürs nächste Jahr. Und ganz offensichtlich war der kreative Becher recht voll, aus dem sie da trinken konnte für dieses neue Album, das nach der Geburt eines Kindes schwere Inspirationen hatte in allerlei Richtungen. Da wird ganz viel Name gedroppt im Info mit Hannah Arendt und sonst noch wem. Und gleichzeitig, wie gesagt, Musik, die genau da weitermacht, wo ich Agnes Obel immer schon gelieben gelernt hatte. The Meaning of Flowers hier im Programm nochmal mit dem Albumcut Blood So Red.

Scrolls in der Live at the Barbican-Version. Laura Mish und ihr Album Lithic, das es jetzt in zwei Varianten gibt als Studioplatte und eben in dieser, wie ich finde, auch sehr gelungenen Live-Einspielung aus dem legendären Barbican in London. Where do we go from here, fragt Laura Mish in diesem Song, und wir gehen jetzt in eine sehr eigene Welt, in die Welt des Pansori. Das ist ein klassisches koreanisches Musiktheater, würde ich mal sagen, entstanden im 17. Jahrhundert, zur Blüte gekommen im 19. Jahrhundert und dann ab Mitte des letzten Jahrhunderts ein bisschen in die museale Kammer gestellt. Es ist ein hochgehaltenes Erbe in Korea. Dort wird es an traditionellen Musikhochschulen gelehrt und am Leben gehalten. Aber erst vor ein paar Jahren gelang es einem neuen Ensemble, dieses Musiktheater wieder zugänglich zu machen. Inalchi nennen die sich, vielleicht in einigen von euch schon aufgefallen, weil wir hier vor kurzem einen Track von denen auch als Track des Tages hatten. Ich habe jetzt hier nochmal das gesamte Album Sugunga vorliegen gehabt. Das ist vor ein paar Jahren entstanden, diese Neuaufnahme eines, ja, einer Fabel, würde man da sagen, einer satirischen Geschichte um einen Drachen, eine Schildkröte und einen Hasen, die da in dieser Form des Pansori, eine letztendlich satirische eben Abhandlung über Untertanentum und Hierarchien abgeben. Und von einem neuen Ensemble, eben Inalchi, wieder zu Ehren gebracht wurden. Die Aufführung, die die da hingekriegt haben, hat Millionen Aufrufe bei YouTube und jetzt einen Plattenvertrag bei Luaka Bob bekommen. Das Label, das mal David Byrne gegründet hat, um nicht-amerikanische und nicht-europäische Musik, die er sehr gerne hat, da drauf zu veröffentlichen, jetzt mit einem wirklich sehr besonderen Album. Gunga wird demnächst da dann nochmal auch für uns sozusagen erscheinen, und ein Stück daraus, die Ultimate Prescription, liegt jetzt hier auf. Klassisches koreanisches Musiktheater in Kombination mit modernem Arrangement. Ein ziemlich besonderes Vergnügen, wie ich finde.

Yong-Kyu Young, der koreanische Komponist und Filmmusikschaffer, hier mit seinem Inalchi-Projekt, das das koreanische Pansori-Musiktheater neu belebt hat. Sugunga heißt das Stück, aus dem wir gerade Ultimate Prescription hörten, ein Track, der eben Teil dieser fabelhaften Musiktheateraufführung ist, die es als Album jetzt im Oktober bei Luar Bob geben wird und vielleicht ja irgendwann auch in Europa auf ihren dafür vorhandenen Bühnen. Kurzer Gruß an die kulturgeförderten Großveranstalter in diesem Land. In den USA geht das Ganze jetzt schon mal auf Tour und ich glaube, das ist auch als Aufführung sehr spannend, dieses Update einer traditionellen koreanischen Musiktheaterwelt. Ganz so aufwendig ist es nicht, die folgende Gruppierung auf die Bühne zu stellen. Die sind zu zweit, das Art-Folk-Duo Ed, das sich neckisch mit dem Ed-Zeichen aus der E-Mail-Adresse betitelt hat, beim ehrbaren 4AD-Label demnächst das Album Autosmile veröffentlicht hat. Ein neues Stück für uns. Bird heißt das, hat einen ziemlich eigenwilligen, schönen Text und klingt tut es so.

aus Philadelphia mit einem weiteren Song aus ihrem Album Ortho Smile, das im Mitte Oktober erscheinen wird. Ich glaube, genau eine Woche nach dem Album, das jetzt aufliegt, denn die Platte von Vivi Lightbody aus Chicago, Period Piece, erscheint bereits am 9. Oktober und Ortho Smile von Ed am 16. Auch Vivi Lightbody hat uns schon Musik vorab geschickt. Das ist, wenn wir eben das Art Folk nannten, dann hat dem infogemäß jetzt Chamber Pop, den wir hören, passt für mich wunderbar hintereinander. Dull Knife heißt dieser Track von Vivi Lightbody.

Dull Knife, eine der Singles von Vivi Lightbody, die auf das Album Period Piece hinlenken, das nächste Woche erscheinen wird. Und für Vivi Lightbody sind wir eben von Ed aus Philadelphia nach Chicago gegangen, nur um jetzt wieder nach Philadelphia zurückzugehen, denn von dort kommt auch Lizzie McAlpine. Deren Album Angel ist schon erschienen, aber hier noch nicht gewürdigt. Darum läuft jetzt Ugly Things von Lizzie McAlpine in der Kantine auf Byte FM.

Hier ist die Kantine auf Byte FM. Das gerade war Lizzie McAlpine mit Ugly Things von ihrem aktuellen Album namens Angel. Und jetzt liegt Nicole Atkins auf mit Like It's the First Time von ihrem aktuellen Album Drama.

amerikanische Musikerin Nicole Atkins mit Like It's the First Time von ihrem Album Drama, das vor kurzem erschienen ist. Und das ist natürlich nicht das erste Mal, dass die auffällig wird, die Frau Atkins, mit so einem wunderbaren Retro-Pop. Das ist ihre Spezialität. 60er-Jahre-Pop-Ansatz mit moderner Leichtigkeit zu verbinden. Tut sie mittlerweile von Nashville aus. Da ist so ein bisschen so ein kleines Nest für Leute, die nicht nur im Country-Milieu mittlerweile, sondern eben in allerlei amerikanischen historischen Popformen dort die Lampe am Leuchten halten. Und das ist nicht immer kompatibel mit sozusagen den urbanen Gegenwartssounds. Und insofern ist es schon offensichtlich der Remix, der es mir jetzt ermöglicht, hier nach Nicole Atkins Love Tempo aufzulegen. Denn Love Tempo ist eigentlich Matty Safer und der kommt so aus dieser ganz hippen Welt, war mal bei DFA gesigned als Teil der Band The Rapture, ist dann auch Teil der Band Poolside und jetzt gibt's ihn aber seit letztem Jahr, glaube ich, als Love Tempo und dessen Album There is a Light gibt's jetzt als remixte Fassung und der Remix, den wir jetzt hier hören, passt eben zu Nicole Atkins, vielleicht weil Bosk, der das gemacht hat, den Titeltrack zu remixen, so einen leichten Northern Soul Beigeschmack da reingemixt hat, will zumindest das Info daraus hören. Bosk, eigentlich Teil auch mal der Whiskey Barons aus der Edit-Szene der Leute, die sozusagen ungefragt alte Tracks wieder neu belebt haben, Anfang der 2000er mittlerweile als Featured Artist aufzutauchen. Das sind so Karrieren. There's a Light im Bosk-Remake von Love Tempo, jetzt hier in der Kantine.

Light Love Tempo Album Titeltrack jetzt in Remixen zu haben, das ganze Album. Der Bosk Remix vom Titeltrack Die 4 Grad in der Cantina auf Byte FM. Was jetzt weitergeht mit Andrew Kolberg vom veritablen Kölner Label Paper Cup. Aktuell dort das Album von Andrew Kolberg, High Hopes, Love Ain't Free 2 heißt diese Nummer.

Kölner Wahlexil lebende Expat-Amerikaner Andrew Kohlberg mit Love Ain't Free 2-Track von seinem aktuellen Album High Hopes auf dem Paper Cup Label hier in der Kantine auf Byte FM, wo jetzt nochmal Julia Holter aufliegt, nochmal im doppelten Sinne, die liegt hier gerne auf, ich bin Fan. Das aktuelle Album Materia holt mich nicht so ganz richtig ab, dazu ist die Messlatte zu hoch bei Frau Holter und ich habe jetzt für die Playlist heute ein Stück ausgesucht, The Love is in the Eyes, wo mir bei der Recherche nach Infos dazu auffiel, dass das 2024 auch schon mal als Single herauskam, damals als Nachklapp sozusagen der Something in the Room She Moves Platte, die 2024 eben erschienen war, und das ganze Materia Album ist so eine Nachfasserei und mache ich hier ja selten, aber das Stück lief damals eben auch schon bei mir im Programm. Nun läuft's heute nochmal, eine der für mich radiotauglichsten Nummern auf diesem Materia-Album, das ich irgendwie noch nicht so richtig ins Herz geschlossen habe, aber The Love is in the Eyes, jetzt schon zum zweiten Mal, trotzdem hier im Programm, Julia Holter.

Something in Mind. Eins von mittlerweile zwei Tracks, zwei Stücken, die Andy Stott vorausschickt für das Album Late Loop, das Ende Oktober erscheinen wird. Andy Stott in den 2000ern, 2010ern, hochhandelbarer Name für Avantgarde-Elektronik aus Großbritannien und seit einigen Jahren funkstill. Jetzt kommt ein neues Album und beide vorausgeschickte Nummern sind sehr vielversprechend, aufs Notwendigste runtergeschraubt, sehr schön inszenierte Vocals in dem eben gehörten Fall von Elaine Howley, eine neue Stimme bei Andy Stott und sicherlich ein bevorstehender Albumhöhepunkt. Die Herkunft von Avantgarde-Elektronik-Musik, die sozusagen Einflüsse wie bei Andy Stott von Hardcore-Rave-Sounds der 90er nimmt und ganz neue Klangwelten da rausholt, war lange Zeit ziemlich stark auf England und vielleicht noch Deutschland abonniert, aber auch mittlerweile mit im Spiel auf jeden Fall Skandinavien. Da überrascht es überhaupt nicht, wenn eine Künstlerin wie Murex jetzt aus Schweden kommt und auf ihrem Album Invencio dort ein entsprechendes Klangspektrum aufbaut. Biased heißt die Nummer dieses vor kurzem erschienenen Albums hier in der Kantine auf Byte FM.

Biased, Musik von Murex von ihrem Album Invencio, vor kurzem erschienen. Ebenfalls schon erschienen ist Intentions, das Album von Meg Yapa, Künstlerin, die eigentlich in Los Angeles lebt, aber Teil der Szene in Chicago ist, die dort dann auf dem International Anthem Album veröffentlichen. Und Meg Yapa verbindet diese International Anthem Welt der improvisierten, aber dann oft in so Post-Rock-artiger Form nachbearbeiteten Jazzklänge mit der Low-End-Theory-Club-Welt, die sie als junge Künstlerin in Los Angeles erlebte, das Umfeld, wo Gaslamp Killer und andere sozusagen Brainfeeder-Basslastigkeit hervorgerufen haben. Und auf ihrem Intentions-Album hat Meg Yapa eine Coverversion, die jetzt hier unbedingt radiotauglich ist, den Psychedelic-Soul-Klassiker Black Gold of the Sun im Original Ende der 60er von der Rotary Connection umgesetzt, hier jetzt in einer zeitgenössischen Version.

Mick Japers Version von Black Gold of the Sun. Ich habe das eben falsch verdatet. 71 erst haben Rotary Connection diese Nummer aufgenommen. Damals der Gesang, unter anderem natürlich getragen von Minnie Riperton. Jetzt aber ganz respektlos und darum gut von Mick Japer einfach adaptiert. Gewisse Respektlosigkeit hat auch der jetzt aufliegende Künstler aus Glasgow, kommt Corto Alto und hat ein aktuelles Album, Some Small Fortune, bei Ninja Tune veröffentlicht, auf dem ist der schöne Titel Thief zu hören.

Thief, Corto Alto hier in der Kantine auf Byte FM vom Album Some Small Fortune. Und damit ist auch schon quasi Schluss für heute. Am Mikrofon verabschiedet sich Christian Thiaben, wünscht viel Vergnügen hier im weiteren Programm. Wenn ihr die Erstausstrahlung hört, ist es jetzt Montag, gleich 14 Uhr und im Anschluss läuft das Byte FM Magazin heute mit Norman Müller. Wenn ihr die Wiederholung am Sonntag hört, ist es gleich 17 Uhr und im Anschluss läuft nochmal Götz Bühlers Runde Stunde, die er dem 100. Geburtstag von John Coltrane gewidmet hat. Zum Ausklang der Sendung hier heute jetzt noch ein Stück von Vincent Fenton alias French Kiwi Juice FKJs Album Tiber. Clear heißt der Titel, bevor dann die Bitchin' Bias Watch Your Step zum Besten geben, Track von der aktuellen EP Isle Peaks. Erst FKJ, dann Bitchin' Bias und damit von mir. Bye bye.

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2: Ich bin Babette Büchner. Der Tankrabatt ist endgültig auf dem Weg und kann am Donnerstag starten. Bundespräsident Frank-Walter Steinmeier hat das Gesetz unterzeichnet, teilte das Bundespräsidialamt mit. Hintergrund sind die hohen Spritpreise im Moment. Mit dem Tankrabatt sinkt die Energiesteuer auf Diesel und Benzin für Oktober, November und Dezember um 14 Cent. Inklusive Mehrwertsteuer ergibt das eine Steuererleichterung um knapp 17 Cent. Ist die EU ausreichend gewappnet für einen möglichen militärischen Konflikt mit Russland? Offenbar nicht. Ein aktueller Bericht zur Verteidigungsbereitschaft deckt Schwachstellen auf, teilte die EU-Außenbeauftragte Kaja Kallas bei einem Verteidigungsministertreffen in Brüssel mit.
3: Große Lücken gibt es dem Bericht zufolge, und zwar vor allem bei der Luftverteidigung, bei Drohnen und bei den Munitionsbeständen. Es sei viel getan worden, aber noch nicht genug. Bis 2030 müsse die Verteidigungsbereitschaft dringend so verbessert werden, dass Russland keinen Angriff auf einen EU-Staat wagen könne. Kallas sagte, man müsse sich jetzt darauf konzentrieren, die vorhandenen Lücken tatsächlich zu schließen. Deutschlands Verteidigungsminister Pistorius ließ sich durch seinen Staatssekretär Hartmann vertreten. Aus Brüssel, Dieter Ebeling.
2: Bei der geplanten Pflegereform hakt es zwischen Union und SPD. Gesundheitsminister Carsten Linnemann will seine Pläne am Mittwoch ins Kabinett bringen, aber die SPD hält das bisherige Paket für zu einseitig. Heute soll deshalb weiter verhandelt werden.
4: Knackpunkt ist vor allem die Finanzierung. Die SPD will, dass sich auch Privatversicherte stärker beteiligen und fordert außerdem eine Begrenzung für die Eigenanteile im Pflegeheim. Linnemann lehnt einen solchen Pflegedeckel bisher ab. Ihm geht es erst einmal darum, die Leistungen für Pflegebedürftige zu sichern und die Beiträge stabil zu halten. Größere Strukturreformen sollen dann ab Oktober in einer Kommission beraten werden. SPD-Gesundheitsexperte Pantazis rechnet trotzdem noch vor Mittwoch mit einer grundsätzlichen Einigung. Thomas Bleskin, Nachrichtenredaktion.
2: Gute Nachrichten vom Arbeitsmarkt. Die Unternehmen in Deutschland treten beim Stellenabbau auf die Bremse. Das IFO-Beschäftigungsbarometer ist den dritten Monat in Folge gestiegen und liegt nun bei 95,1 Punkten. Eine echte Erholung ist laut Experten aber noch nicht in Sicht. In Industrie und Handel würden weiterhin Stellen abgebaut, hieß es.
5: Zum Wetter. Die aktuelle Vorhersage des deutschen Wetterdienstes. Auf den letzten Metern bringt der September noch einmal den Sommer zurück. 23 bis 29 Grad sind heute möglich. Im Südwesten kann das Thermometer sogar bis auf 31 Grad klettern. Dazu ist es oft sonnig und trocken. Nur im Norden und Westen ziehen einige dichtere Wolkenfelder durch. Und an der Nordsee kann es auch einige Regenschauer geben.
0: Das waren die Nachrichten. 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

Bradbury Runway ist das. Zum Einstieg in das heutige Byte FM Magazin am Montagnachmittag. Damn Daniel heißt der Song featuring Young Baby Tate. Und damit nochmal willkommen zum Byte FM Magazin an diesem Montagnachmittag. Ich bin Norman Müller und in den kommenden 3 Stunden blicken wir unter anderem auf runde musikalische Jubiläen, die deutliche Spuren in der Popgeschichte hinterlassen haben. U2 feiern ein 50-Jahrhundert Bandgeschichte und auch Stevie Wonders Meilenstein Songs in the Key of Life wird heute 50. Neben solchen Rückblicken liegt der Fokus aber auch auf der Gegenwart. Wir haben natürlich auch aktuelle Veröffentlichungen dabei. Unser aktuelles Album der Woche von Benny Sings zum Beispiel. Es gibt Konzerttipps für die anstehenden Tage und natürlich auch ausgewählte Programmhinweise für das, was hier so bei Byte FM in den nächsten Tagen passiert. Weiter geht's jetzt aber erst einmal mit dem Rapper Mac Miller. Wir hören die im letzten Jahr posthum erschienene Single $5 Pony Ride.

$5 Pony Rides. Das war Mac Miller. Ende der 70er, Anfang der 80er Jahre war das Hannoveraner Label No Fun eine wichtige Keimzelle für die deutsche Punk-Avantgarde- und New-Wave-Szene. Auch die Band Der moderne Mann war dort unter Vertrag und hat Punkrock-Minimalismus mit New Wave verbunden. Und als sich die Gruppe 1984 kurz vor Fertigstellung ihres dritten Albums aufgelöst hat, hinterließ sie zwei Studioalben und diverse Demos, EPs und Singles. Diese musikalische Reise wird zum Beispiel durch die Compilation Jugendforsch nachgezeichnet, die letztes Jahr bei dem Label Tapete Records erschienen ist. Und tatsächlich spielt die Band seit einigen Jahren auch schon wieder Live-Konzerte. Mitte Oktober gibt es zum Beispiel zwei von ByteFM präsentierte Gigs von Der moderne Mann, am 15. Oktober im Pitcher in Düsseldorf und am 16. Oktober im Nachtleben in Frankfurt. Wir hören jetzt ein besonders funky Stück der Band aus dem Jahr 1983. Hier ist Der moderne Mann mit Für Frau Krause.

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Der moderne Mann war das mit Fürfrau Krause und die Band spielt reformiert sozusagen ein paar Konzerte, zwei Konzerte demnächst präsentiert von Byte FM in Düsseldorf und in Frankfurt. Alle Details könnt ihr wie bei allen von Byte FM präsentierten Touren und derer gibt es einige nachlesen auf unserer Webseite. Unter dem Menüpunkt Konzerte findet ihr alles zu Live-Musik mit Byte FM Präsentationen. Jetzt geht's erstmal weiter mit Sudan Archives, einer Single aus dem letzten Jahr, die zu ihrem dritten Studioalbum The BPM gehört. Das Stück heißt A Bug's Life.

hausige Sounds von Sudan Archives A Bug's Life ist im letzten Jahr erschienen. Am Wochenende hat eine Band ihr 50. Gründungsjubiläum gefeiert, die schon lange zu den größten Rockbands der Welt gehört. Love them or hate them. Es geht um U2. Die haben damals über einen simplen Aushang am schwarzen Brett einer Dubliner Schule zusammengefunden. Und gleichzeitig mit dem Jubiläum hat das Quartett in Originalbesetzung nun sein erstes Album mit komplett neuem Material seit fast 10 Jahren angekündigt. Carnival de Luz erscheint Mitte November und für die Produktion sind wieder Brian Eno und Daniel Lanois an Bord, die schon für Klassiker wie The Joshua Tree oder Achtung Baby verantwortlich waren. Meine persönliche erste bewusste Begegnung mit U2 passierte ja so in der ersten Hälfte der 90er Jahre. Da habe ich als 12-Jähriger vorm Musikfernsehen gesessen und dabei das Video zu einem ihrer ungewöhnlichsten Stücke gesehen. Und ich weiß noch, wie mich damals der stoische Vibe und die monotone One-Note-Melodie sofort fasziniert haben. Zum 50. Gründungsjubiläum gibt's heute diese musikalische Erinnerung meinerseits an U2. Hier sind sie mit dem Stück Numb.

Ihr hört das Byte FM Magazin. Das war gerade Jane Weaver mit The Revolution of Supervisions. Der Saxophonist John Coltrane wäre in der letzten Woche am 23. September 100 Jahre alt geworden und ist natürlich unter anderem aufgrund seines Legendenstatus hier schon Thema gewesen bei Byte FM. Zum Beispiel gab es eine Sonderausgabe der Sendung Equinox am 23.09. hier bei Byte FM. Die könnt ihr im Archiv nachhören, sofern ihr SupporterIn, FreundIn von Byte FM seid. Es gibt aber auch andere Blickweisen, zum Beispiel heute Abend nochmal in der Sendung Kalamalu um 21 Uhr. Da widmet sich Till Lorenzen dem Phänomen, dass Coltrane quer durch alle Genres auch immer wieder als Inspiration oder ganz direkt als Figur in Songtexten auftaucht. Er spielt Musik von John Coltrane, aber auch Stücke von U2, eben gerade gehört, Lucinda Williams und dem Rapper Akala mit, die sich alle auf den Musiker beziehen. Und das allein schon das Auflegen einer John Coltrane-Platte den Kopf frei machen und Sorgen vertreiben kann. Das wusste auch schon der Spoken-Word-Pionier Jill Scott Heron. Dessen musikalische Hommage an John Coltrane hören wir jetzt zur Einstimmung auf die heutige Kalamalu-Ausgabe um 21 Uhr hier bei Byte FM. Hier ist Jill Scott Heron mit Lady Day and John Coltrane.

Jill Scott Heron war das mit Lady Day and John Coltrane. Und mehr Musik von und über John Coltrane gibt's heute Abend hier bei Byte FM um 21 Uhr in einer neuen Ausgabe der Sendung Kalamalu mit Till Lorenzen. Und ja, nach diesem Stück aus dem Jahr 1971 machen wir jetzt weiter mit was Aktuellerem aus dem letzten Jahr, einer Single des Hamburger Kollektivs Banger Fabrik. Hier ist das Stück Hat was.

gibt auch eine ganz aktuelle Single von Banger Fabrik. Das hier ist ein älteres Stück aus dem letzten Jahr. Hat was, heißt es. Und wir bleiben bei frischer Musik. Tim van Berkesteyn, besser bekannt als Benny Sings, hat sich über die Jahre eine ganz eigene musikalische Nische eingerichtet zwischen Jagdrock, Soul und entspanntem Pop. Auf seinem neuen Album 22 Durnham Do, erschienen letzten Freitag auf Stone's Throw, blickt der niederländische Musiker relativ zufrieden auf sein Leben.

Leben und seine Rolle als Familienvater. Aber diese persönliche Zufriedenheit führt zum Glück nicht zu musikalischer Bequemlichkeit, denn neben den zugänglichen sonnigen Grooves, für die er sowieso bekannt ist, erlaubt sich Benny Sings auf der neuen Platte auch immer wieder spannende Abzweigungen und kleine Rhythmusexperimente. Ein Beispiel hören wir jetzt, denn 22 Durham Do ist unser aktuelles Byte FM Album der Woche in dieser Woche. Benny Sings hören wir nun mit einem Stück daraus. Syllable Salad lautet der

Tank and the Bangers sind das mit Communion in My Cup, Jesus, aus dem Jahr 2022. Und weiter geht's jetzt mit was ganz anderem. Der Musiker Cem Yildiz gilt als moderner Ajik, so nennt man in der Türkei traditionelle VolksliedsängerInnen und PoetInnen. Er verdrahtet anatolische Folktraditionen nahtlos mit der Gegenwart. Und diese Mischung aus Elektronik und der Saz, das ist die klassische anatolische Langhalslaute, dass diese Mischung sehr gut im Club funktioniert, hat schon die Arbeit von Cem Yildiz mit dem Kollektiv Acid Arab bewiesen. Und auf seinem aktuellen Album Alemane reduziert Yildiz seinen Sound nun nochmal auf das Wesentliche. Stimme, gerade Techno, Kickdrum und eine ziemlich rituelle Atmosphäre. 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Und wir hören jetzt mal rein in die Musik von Cem Yildiz. Insan heißt das Stück, das wir jetzt hören.

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Und aus der Türkei geht's jetzt nach Frankreich. Das nächste Stück ist 2016 erschienen. Dune and Crayon können nicht mehr. I can't.

Dune und Crayon waren das mit I Can't. Die britische Sängerin und Schauspielerin Helen Shapiro kann heute, am heutigen Montag, ihren 80. Geburtstag feiern. Anfang der 60er Jahre war sie ein riesiger Star in Großbritannien und zwar bereits im Alter von 14 Jahren. Ihre Bekanntheit war damals so groß, dass die Beatles 1963 auf einer gemeinsamen Tournee ihre Vorband waren. Lennon und McCartney haben ja sogar einen Song geschrieben namens Misery, aber Shapiros Produzent hat das Stück damals einfach abgelehnt. Vielleicht ein Fehltritt der Popgeschichte, aber die Aufnahmen von Helen Shapiro aus dieser Zeit bleiben trotzdem ein sehr wichtiges Dokument des britischen Pop direkt vor der ganz großen Beatwelle. Zum 80. Geburtstag hören wir jetzt den Hit aus dem Jahr 1961, der Helen Shapiro berühmt gemacht hat. Hier ist Walking Back to Happiness.

Welcome back to Happiness. Das war Helen Shapiro, die heute 80 wird. Und wir bleiben bei Oldies, wo wir gerade schon dabei sind. Das nächste Stück ist nur 20 Jahre jünger, aus dem Jahr 1981. Aber es klingt schon ganz schön anders, wie aus einer anderen Welt. Ist es auch. Es ist aus der Schweiz. Es ist aus dem elektronischen Bereich. Und die Band Yellow hat damit einen großen Hit gelandet. Anfang der 80er. Bostik heißt der Track.

Das war Chad Hugo featuring The Kelly 47 und Tierra Whack mit Jump Up When Ya. Und damit sind wir angekommen in der zweiten Stunde des Byte FM Magazins am Montagnachmittag. Am Mikrofon sitzt für euch immer noch Norman Müller und ich habe jetzt Musik aus dem Jahr 1999 für euch. Ein Indie-Klassiker von Badly Drawn Boy, Once Around the Block.

Once Around the Block. Das war Badly Drawn Boy. 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Manfred Krug war damals nicht nur ein extrem populärer Schauspieler, sondern auch ein Sänger, der damals eine bis dato ungehörte Lässigkeit in den deutschsprachigen Jazz und Soul brachte. Erst in seiner Heimat der DDR, später dann in Westdeutschland. Für Michael Kaiser in Hamburg kommt jetzt ein Song von dem ersten in Westdeutschland rausgebrachten Album von Manfred Krug. 1979 war das und es blieb dann auch für viele, viele Jahre sein letztes, weil er sich dann in erster Linie auf die Schauspielerei konzentriert hat. Hier ist Manfred Krug mit dem Titel Wenn ich dich sehe, gewünscht von unserem neuen Freund Michael Kaiser aus Hamburg.

Manfred Krug, wenn ich dich sehe, war der Musikwunsch von Michael Kaiser, einem neuen Mitglied in unserem Förderverein Freunde von Byte FM. 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Und wir machen jetzt weiter mit noch mehr Musik aus Deutschland, etwas frischer allerdings und unter österreichischer Beteiligung. Wir hören jetzt Speckmann und Sophie Reuer mit ihrem Stück Cheerleader.

aktuelle Musik von Sheyun Kuti und Egypt 80. Problems heißt diese im August dieses Jahres erschienene Single. Einfach mal den Lärm, die Drum Machines und die Worte aufdrehen. Das war vor 10 Jahren der eigentlich ziemlich simple Startschuss für die Berliner Band Gewalt. Nach über 300 Live-Shows weltweit feiert das Trio jetzt Jubiläum und BeatFM präsentiert die exklusive Gala zum 10-Jährigen am 15. Oktober im Berliner Club Neue Zukunft. Mit auf der Bühne stehen dann musikalische WeggefährtInnen wie Kevin Kuhn von Die Nerven und Fee Kürten. Und das Ganze ist auch ein Solidaritätskonzert, denn die Einnahmen gehen, also die Einnahmen von dem Konzert gehen an Gitarristin Helen Hänfling, die nach einem schweren Arbeitsunfall monatelang pausieren musste. Gefeiert wird neben der eigenen Geschichte dann auch noch der Release einer neuen 7-Inch. Wir blicken aber zur Einstimmung auf die Jubiläumsgala jetzt auf das letztjährige Album von Gewalt namens Doppeldenk. Daraus hören wir jetzt das Stück Schwarz, Schwarz.

Das waren Gewalt mit Schwarz, Schwarz. Ein ja nicht mega optimistischer Blick auf die Welt. Und auch wenn die Farbe die Beach House jetzt besingen, wo es auch so ein bisschen um den Blick auf die Welt geht, nicht schwarz ist, sondern eher gelblich. So ganz alles Tuffi ist bei Beach House, glaube ich, auch nicht. Auch wenn es erstmal eher so klingt als wie bei Gewalt. Wir hören mal rein in das Stück Lemon Glow aus dem Jahr 2018. Oder? Ja, 2018. Von Beach House im Byte FM Magazin am Nachmittag.

Das war ein Beach House mit Lemon Glow. Morgen Abend widmet sich mein Kollege Alper Kutoglu in einer neuen Ausgabe seiner Sendung Love Songs der legendären Erykah Badu und ihrem neuen Album Before the World Blows, das in Zusammenarbeit mit dem Producer The Alchemist entstanden ist. 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Das triggert bei mir wiederum eine noch ziemlich frische Erinnerung, denn ich hatte das Glück, einen Ausschnitt dieser Historie letztes Jahr bei einem Jubiläumskonzert zum Thema 25 Jahre Mama's Gun, ein legendäres frühes Erykah Badu Album, in Berlin live miterleben zu dürfen. Und ein Song von diesem Abend ist mir besonders gut in Erinnerung geblieben. Davon spiele ich jetzt die Studioversion zur Einstimmung auf die neue Love Songs Ausgabe. Die hört ihr dann morgen mit noch viel mehr Musik von Erykah Badu ab 20 Uhr hier bei Byte FM. Hier ist Erykah mit Kiss Me on My Neck.

Prince ist das mit The Ballad of Dorothy Parker aus dem Jahr 1987. Und wir bleiben bei Bands, die in den 80ern ihre Hochzeit hatten. Bei der nächsten Band, ja, kann man es glaube ich auch sagen, Metallica ist jetzt Thema. Denn gestern hat sich der Todestag des ehemaligen Metallica-Bassisten Cliff Burton zum 40. Mal gejährt. Burton hat die Rolle seines Instruments im Metal neu definiert. Er hat den Bass nur selten als klassisches Rhythmusfundament im Hintergrund genutzt, sondern ihn eher wie eine Leadgitarre gespielt, ordentlich verzerrt und oft auch mit Wah-Wah-Pedal. Ein gutes Beispiel für diesen Ansatz liefert das Intro des Metallica-Klassikers For Whom the Bell Tolls aus dem Jahr 84. Das wird nämlich nicht auf der Gitarre, sondern komplett auf dem Bass gespielt. Burton hat dafür gleich drei Spuren übereinander gelegt. Und die Idee dafür, der hatte er schon Jahre vorher, Ende der 70er, bei einem lokalen Bandwettbewerb, lange vor seiner Metallica-Zeit. Und als Erinnerung an Cliff Burton hören wir dieses Stück jetzt. Hier sind Metallica mit For Whom the Bell Tolls.

Metallica sind das mit For Whom the Bell Tolls. Und jetzt kommt jetzt, ich glaube, jetzt brauchen wir ein bisschen was zum Runterkommen einfach. Wie wär's mit Nosum und ihrem Stück Cherry Stone Pillow?

Das ist frische Musik von Nosum alias Nelson Brand, auch bekannt als der Rapper Nepomuk. Seine Single Cherry Stone Pillow ist erst vor ein paar Wochen erschienen. Und jetzt machen wir weiter mit Musik aus Australien. Der Songwriter Alex Cameron porträtiert in seinen Texten gerne unangenehme Charaktere, gescheiterte Existenzen. Auf seinem neuen Album Late to Set kleidet er diese menschlichen Abgründe in einen reduzierten und nachdenklichen Sound. Und statt großer Popgesten, für die Cameron schon auch bekannt ist, dominieren auf der neuen Platte spärliche Drum Machines, zurückhaltende Gitarren und Synthesizer, die viel Raum für seine Geschichten lassen. Wie dieser intime, musikalisch ungeschliffene Ansatz live funktioniert, könnt ihr Mitte Oktober in Berlin prüfen. Byte FM präsentiert nämlich das Konzert von Alex Cameron am 14. 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Und wir hören jetzt zur Einstimmung ein Stück der aktuellen Platte. Hier ist Alex Cameron mit Stand in Man.

Musik aus dem Jahr 2019 von Bryony Jarman Pinto. All About Life war das im Wonky Logic Remix um 16 Uhr, jetzt so langsam, im BeiteFM Magazin am Nachmittag. Und ich habe jetzt einen Programmhinweis für 17 Uhr. In ziemlich genau einer Stunde geht es bei Uli Patzwal in seiner Sendung La France en Confidence heute um die französische Chanson-Ikone Barbara. Neben modernen Hommagen von heutigen Popgrößen aus Frankreich wie Benjamin Biolay oder Jean-Louis Aubert hören wir jetzt zur Einstimmung auf die Sendung das wahrscheinlich wichtigste Stück aus ihrer eigenen Feder. 1964 ist Barbara erst eher widerwillig für ein Gastspiel nach Niedersachsen gereist. Dort wurde sie aber unerwartet herzlich aufgenommen und das hat sie dann zu einem Chanson inspiriert, der heute als ein wesentlicher musikalischer Beitrag der deutsch-französischen Aussöhnung nach dem Zweiten Weltkrieg gilt. Da hören wir jetzt rein. Sehr viel mehr von und über Barbara gibt's dann heute ab 17 Uhr in La France en Confidence. Und hier ist sie mit ihrem Chanson Göttingen.

Barbara war das mit Göttingen und mehr Musik von der legendären französischen Chanson-Ikone gibt's in einer knappen Stunde hier auf Byte FM in der Sendung La France en Confidence. Und von Göttingen kommen wir jetzt nach Mailand. Dort lädt die Indie-Band The Magic Circles zum Treffen. Meet Me in Milan aus dem Jahr 2004. Ein Song von The Magic Circles.

The Magic Circles waren das mit Meet Me in Milan. Seit über 30 Jahren entzieht sich die Liverpooler Band Clinic konsequent jeder Genre-Schublade. Schrabbeliger Post-Punk, bunter Psychedelia-Pop. Das Duo ist immer unberechenbar geblieben und Ende Oktober erscheint nun das 10. Studioalbum von Clinic namens Wild in the Streets. Und darauf gibt's plötzlich Xylophon-Melodien und einen ziemlich perkussiven Sound, der von Dub-Reggae und alten Exotica-Platten offensichtlich inspiriert ist. Wie das klingen kann, zeigt unser heutiger Byte-FM-Track des Tages. Der kommt nämlich von Clinic und heißt You and I.

Unser Track des Tages heute am Montag, den 28. September, kommt von der Band Clinic. You and I haben wir gerade gehört. Wir machen jetzt weiter mit Ibibio Sound Machine und dem Stück Concept of Love. Erschienen auch noch nicht so lange her, das im Juni dieses Jahres ist diese Afro-Disco-Single der Londoner Band erschienen. Und wir hören sie jetzt im Byte FM Magazin am Nachmittag.

Ihr hört immer noch das ByteFM-Magazin am Montagnachmittag, zuletzt mit Musik vom südkoreanischen Singer-Songwriter Kim Mok-in. Ihr sein Stück aus dem Jahr 2022 heißt Being Different. Wenn Musik nicht nur gehört, sondern erlebt und auch gemeinsam diskutiert werden soll, dann ist die Berliner Veranstaltungsreihe Knistern ein richtiger Ort. Auf eine intime Performance folgt dort immer ein moderiertes Gespräch über den musikalischen Prozess. ByteFM präsentiert die kommende Ausgabe von Knistern am 4. 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Zur Einstimmung hören wir nun den Titelsong. Hier ist Otis Mensah mit Before the Noise, My Cousin.

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1: Otis Mensah war das mit Before the Noise, My Cousin. Eine Einstimmung auf, also ein Vorgeschmack auf die Veranstaltung Knistern am 4. Oktober in Berlin. Und wir machen jetzt weiter mit dem größten Hit einer Band, die eigentlich ja so aus der Counterculture, aus der Hippie-Gegenkultur in den USA kam. The Grateful Dead waren zwar eine der erfolgreichsten Touring-Bands aller Zeiten, das war so ihr Ding, aber sie hatten nur einen einzigen Top-40-Hit in ihrer 30-jährigen Karriere. Und zwar im Jahr 1987. Dieses Stück hier, Touch of Grey. Hier sind The Grateful Dead.

Grateful Dead waren das mit Touch of Grey. Deutschsprachiger Punk ist lebendig und wohlauf. Das ist die These von meinen Kollegen Timo Drexler und Thorsten Fiebig. Und diesem Ansatz folgen die beiden morgen Abend um 23 Uhr in einer neuen Ausgabe ihrer Sendung 80%. Unter dem Titel Ideale Bomben reicht das musikalische Spektrum dann von Post- und Garage-Punk über Bands wie Es war Mord bis zu einem unerwarteten Hardstyle-Techno-Ausflug. Es darf also, man darf also gespannt sein. Der Name der morgigen Ausgabe, Ideale Bomben, ist dabei ein direkter Verweis auf einen aktuellen Beweis für die These, dass Deutsch-Punk lebt, nämlich auf das aktuelle Album der Band Die Verlierer. Das schlicht Ideale heißt und auch einen Song namens Bomben enthält. Wir hören jetzt aber zur Einstimmung auf die morgige 80% Ausgabe eine ungewohnt reduzierte Ballade, die sich ganz am Ende des Albums versteckt hat. Hier sind die Verlierer mit dem Song Verstecken.

Die Verlierer waren das mit dem Stück Verstecken. Mehr Musik von dieser Band und mehr gibt es morgen Abend hier auf Byte FM um 23 Uhr bei der Sendung 80% unserer Show für Punk und Artverwandtes. Wir machen weiter mit Musik von Fabiana Palladino aus dem Vereinigten Königreich. Eine Frau mit einem sehr berühmten Vater, Pino Palladino, ist einer der bekanntesten, einer der begehrtesten, einer der berühmtesten Studio- und Session-Bassisten auf diesem Planeten. Pino Palladino hat schon für Ed Sheeran, Adele, Harry Styles und noch hunderte andere riesige Namen gespielt. Fabiana Palladino muss sich ihren Ruf noch erarbeiten. 2024 erschien das folgende Stück namens Deeper. Und jetzt habe ich hier gerade ein kleines technisches Problem. Ich versuche es nochmal. Hoffe, jetzt klappt's. Fabiana Palladino. Yes.

feiert nämlich ein Album seinen 50. Geburtstag, das die Popwelt ja extrem nachhaltig geprägt hat. Songs in the Key of Life von Stevie Wonder gilt als Höhepunkt von Wonders kreativer Hochphase in den 70er Jahren. Er hatte sich für die Produktion damals völlig neue Freiheiten bei seinem Label ausgehandelt und hat ein sehr breites musikalisches Panorama abgeliefert. Zwischen komplexem Funk und politischen Themen war aber auch Platz für private Momente. Ein Stück feiert nämlich ganz direkt die Geburt seiner Tochter inklusive echter Babygeräusche aus der Badewanne. Obwohl der Track ein todsicherer Hit war und heute auch als einer der bekanntesten Stevie Wonder Songs gilt, hat er sich damals geweigert, ihn in den USA als Single zu veröffentlichen. Warum auch immer. Hier ist Stevie Wonder mit Isn't She Lovely?

Isn't She Lovely? Das ist Musik von Stevie Wonder, das Album, wo dieser und viele weitere Hits drauf sind, feiert sein 50. Jubiläum heute. Songs in the Key of Life von Stevie Wonder, und das Material der damaligen Sessions war so ergiebig, dass nicht nur damals das Album als Doppel-LP erschienen ist. Nun, ein halbes Jahrhundert später, gibt es überraschend Nachschub, denn heute ist eine neue EP erschienen zum Jubiläum. Die versammelt vier bisher völlig ungehörte Stücke aus dieser Ära, aus den Sessions zu Songs in the Key of Life. Darunter ist auch ein Funk-Track, in dem Stevie Wonder inhaltlich mit seinem Party-Lifestyle abschließt und stattdessen die Monogamie für sich entdeckt. Neben dem fetten Groove lohnt sich hier auch ein Hinhören beim Begleitgesang. Dort stehen nämlich neben Shirley Brewer auch die damals noch unbekannten späteren Soul-Größen Thelma Houston und Denise Williams am Mikrofon. Wir hören jetzt eines der vier neuen Stücke. Der Titel lautet I'm Into Livin'. Hier ist Stevie Wonder.

50 Jahre alt, dieses Stück von Stevie Wonder, aber erst vor ein paar Stunden erschienen im Rahmen des Jubiläums, des 50. Jubiläums seines Albums Songs in the Key of Life. Dieses Stück I'm Into Living wurde damals mit aufgenommen, aber erst jetzt veröffentlicht. Ich habe noch einen Konzerttipp für euch. Die österreichische Band Gardens spielt nämlich einen unaufgeregten, ziemlich direkten Mix aus Indie-Folk und Garage-Rock, getragen von roughen Gitarren und sanften Synthesizern. Inhaltlich geht's oft um Mental Health oder um das Gefühlschaos des frühen Erwachsenseins. Das wirkt aber nicht prätentiös oder cringe, sondern meistens tatsächlich ziemlich aufrichtig und nahbar. Ab Mitte Oktober bringt die Band Gardens ihren Sound auf die Bühne. Byte FM präsentiert die anstehende Tournee. Los geht's am 16. Oktober im Freiraum in Übersee im Chiemgau. Alle weiteren Termine findet ihr auf unserer Webseite byte.fm unter dem Menüpunkt Konzerte. Wir hören jetzt ein Stück von Gardens von ihrer aktuellen EP The Biggest Dog You've Ever Seen. Sehr guter Titel. Hier sind Gardens mit Big Dreams. Nee, das ist direkt schief gegangen. Hier wieder leichte technische Problems. Aber jetzt kann es sich nur noch um Sekunden handeln. So, zweiter Versuch. Gardens mit Big Dreams. Big Dreams.

Gardens sind auf Tour, präsentiert von Byte FM. Alle Termine findet ihr auf unserer Konzertseite. Und das war's auch schon fast wieder mit dem Byte FM Magazin am Nachmittag, am heutigen Montag, den 28. September. Ein Stück habe ich noch für euch. Dragon von der US-amerikanischen Singer-Songwriterin Hannah Cohen. Und danach geht's dann weiter mit unserer frankophonen Sendung La France en Confidence mit, die konzentriert sich heute auf die französische Chansonsängerin Barbara. Ich bin Norman Müller, verabschiede mich, wünsche euch noch einen herrlichen Tag und hier kommt jetzt, wie gesagt, Hannah Cohen zum Abschluss des Byte FM Magazins.

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0: 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Es ist 17 Uhr. 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
2: Ich bin Dirk Zeitler. Der Tankrabatt ist endgültig beschlossen. Nachdem Bundestag und Bundesrat das Gesetz am Freitag gebilligt hatten, hat auch Bundespräsident Steinmeier es unterzeichnet.
3: Damit kann der neue Tankrabatt wie geplant am 1. Oktober, also an diesem Donnerstag, in Kraft treten. Wie schon im Frühjahr wird die Energiesteuer auf Diesel und Benzin um 14 Cent gesenkt. Inklusive Mehrwertsteuer ergibt das eine Steuererleichterung um knapp 17 Cent je Liter. Dieses Mal gilt der Rabatt für 3 Monate bis Ende des Jahres, um Autofahrer von den hohen Spritpreisen zu entlasten. Die Kosten von 2,5 Milliarden Euro sollen jeweils zur Hälfte zwischen Bund und Ländern aufgeteilt werden. Diana Kramer, Nachrichtenredaktion.
2: Der frühere Unionsfraktionschef Jens Spahn zieht sich nach dpa-Informationen aus dem Haushaltsausschuss des Bundestags zurück. Er reagiert mit dem Schritt auf Aufregung wegen seiner Abwesenheit an 2 Tagen der vergangenen Sitzungswoche. Anlass war die Veröffentlichung eines Fotos von Spahn bei Bild, das ihn während der Zeit mit seinem Sohn auf dem Arm auf der italienischen Insel Sardinien zeigen soll. Bild zog das Foto später zurück. Die Unternehmen in Deutschland werden beim Stellenabbau zurückhaltender. Das Beschäftigungsbarometer des Münchner IFO-Instituts ist den 3. Monat in Folge gestiegen. Die Fachleute sehen darin eine Stabilisierung des Arbeitsmarkts, aber noch keine echte Erholung.
4: Lichtblicke gibt es vor allem bei den Dienstleistern. Dort wollen mehr Unternehmen Personal einstellen als abbauen. Neue Leute suchen zum Beispiel Ingenieurbüros sowie Rechts- und Steuerberatungen. In der Industrie und im Handel werden dagegen mehr Stellen gestrichen. Allerdings gibt es auch Industriebetriebe, die zusätzliche Mitarbeiter suchen, etwa in der Lebensmittelbranche. Bei den Leiharbeitsfirmen wächst ebenfalls die Hoffnung und auf dem Bau hat sich zuletzt kaum etwas verändert. Thomas Bleskin, Nachrichtenredaktion.
2: Die monatelange Suche nach Käufern war erfolglos. Die 3 deutschen BioNTech-Standorte im rheinland-pfälzischen Idar-Oberstein, im hessischen Marburg und in Tübingen in Baden-Württemberg werden in einiger Zeit schließen. Betroffen sind nach Unternehmensangaben rund 1.800 Beschäftigte. Tübingen soll nach Unternehmensangaben bereits Ende 2027 Schluss sein, in Marburg Anfang 2028 und in Idar-Oberstein Ende 2028. Zum Wetter, die aktuelle Vorhersage des Deutschen Wetterdienstes. Im Norden und Westen ziehen dichtere Wolkenfelder durch, vom Niederrhein bis nach Schleswig-Holstein kann es auch etwas regnen. Ansonsten ist es heute meist sonnig und trocken, bei warmen 23 bis 31 Grad maximal. Nur an der Küste bleibt es kühler. Ganz ähnlich geht es auch morgen weiter, erst in der 2. Wochenhälfte wird es herbstlicher.
0: Das waren die Nachrichten.
5: 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Hallo, bonjour.

neues Album nach wie vielen Jahren? Nach 11 Jahren. Maybe Parisi aus dem Album, neuen Album Ormonde, außerhalb der Welt von Autour de Lucie. Pariser Band um die Sängerin Valérie Leliot, die ihr vorletztes Album im Jahr 2000 veröffentlicht hat. Das hieß damals Faux Mouvement, falsche Bewegung. Ein legendäres Album von dieser sporadischen Band. Natürlich machen Leute wie Valérie Leliot auch was anderes dazwischen, zwischen den Alben mit Autour de Lucie. Natürlich haben sie immer einen gewissen Anspruch, was das Leben ja grundsätzlich nicht einfacher macht und der Notoriität, dem großen Erfolg, grundsätzlich eher schadet. Wie schön, dass es die noch gibt und dass das neue Album an die alten Lieder anknüpft. Ich kündige mal an, damit geht die Sendung nachher zu Ende. La France en Confidence auf Byte FM, Erstsendung am 28. September, Wiederholung am 21. Oktober. Zum Schluss das legendärste Lied dieser legendären Indie-Band und ihr größtes Versprechen. Je reviens, dieses Lied. Ich komme wieder. Davor Musik zum Beispiel von Charles Dolé.

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Das ist eine Neuveröffentlichung aus dem Hause Tricartel. Ja, gibt's noch. Das Label dieses legendären französischen Popmusikerneuerers Bertrand Burgalat vom Anfang des Jahrhunderts. Vielleicht ist es doch nicht mehr ganz so kühl und new wavy, wie es damals war. Jedenfalls gilt das für diese Neuveröffentlichung von Charles Dolet, der seit 5 Jahren im Wesentlichen Singles und EPs mit Tricartel macht. Aber jetzt am 25. September erscheint sein 2. Album. Und daraus war das eben Maya. Ein überraschend getriebenes Stück, finde ich, dieses eher ruhigen Musikers. Okay, es geht darin auch um eine vielleicht getriebene Biografie, die der legendären russischen Tänzerin Maya Plissetskaya. Gehen wir doch mal die 1, 2, 3 Jahrzehnte zurück, als Tricartel noch so das It-Label war in Frankreich und seine Wahrnehmung kühl und sexy. Der Chef selbst, Bertrand Burgalat, hat dazu nicht selten beigetragen. Hier ist aus seinem Toute Direction-Album Bardot's Dance, eine Hommage 2012 an eine tanzende Brigitte Bardot 1956. Im Film, der hieß Et Dieu créa la femme.

0: Eins der schönsten oder immer noch das schönste Stück von Jeanne Balibar, finde ich, in dem sie sich nicht weniger und nicht mehr als eine entspannte Weltreise wünscht. Oder meint sie mit ihrer Tour du Monde das ganze Leben, ihr ganzes Leben? Jeanne Balibar galt zu Beginn des Jahrtausends als intellektuelle Sängerin, war eher als Filmschauspielerin, aber bekannt für komplizierte Rollen. Und eigentlich ist sie erst mit diesem Lied und diesem Album, Par Amour, Sängerin geworden. Geschrieben, auf den Leib geschrieben hatte ihr das der Elsässer Rodolphe Berger, der ist gleich auch noch dran. Aber wie dem auch sei, sie wird seitdem in Frankreich als Schauspielerin und Sängerin wahrgenommen und in einer Filmrolle konnte sie beides zusammenführen. Sogar das dritte auch noch, das Komplizierte, denn 2017 hat sie in dem Film von Mathieu Amalric die Sängerin Barbara gespielt. Der Film wurde damals in der Rubrik Un certain regard in Cannes vorgestellt und kämpfte sich dann so durch die Programmkinos. Aber Jeanne Balibar bekam dafür den César als beste Hauptdarstellerin. Hier ist die, um die es in dem Film geht. Barbara, die echte Barbara aus der Zeit, als sie noch nicht kompliziert war oder nicht kompliziert, als kompliziert galt oder es auch noch nicht sein durfte. Ein Brassens-Lied, La Femme d'Hector.
1: Sur des paroles et une musique de Georges Brassens, La Femme d'Hector.

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1: Barbara im Jahr 1959 in Paris. Sie hat immer in der Écluse gesungen, in der Schleuse, einem kleinen Chansonclub unmittelbar an der Seine, den es längst nicht mehr gibt. Barbara war zu der Zeit Pianistin und Interpretin von Liedern, die bereits populär waren, die es bereits gab. Erst in den 60ern hat sie ihre eigenen Lieder vorgetragen. Ein ungeheurer Schritt damals, zu einer Zeit, in der diese Qualifikation, beides zu können, ein Lied schreiben und auch zu singen, einfach in einer einzigen Person nicht vermutet wurde. Ebenfalls 2017, zum 20. Todestag von Barbara, also wie der Film, ist ein Album mit den Liedern von ihr, von Barbara erschienen, aber eben interpretiert von den unterschiedlichsten Musikerinnen und Musikern mit der Besonderheit eines durchgängigen Pianisten, Alexandre Tarot. Einfach nur Barbara heißt dieses Album und hier ist daraus die englische Version von Die, quand reviendras-tu? Say, when will you return? Hindi Sara singt. Barbara hat diese Eigenkomposition 1964 veröffentlicht.

Ein Wort zu dem Pianisten, der alle Sängerinnen und Sänger auf diesem Album mit Liedern von Barbara begleitet. Alexandre Tarot aus Paris hat seine Neigung zum Chanson lange Zeit ganz gut versteckt. Er ist ein klassischer Pianist auf höchstem Niveau in einer für so einen internationalen Star-Musiker, der mit seinen Solo-Auftritten um die Welt zieht, allerdings ziemlich französischen Umgebung, also mit französischen Orchestern aus Lille oder aus Toulouse und auch als Wunschpianist der wichtigen zeitgenössischen französischen Komponisten. Okay, seine Preise hat er in Deutschland gewonnen, angefangen mit dem internationalen Musikwettbewerb der ARD 1989, da war er 20. Und auch mit deutschen Komponisten, Beethoven, Bach, Schubert, die spielt er auch am liebsten auf seinen Piano-Solo-Touren. Und dann hat er 2012 in dem Haneke-Film Amour mit Jean-Louis Trintignant mitgemacht. Und vielleicht war das der erste Schritt in diese andere Richtung, zum Chanson. Vielleicht liegt es aber auch einfach an den Kompositionen von Barbara, die zum Teil Volkslieder geworden sind und von denen Alexandre Tarot sich immer noch angezogen fühlte. Noch ein Barbara-Lied mit ihm am Klavier bzw. an der Orgel. Erst ganz zum Schluss kommt ein gewaltiges Klavier dazu, so wie es sonst der spielt, der hier singt. Tim Dapp, Byte FM, La France en Confidence.

Tim Dab Acker, Timothée Dupéré, 2015 mit eigentlich nur einem Titel eine der größten Entdeckungen, Chanson-Entdeckungen auf dem Mama Festival in Paris. Er ist im Anschluss dann ziemlich schnell, so scheint's, vom Sony-Label kassiert worden, hat Alben da veröffentlicht, die alle nicht mehr so den ungehobelten, besonderen Reiz der ersten Lieder hatten. Erst in den letzten Jahren, mein Eindruck, hat er auf ganz anderem Wege zurück zu seiner Strahlkraft der frühen Jahre gefunden, ohne interessanterweise deshalb das Label wechseln zu müssen. Tim Dab macht heute ziemlich komplexe und oft perfekt arrangierte Musik. 2023 ist sein letztes Album erschienen. Les Immortels heißt es, mit diesem ganz sicher auch selbst ausgedachten Cover, auf dem ein Dutzend Menschen auf den Calanques, also auf diesen Felsen am Wasser bei Marseille, sitzen, nackt und irgendwie so, als wären sie unsterblich. Aus dem Album ist hier Merci et à demain. Danke und bis morgen. Tim Dab.

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1: Bei DFM La France en Confidence. Nochmal zurück zu Barbara, zu einem weiteren Tribute- oder Hommage-Album aus dem Jahr 2012 jetzt. Damals war oder stand Benjamin Biolay noch in seinem ersten Zenit und hat eine ganz wunderbare Version dieses Liedes, das wir vorhin schon auf Englisch gehört haben, gesungen. Zusammen mit der Sängerin Daphne, die ganz sicher der eigentliche Barbara-Fan in diesem Duo war und die sozusagen die Verursacherin auch, die Initiatorin dieser Kompilation mit Barbara-Liedern war. Das Lied, das ich meine, ist Die Quand reviendras-tu. Diese Chanson von Barbara bleibt eins ihrer entwaffnendsten, finde ich, ob nun auf Englisch oder auf Französisch. Barbara beschreibt darin, wie selten der, den sie liebt, sie noch besucht. Und im Refrain singt sie dann so ein bisschen gegen jede Vernunft und Wahrscheinlichkeit. Sag, wann kommst du denn wieder? Wann kommst du das nächste Mal? Das ist einfach nur rührend, finde ich. Auch in der Version von Daphne und Benjamin Biolay.
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1: Also, das ist Jean-Louis Aubert, der Erfinder, Sänger der französischen Rockband Telefon. Er hat das hier bestimmt nicht so gesungen, wie sich Barbara-Fans ihr Göttingen vorstellen, aber Daphne hat schon recht, sie musste ihn auch einladen auf ihre Barbara-Kompilation. Jean-Louis Aubert hat als einer von wenigen Musikern noch Kontakt, echten, auch engen Kontakt zu Barbara in der Zeit, bevor sie starb, 1996, 97. Er hat auch Texte für sie geschrieben damals, erst er für sie, dann sie für ihn und ihm gleichzeitig angeblich gesagt, er würde ihre Lieder gar nicht hören, so ein bisschen vorwurfsvoll. Das zumindest hat Jean-Louis Aubert nachgeholt. Aus seinem 1997er Album Stockholm ist hier eins der Lieder mit Text von Barbara. Es heißt: Du wirst schon sehen, die Nacht hat ein Ende und der Tag bricht an. Der Text ist pathetisch, was sonst, und schon deshalb typisch Barbara. Und das Lied ist eins der besten Albums, Jean-Louis Aubert.

0: Ist sie nicht schön, meine Freundin? Das ist Rodolphe Berger 2008. Der Rodolphe Berger, genau, der dieses Weltreiselied Le Tour du Monde für Jeanne Balibar komponiert hat. Der damals anfing mit einer ganzen Reihe ganz wunderbarer, langsamer, leiser Lieder. Lieder zur eigenen Gitarre oder zur Gitarre seines Freundes Philippe Poirier, Elsässer wie er. Und der immer in bester Tradition dieser Region aufgepasst hat, was auf der anderen Seite der Grenze interessant sein könnte. Der mit diesem Hintergrund sogar mal Goethe vertont hat. Warum nicht Goethe? Und zwar hat Rodolphe Berger zusammen mit einem weiteren Musiker, befreundeten Musiker namens Olivier Cadiot, An Lili vertont. Das sind Goethes nachgetragene Zeilen an die erste Verlobte mit dem wesentlichen ersten Vers. Holde Lilli, warst so lang, all mein Lust und all mein Sang. Im zweiten Vers, und jetzt wird's kompliziert, aber das muss ich endlich mal anmerken, im zweiten Vers steckt dann ein Binnenreim, an dem Goethe wahrscheinlich ziemlich lang gesessen hat. All mein Schmerz und doch all mein Sang bist du noch. Diesen Binnenreim, das doch, unterschlägt Rodolphe Berger aber, Elsässer hin oder her, unerhörterweise. So, gut, dass es einer gemerkt und endlich mal gesagt hat. Es selbstredend ein ganz, ganz großartiges Stück. An Lili, gesungen zusammen mit Sarah Murcia aus dem 2013er Rodolphe Berger Album namens Good. Und das ist, glaube ich, Englisch.
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Byte FM La France en Confidence geht zu Ende und zwar wie versprochen, nämlich mit dem kleinen, großen, heimlichen und doch bekannten Hit der Indie-Band, mit der die Sendung vorhin angefangen hat, genauso wie das Jahrtausend Autour de Lucie und Je reviens. Ich bin zurück, so wie man in den Hafen zurückkommt. Das ist der Text nach der stürmischen Zeit draußen auf See. Getextet und gesungen von Valérie Leliot. Wir hören uns in 4 Wochen. Gleich die Teenage Kicks, beziehungsweise nach der Wiederholung Mittwoch früh das Stadtmagazin. Hier sind Autour de Lucie 2001 und Salut, sagt Uli Patzwal.

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1: Einen wunderschönen Tag miteinander. Ich bin Leonie Möhring und das hier ist Junius Mavent mit Across the Borders. Hello.

Across the Bananas von dem isländischen Musiker Junius Meyvand. Ihr hört den Beide vom Container und der Titel des Songs ist ein bisschen Programm heute, denn es zieht uns mal wieder in die von Berlin Museum und Kulturprojekte Berlin koproduzierte Dauerausstellung Berlin Global, die sich im Berliner Humboldt-Forum befindet. 7 Themenräume gibt es da, die sich allesamt mit der komplexen Identität, Vergangenheit und Gegenwart der Hauptstadt auf vielfältige Art und Weise auseinandersetzen. Einige davon haben wir in früheren Ausgaben auch schon angesehen und heute ist der Raum Grenzen dran. Woran denkt man da als erstes? An die unsymmetrischen Striche auf Landkarten? An Geduldsfäden? An Ressourcenknappheit? An Schutz? An Ausgrenzung? Wir haben uns für diese Ausgabe den Journalisten Christian Jakob und den Aktivisten Raul Krauthausen eingeladen, um über verschiedene Arten den Sinn und Unsinn von Grenzen zu sprechen. Dazu gleich mehr, zunächst nochmal Musik von Nubian Twist, Borders.

0: Die britische Jazzband Nubian Twist mit ihrem Song Borders hier in diesem Byte FM Container. Und um Grenzen geht es hier heute auch. Die Sichtbaren wie die Unsichtbaren. Und vielleicht auch die große Frage, schützen sie oder schließen sie aus? Das zumindest werden Besuchende bei der Ausstellung Berlin Global an einer der zahlreichen interaktiven Stationen gefragt. Und genau das wollte ich auch von meinem ersten Gast wissen. Der Journalist Christian Jakob. Er ist Redakteur bei der TAZ, Autor und seit 2019 Urheber und Herausgeber des Atlases für Migration. Wie hält er es mit Grenzen? Sind sie ausschließende Barrieren oder, wie es ja immer lauter werdende Positionen in bestimmten politischen Flügeln behaupten, dringend nötig zum eigenen Schutz?
1: Das hat natürlich sehr viel damit zu tun, wer man ist, in welcher Situation man ist und was man für eine Gesellschaft vielleicht auch will. Also ich würde sagen, ein großer Einwand ist, dass eine Gesellschaft, die sich da jetzt ernsthaft versucht abzuschotten und in großem Stil Migration zurückzudrehen, dass die sich eben nicht schützt, sondern natürlich auch der Gefahr aussetzt, dass die moralische Substanz immer stärker kaputt geht, wenn man bereit ist, so viel Gewalt in Kauf zu nehmen. Aber auch die Zukunft sozusagen immer schwieriger werden wird. Das ist seit vielen Jahren klar, dass die westeuropäischen Gesellschaften Einwanderung, Migration in großem Ausmaß brauchen. Deswegen würde ich sagen, dass vielleicht auch Menschen, die das glauben, wenn man ihnen sagt, die Grenzen schützen euch, da einem Irrtum auferliegen, weil eine Politik, die das ernsthaft versucht, die Menschen eher der Gefahr aussetzt, dass in Zukunft viele Dinge, auf die sie angewiesen sind, gar nicht mehr möglich sein werden.
0: Es geht also eigentlich nur zusammen. Only Together. Und so heißt auch der nächste Song der britischen Band A Certain Ratio.

0: wurde gerade wieder neu aufgelegt von der Band selbst, Only Together aus dem Jahr 1986, der Band A Certain Ratio. Ihr hört bei FM und wir drehen uns heute um Grenzen. Ein Thema, das seit den letzten Jahren einen riesigen Stellenwert gerade in der geopolitischen Debatte eingenommen hat und mit dem sich auch der Journalist Christian Jakob viel beschäftigt. Seit 2019 gibt er den Atlas der Migration heraus und hat mir in einem Gespräch vorab der Sendung mal erklärt, was genau dahinter steckt.
1: Die Idee ist, dass man versucht, mit Empirie, mit Fakten, mit Daten, mit Infos in diesen Migrationsdiskurs reinzugehen, in dem es ja sehr viel Desinformation gibt, auch der sehr aufgeladen ist, sehr emotional geführt wird, in dem man auch sehr viel Verhetzung eine Rolle spielt und der Gedanke ist da jetzt gar nicht so moralisch irgendwie zu appellieren, ja, man muss jetzt aber sozusagen irgendwie für Vielfalt oder für tolerant sein, das ist auch richtig, aber das ist nicht der Ansatz von dem Atlas. Der Atlas soll zeigen, dass Migration was Normales ist, dass die Fakten der menschlichen Geschichte, auch der Gegenwart, der Entwicklung der modernen Gesellschaften, dass die eigentlich alle auf einer sozusagen auf dem Stattfinden von Mobilität, von menschlicher Mobilität beruhen und dass Migration ein natürlicher Teil menschlichen Zusammenlebens ist, mit dem man besser oder schlechter umgehen kann als Gesellschaft, aber der jedenfalls eine gesellschaftliche Normalität schon immer ist und auch zunehmend sein wird. Und wenn man das anerkennt, dann glauben wir, dass das zumindest zum gewissen Teil diesen Migrationsdiskurs ein Stück weit beruhigen kann.
0: Sagt der Autor und Journalist Christian Jakob. Die Sinnhaftigkeit von Grenzen hinterfragt auch die britische Künstlerin M.I.A. in ihrem 2016 erschienenen Song Borders.

0: Borders von MIA hier bei BYTEFM. Und Grenzen sind auch aktuell Thema in der Veranstaltungsreihe Über Grenzen, Ziehen, Einreißen und Verschieben bei Berlin Global. 65 Jahre nach dem Bau der Berliner Mauer soll es in verschiedenen Talks, Lesungen oder Diskussionen um unterschiedliche Perspektiven und die Fragen nach Trennung, Zugehörigkeit und Solidarität gehen. Und einer dieser Programmpunkte steht am 30. September an, also übermorgen, und wird moderiert von unserem heutigen Gesprächspartner Christian Jakob, der uns mal erzählt hat, was Anliegen des Abends sein soll.
1: Genau, also No Border, Last Forever ist der Titel der Veranstaltung. Das hat einen Doppelsinn. Also zum einen ist damit natürlich gemeint, keine Grenze ist für immer, in dem Sinne, dass Grenzen menschengemacht sind und verändert werden können und dass Berlin natürlich in besonderer Weise dafür steht, wenn man an die Mauer denkt. Und die zweite Bedeutungsebene ist, das Buch, um das es da geht, das ist ein Panorama von Kämpfen, von Kampagnen, von Mobilisierungen, die jetzt in den letzten Jahren in Europa stattgefunden haben. Und Anstoß war das Tagebuch dieser somalischen Aktivistin, die haben das Buch gemacht, weil wir den Eindruck hatten, dass sich ein sehr starker Fatalismus breit gemacht hat. Dass viele Leute, die sich in den vergangenen Jahren engagiert haben, irgendwie das Gefühl haben, das hat alles nichts gebracht. Wir haben irgendwie als Zivilgesellschaft total versagt. Man hat es nicht geschafft, diesem Rechtsruck was entgegenzusetzen. Und jetzt geht das sozusagen immer weiter und wird immer schlimmer. Und unsere Idee war, dass man in diesem Buch Beispiele dafür versammelt, dass es auch unter sehr schwierigen Bedingungen gerade Geflüchteten selber gelungen ist, zu intervenieren und dem ein Stück weit was entgegenzusetzen. Und dieses Buch stellen wir da vor.
0: Ein passender Soundtrack oder beziehungsweise musikalisches Motto dazu wäre vielleicht The People United Will Never Be Defeated. Ursprünglich ein chilenisches Protestlied, populär geworden durch das umfassende Variationenwerk von Frederick Wreski. Hier interpretiert von Igor Levit.

0: Igor Levit spielt The People United Will Never Be Defeated hier auf BYTE-FM. Wir sind heute mal wieder in der Dauerausstellung Berlin Global im Humboldt-Forum unterwegs und haben uns den Raum Grenzen genauer angeschaut. Und wie es dort so üblich ist, beleuchtet man dort nicht einfach nur historische Stadtgrenzen, sondern nähert sich dem Thema auf vielseitige Art und Weise. Das sieht man zum Beispiel auch bei einigen zunächst recht rätselhaft erscheinenden Objekten. Eine U-förmige Eisenspange, ein Hohlblockstein, eine sehr alte Landkarte mit der Aufschrift Carte du Congo Française und ein kleines klimperndes Silberarmband. All diese Gegenstände stehen für Berliner Geschichten und Geschichte, die mit Grenzen zu tun haben und Themen wie Kolonialismus, die Berliner Mauer, antisemitische Ausgrenzung, Enteignung und Vernichtung oder militärische Zwänge im 18. Jahrhundert verhandeln. Der Blick geht aber nicht nur zurück, auch auf das Heute wird natürlich geschaut. Ist Berlin denn mittlerweile tatsächlich eine Stadt der grenzenlosen Möglichkeiten? Ich habe den Journalisten Christian Jakob mal nach seiner Meinung dazu gefragt.
1: Also auf individueller Ebene würde ich das auf jeden Fall so sehen, dass man begegnet ja sehr häufig Menschen, die hergezogen sind und genau diese Antwort auf die Frage geben, warum, was sie hier gesucht haben, also freie Entfaltung auf persönlicher Ebene, aber ja auch auf freie Entfaltung der Meinung. Also insofern würde ich schon sagen, dass Berlin eine Stadt ist, die jetzt zum einen diese besondere Geschichte hat mit der innerdeutschen Grenze, die sich so mitten durch die Stadt gezogen hat und wo es ja auch bis heute sehr stark im Bewusstsein ist, dass die überwunden werden konnte, aber auch eine Stadt, in der ein politisches Klima herrscht oder auch eine politische Atmosphäre vielleicht, die einem Freiheiten gibt, die es woanders so in der Form vielleicht nicht gibt.
0: Welche sichtbaren und unsichtbaren Grenzen aber auch in Berlin noch spürbar sind, dazu kommen wir gleich mit meinem zweiten Interviewpartner heute. Zuvor aber noch Musik, ein Wunsch von Christian Jakob selbst. We Are Your Friends von Just

0: Justice vs. Simeon mit We Are Your Friends. Ihr hört den Byte FM Container und heute dreht sich alles um Grenzen und ob, welche und wie wir diese wahrnehmen, ist höchst unterschiedlich. In der Ausstellung Berlin Global stehen auf der leuchtenden Berlin-Kartierung am Boden so gewisse Tripod-Stationen, also diese Geräte, die auch in der Vermessung Verwendung finden, auf denen man auf Grenzen aufmerksam gemacht wird, die jetzt vielleicht nicht für jeden oder jede sofort sichtbar sind. Wo verlaufen zum Beispiel die Mietpreisschwellen für gewisse Einkommen in der Stadt? Wo entstehen unsichtbare Grenzen für People of Color, die sich in bestimmten Bezirken nicht sicher fühlen können? Wie eng ist der Radius für Menschen mit rechtlichem Aufenthaltsstatus in der Hauptstadt? Und welche Orte sind für Menschen mit Behinderungen schlichtweg nicht erreichbar? Ich habe mich mit dem Autor und Aktivist Raoul Krauthausen unterhalten und ihn mal gefragt, woran er denkt, wenn er das Wort Grenzen hört.
1: Also bei mir grenzt da ja quasi zwei Tore ein. Einmal dem alles normalen Medienkonsumenten, wenn wir da über Grenzen reden, dann ist ja oft so geografische Grenzen, vielleicht auch das Thema Flucht kommt dann schnell in meinen Kopf. Die andere Seite ist natürlich auch die Grenzen, die Menschen mit Behinderungen in ihrem Alltag erleben, je nachdem, was für eine Behinderungsform sie haben. Sind das dann räumliche Grenzen, die gesetzt werden? Zum Beispiel, weil, keine Ahnung, kein Aufzug existiert oder keine Rampe, und man sitzt aber im Rollstuhl und ist mobilitätseingeschränkt. Aber dann gibt's auch kommunikative Grenzen. Angenommen, ich bin hörbehindert oder ich bin sehbehindert und kann bestimmte Dinge gar nicht Informationen erfassen, weil sie nicht in Untertiteln oder in Schriftform oder mit Audiodeskription zur Verfügung gestellt werden. Das heißt, da werden uns dann Informationsgrenzen gesetzt. Oder aber, und das übersehen, glaube ich, viele, ist, dass wir auch mit zunehmendem Alter anfangen, Grenzen zu spüren, die wir vorher vielleicht gar nicht gespürt haben, sodass dann die Grenzen auch was sehr Subjektives sind.
0: Sagt unser heutiger Gast Raoul Krauthausen. Das hier ist das Kollektiv Monks Road Social mit Angelina und dem Song Borderline.

0: Borderline heißt dieser Song aus dem Album Rise Up Singing von Monks Road Social featuring Angelina. Und Grenzlinien verlaufen überall innerhalb und außerhalb von unseren Köpfen. In vielen Fällen nehmen wir nicht einmal Notiz von den vielen Barrieren und Linien, die uns umgeben und trennen, weil sie die eigene Lebenswirklichkeit gar nicht so groß betreffen und es schlichtweg keine Berührungspunkte mit der anderen Seite gibt. Diese Distanz zwischen der Vielfältigkeit von Menschen ist auch für den Aktivisten und Medienmacher Raoul Krauthausen eine der größten Grenzen überhaupt, wie er mir in unserem Gespräch vorab der Sendung erzählte.
1: Eine Frage, die ich dann immer ganz gerne stelle an mein Gegenüber, ist, wie viele Menschen mit Behinderung kennst du persönlich mit Vor- und Nachnamen? Und was weißt du mehr über diese Person als ihre Diagnose? Da ist es schon erschreckend, wie wenig wir einander zu kennen scheinen. Und das ist immer sehr leicht gesagt, auch von meistens nicht Betroffenen, meistens PolitikerInnen, die dann sagen, ja, wir müssen die Barrieren in den Köpfen senken und dann wird das schon. Aber ich glaube, was wirklich Barrieren in den Köpfen senken würde, die reale Begegnung. Also wenn ich eine Kollegin, einen Kollegen mit Behinderung habe, eine Nachbarin mit Behinderung habe, in der Familie, im Freundeskreis, dann kriege ich natürlich auch das Facettenreichtum eines Menschen mit. Behinderte Menschen haben sehr oft damit zu kämpfen, dass die Behinderung oft vor ihnen da ist. Ja, also wenn ich einen Raum betrete, ist das Erste, was die Menschen sehen, meine Behinderung. Also ich sitze im Rollstuhl. Und es dauert dann einfach ein paar Minuten, manchmal auch Stunden, um mein Gegenüber davon zu überzeugen, dass ich mehr bin als der im Rollstuhl.
0: Und daran ändert sich natürlich auch nichts, wenn Parteien das Sagen bekommen, die Inklusion als, Zitat, gescheitertes Experiment bezeichnen, das beendet werden muss und Kinder mit Behinderung zum Beispiel nur noch in Förderschulen unterrichtet werden und nicht gemeinsam mit nicht behinderten Kindern. So werden die Grenzen nur noch größer. Boundless Beings von Nubia Garcia.

0: Ihr hört bei FM und das war Nubia Garcia mit Boundless Beings. Einer meiner heutigen Interviewgäste ist Raoul Krauthausen. Er ist Autor und Aktivist und hat in der vom Berlin Museum koproduzierten Dauerausstellung Berlin Global im Raum Grenzen mitgewirkt. In einer der dort aufgebauten Medienstationen kann man sich nämlich davon überzeugen, wie Berlin in einen regelrechten Flickenteppich für Menschen mit Rollator oder Rollstuhl zerfällt. Ganz ähnlich wie in der von Krauthausen und seinem Verein Sozialheld in 2009 ins Leben gerufenen Seite wheelmap.org kann man da virtuell die eigene Straße zum Beispiel ablaufen und sieht vor allem eines, viele rot markierte Orte. Überall sind Bäcker, die Post, Supermärkte, Ämter oder Spielplätze zu finden, die nicht barrierefrei sind. Wie sieht Raoul Krauthausen denn mittlerweile die barrierefreie Lage in der Hauptstadt?
1: Also ich kann mich noch erinnern, in den 80er, 90ern war in Berlin, da wo ich wohne, kein einziger Bus barrierefrei. Und inzwischen ist jeder Bus in ganz Deutschland niederflurlos und alle haben Rampen. Das heißt, wenn Dinge dann einmal angegangen werden und ernsthaft angegangen werden, dann sind tatsächlich auch große Veränderungen möglich. Und das macht dann am Ende des Tages auch, dass man Menschen mit Behinderungen im Alltag mehr sieht, weil sie plötzlich mobiler werden. Früher war die Welt nicht besser, das will ich einfach damit sagen. Und die Busse wurden auch für Nicht-Betroffene besser. Sie wurden leiser, es gab mehr, gibt jetzt mehr Platz. Es ist ja nicht so, dass jemand, der laufen kann oder sehen kann oder hören kann, sagt, ich vermisse aber meine zwei Stufen im Bus. Also es gibt keine Barrierefreiheit, die Menschen ohne Behinderung einschränkt. Aber andersrum sehr wohl.
0: Auch MusikerInnen mit Behinderungen stoßen noch auf viele Grenzen, gerade im Konzert- oder Live-Betrieb. Einer, der selbst seit vielen Jahren im Rollstuhl sitzt und sich zusammen mit seiner Band für Inklusion im Musikgeschäft einsetzt, ist Eric Hoag, der Gitarrist der US-amerikanischen Band Portugal The Man. Und die hören wir jetzt mit So Young.

0: So Young aus dem mittlerweile fast 10 Jahre alten Album Woodstock, Portugal the Man waren das hier in diesem ByteFM-Container, in dem es um den Themenraum Grenzen in der Ausstellung Berlin Global im Humboldt-Forum geht. Und bei dem Stichwort Grenzen hat man ja zuweilen eher das ohnmächtige Gefühl gerade, dass sich diese im Miteinander eher verhärten denn auflösen und es nicht nur hierzulande immer mehr Menschen gibt, die Ausgrenzung zur politischen Praxis machen wollen. Der Aktivist Raoul Krauthausen, den ich vorab der Sendung gesprochen habe, sieht dafür folgende Gründe und sagt, was wir jetzt umso mehr brauchen.
1: Also ich wünsche, ich hätte da jetzt ein Patentrezept, habe ich leider auch nicht. Aktuell habe ich irgendwie das Gefühl, dass diese Narrative der Rechten wahrscheinlich nur deswegen auch so groß wurden, weil wir die ganze Zeit versucht haben, sie mit Fakten zu widerlegen. Und wir völlig übersehen, dass man Gefühle mit Fakten nicht widerlegen kann. Und fehlt mir schon auch eine Erzählung ins Positive von den anderen Parteien. Wo wollen wir hin? Wie schaffen wir den Zusammenhalt in unserer Gesellschaft? In einer Welt, die um uns immer komplexer zu sein und werden scheint, haben wir folgenden Plan. Es geht darum, dass wir eine Gesellschaft gestalten, in der jeder sich so entfalten kann, wie er oder sie es möchte, ohne dabei die Freiheiten von anderen einschränken zu müssen. Und das setzt eine funktionierende Infrastruktur voraus, also von Kitas, Schulen, Bildung, Arbeitsmarkt, Wohnraum bis hin zu auch das Gefühl der Selbstwirksamkeit. Also wenn BürgerInnen das Gefühl haben, es ist doch egal, wen ich wähle, dann passiert sowas, dann wählt man halt das Extrem. Und ich glaube, wir brauchen so ein Gefühl von, meine Stimme hat auch einen Einfluss und das haben wir uns vornehmen lassen auch.
0: Das lasse ich jetzt einfach mal so stehen. Rachita mit Walla Walla.

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Voilà, ça commence. So fängt es an. Hier sagt man eher, während den Anfängen. Rachid Taha mit seiner 1993, aber 2013 mit Brian Eno überarbeiteten Anti-Ausgrenzungs- und Fremdenfeindlichkeitshymne. Voilà, voilà. Ihr hört den Bad FM Container und wir haben heute hier über Grenzen gesprochen. Ob auf Karten, in Köpfen, an Treppen oder im menschlichen Miteinander. Sie sind allgegenwärtig und werden auch in der Dauerausstellung Berlin Global im Humboldt-Forum thematisiert. Nicht nur in dem eigens für dieses Thema ausgerichteten Raum, sondern auch ganz aktuell in der Veranstaltungsreihe Über Grenzen. Am 30. September, also übermorgen um 18.30 Uhr, gibt es da zum Beispiel den spannenden Talk No Border Lasts Forever, Geflüchtetenkämpfe in Zeiten des Rechtsrucks zu erleben, in dem auch ein wenig für Hoffnung und Zuversicht in diesen schwierigen Zeiten geworben wird. Herzlichen Dank an meine beiden Interviewgäste heute, Christian Jakob und Raoul Krauthausen, und euch fürs Zuhören. Auf dass dicke Grenzen irgendwann nur noch feine Linien sind, wie hier Across That Fine Line von Nation of Language.

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2: Ich bin Dirk Zeitler. Wenige Tage vor dem geplanten Kabinettstermin für eine Pflegereform sind die Fronten zwischen Union und SPD verhärtet. Bundesgesundheitsminister Lindemann forderte seinen für Finanzen zuständigen Kabinettskollegen Klingbeil zu Milliardenzahlungen des Bundes an die Pflegekassen auf. Die SPD beharrt hingegen auf einer Kostenbeteiligung der privaten Pflegeversicherung. Gute Nachrichten vom Arbeitsmarkt. Die Unternehmen in Deutschland treten beim Stellenabbau auf die Bremse. Das IFO-Beschäftigungsbarometer ist den dritten Monat in Folge gestiegen und liegt nun bei gut 95 Punkten. Eine echte Erholung ist laut den Experten aber noch nicht in Sicht.
3: Lichtblicke gibt es vor allem bei den Dienstleistern. Dort wollen mehr Unternehmen Personal einstellen als abbauen. Neue Leute suchen zum Beispiel Ingenieurbüros sowie Rechts- und Steuerberatungen. In der Industrie und im Handel werden dagegen mehr Stellen gestrichen. Allerdings gibt es auch Industriebetriebe, die zusätzliche Mitarbeiter suchen, etwa in der Lebensmittelbranche. Bei den Leiharbeitsfirmen wächst ebenfalls die Hoffnung und auf dem Bau hat sich zuletzt kaum etwas verändert. Thomas Bleskin, Nachrichtenredaktion.
2: Auf dem Rhein wird es für Frachtschiffe immer schwieriger. Nach Angaben des Bundesverbands der deutschen Binnenwirtschaft sind auf dem besonders betroffenen Mittelrhein nur noch vereinzelt Güterschiffe unterwegs. An mehreren Pegeln wurden inzwischen historische Tiefstände gemessen.
4: Vor allem zwischen St. Goar und Mainz in Rheinland-Pfalz gibt's kaum Wasser. Die wenigen Schiffe, die dort noch durchkommen, können deutlich weniger laden. Das trifft vor allem Raffinerien und Chemie- und Stahlwerke, die große Mengen über den Rhein transportieren. Laut einem Experten des Instituts der deutschen Wirtschaft sind wichtige Lieferwege inzwischen weitgehend unterbrochen. Etwas Hoffnung gibt's aber. In Köln sollen die Wasserstände zum Ende der Woche wieder steigen, in Kaub am Mittelrhein ab dem kommenden Wochenende. Zoe Tassovali, Nachrichtenredaktion.
2: Überraschung bei der ersten Reise eines NRW-Ministerpräsidenten in die Türkei. Hendrik Wüst ist in Ankara vom türkischen Präsidenten Erdogan in dessen Palast empfangen worden. Das Gespräch dauerte 50 Minuten, länger als erwartet. Themen waren unter anderem die wirtschaftliche Zusammenarbeit zwischen Nordrhein-Westfalen und der Türkei sowie die Beziehungen zur EU und Visaerleichterungen. Zum Wetter, die aktuelle Vorhersage des Deutschen Wetterdienstes. Heute Abend und in der Nacht in der Nordwesthälfte wolkig, vor allem an der Nordsee und an der Grenze zu Benelux noch örtlich Schauer. Ganz im Nordwesten vereinzelt gewittrig, sonst meist trocken. Tiefstemperatur unter den dichten Wolken 16 bis 11 Grad, sonst 11 bis 5 Grad. Morgen im Norden und Nordwesten wolkig, meist aber trocken, sonst nach Nebelauflösung heiter bis sonnig, Höchsttemperatur zwischen 20 und 29 Grad.
0: Das waren die Nachrichten.
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Sophie Reuer hier am Anfang der Sendung Echokammer auf Byte FM. Eine Künstlerin, die schon so einiges an Erfahrung mitgenommen hat, in der Musikbranche, aber auch im Leben allgemein. Sie hat österreichische und iranische Eltern, wurde in Wien klassisch ausgebildet an der Geige, hat in Los Angeles als DJ und bei einem Label gearbeitet und eigene Pop-Alben bringt sie auch noch raus, oft mit Synth-Pop und Disco. Von ihrem vierten Album Before After haben wir gerade den Song Opium gehört. So einen künstlerischen Lebenslauf wie Sophie Reuer muss man erstmal nachmachen können. Da kann bei anderen MusikerInnen die Frage aufkommen, wie soll ich da mithalten? Über den Umgang mit diesem Gefühl der Unsicherheit singt Blush Always in ihrem neuen Rock-Song mit dem Motto Fake it till you make it. Das ist eine erste Single aus dem neuen Album der deutschen Solokünstlerin, das erscheint im November. Hier ist Blush Always mit Fake it.

Ein Darkwave-Song auf Belarussisch, das war Wotschi, eine aktuelle Single von Delina Wolny auf Byte FM. Das Trio kommt ursprünglich aus Belarus, lebt aber im Exil über Europa verteilt. Sie veröffentlichen seit den 2010ern Musik und Wotschi gab es da auch schon mal in einer früheren Version auf Russisch, jetzt neu aber eben auf Belarussisch. Ansonsten schreiben Delina Wolny ihre Texte größtenteils auf Englisch, ihre letzten beiden Alben waren in dieser Sprache gehalten. Und deshalb gibt es jetzt auch noch mal was Englischsprachiges von ihnen, ein Madonna-Cover, das zu ihren bekanntesten Songs zählt, Hollywood, hier in der Version von Delina Wolny.

Ein Madonna-Cover von Dlina Wolny, das war der Song Hollywood hier auf Byte FM. Mehrstimmiger Gesang und Indie-Gitarren sind von Album Nummer 1 an der typische Sound von My Ugly Clementine. Das bleibt auch bei ihrem aktuellen dritten Album Apply Autonomy ähnlich. Allerdings drehen sie die Verzerrung der Gitarren vielleicht noch ein Stück weiter auf und dazu gibt's einige Songtexte mit feministischen Botschaften. Andere handeln aber auch einfach von persönlichen Beziehungen, von der Leichtigkeit einer neuen Liebe oder vom Wert einer andauernden Freundschaft. Wir hören den Albumsong The Pretender von My Ugly Clementine.

The Pretender von My Ugly Clementine. Den Song haben die ÖsterreicherInnen am 4. September auf ihrem neuen Album Apply Autonomy veröffentlicht. Am gleichen Tag gab es auch noch eine neue EP vom US-Artist Cinderella und die würde ich euch hier ebenfalls gerne vorstellen, hier in der Sendung Echokammer auf Byte FM. Cinderella macht Musik in den Genres Post-Punk, vielleicht auch noch etwas Garage, klingt oft stark nach DIY-Produktion zu Hause, vielleicht so ein bisschen ähnlich wie bei Ecstasy, der auch ab und zu mal hier bei Byte FM zu hören ist. Die neue EP von Cinderella trägt den Titel Old World Charm und eröffnet mit dem Song Porcelain.

0: Ein schönes Detail. In diesem Song finde ich diese leichten Quietsch-Geräusche, die da zwischen den Gitarrentönen zu hören sind. Ich bin nicht ganz sicher, ob das Geräusche davon sind, wie die Finger über die Saiten gleiten oder ob da nochmal was anderes extra reingesampelt wurde. Der Song heißt auf jeden Fall Porcelain und stammt vom US-Projekt Cinderella. Wir hören noch einen zweiten Song von Cinderella, der zusammen mit Porcelain auf der neuen EP erschienen ist. Davon als nächstes Teenage Horror.
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Ihr hört die Sendung Echokammer auf Byte FM. Beim nächsten Song hatte ich eigentlich schon bei der letzten Sendungsausgabe überlegt, ob ich ihn aufnehmen soll, war dann aber etwas unsicher. Es handelt sich dabei nämlich um einen Song vom neuen Charlie XCX Album. Und da muss ich sagen, ich habe eigentlich gar nicht so eine starke Verbindung zu ihr und ihrem Pop- oder Hyperpop-Sound. Ich habe sie letztes Jahr beim Roskilde Festival gesehen, fand das zwar nicht direkt schlecht, war aber auch nicht so richtig mitgerissen. Und ich war auch nicht so richtig überzeugt, als Charlie XCX vor dem neuen Album dann meinte, sie würde jetzt in eine rockigere Richtung gehen. Aber dann habe ich einige Songs vom neuen Album Music, Fashion, Film gehört und da waren dann doch plötzlich Stellen dabei, die ich interessant fand. Und dann habe ich noch mitbekommen, dass ein oder zwei andere ModeratorInnen hier bei Byte FM eine ähnliche Erfahrung hatten. Eigentlich gar nicht so die Charlie XCX-Fans, aber dann beim neuen Album doch irgendwie aufmerksam geworden. Und deshalb habe ich jetzt doch noch einen neuen Song von ihr mitgebracht für die heutige Sendung. Card Declined von Charlie XCX. 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

Cathy Klein von Charlie XCX auf Byte FM. Nach einem der bekanntesten Acts im aktuellen Musikbusiness kommen wir zu denen, die noch ganz am Anfang stehen und an ihrer Bekanntheit arbeiten. Im September hat in Hamburg das Reeperbahn-Festival stattgefunden, eines der größten Festivals für NewcomerInnen in Europa. Und eine neue Band aus dem Line-Up, auf die ich da aufmerksam geworden bin, ist das Trio Bernstein mit seinem Song 1712, Post-Punk und New Wave aus Hamburg. We'll be right back.

Das Punk-Duo Fabrek mit einem Song auf Dänisch hier in der Sendung Echokammer. Um den Songtitel zu verstehen, muss man aber gar nicht unbedingt Dänisch können, denn die Wörter sind sich sehr ähnlich. Muskelmann auf Dänisch, Muskelmann auf Deutsch. Fabrek singen über das Thema Hypermaskulinität und kritisieren ein Stück weit auch das Klischee vom starken Mann. Um Rollenbilder oder Erfahrungen, die eine bestimmte Personengruppe macht, geht es auch immer wieder in der Musik von Layla. Die Schweizer Musikerin schreibt immer wieder Songs über Menschen in ihren 20ern auf der Schwelle zwischen Teenie-Dasein und Erwachsenenleben. Das war schon auf der EP Generation der Fall und es trifft jetzt auch wieder auf das Debütalbum von Layla zu. Das hat den Titel 20-Something is a fucking strange place. Das Debütalbum hat zwar die gleiche Mischung aus Indie-Gitarren und elektronischen Gesangseffekten wie frühere Songs von Layla. Insgesamt kommt es mir aber ein bisschen ruhiger und zurückhaltender im Songwriting vor. Und deshalb habe ich für die Sendung heute nochmal einen älteren Song von Layla mitgebracht, der für mich etwas mehr Biss hat als viele der neuen Albumsongs. Das ist Copy-Paste.

Copy-Paste von Layla auf Byte FM. Unsere heutigen Diskussionen über künstliche Intelligenz, die Musik komponieren kann, haben eigentlich schon vor Hunderten von Jahren angefangen. Das sagt zumindest die Schweizer Solokünstlerin Ott Beholder. Sie berichtet von einem Mönch, der schon 1650 die Vorstellung hatte, dass Maschinen Musik schreiben können. Dafür hat er etwas entwickelt, was wir heute vielleicht als Algorithmus bezeichnen würden. Und das wiederum hat Ott Beholder als Basis für ihre neue Single Dreaming Water genommen. Ein melancholischer Gitarrensong, der mich irgendwie auch ein bisschen an Radiohead erinnert.

0: Das war Odd Beholder aus der Schweiz mit dem Song Dreaming Water. Aerobic ist eine Sportart, die immer wieder in der Diskussion ist, weil es nicht nur um Bewegung und Gesundheit geht, sondern auch um weibliche Schönheitsideale. Die spielen da immer wieder eine Rolle. Das hat vor 2 Jahren zum Beispiel der Horrorfilm The Substance gezeigt, damals sehr stark im Gespräch. Dort moderiert die Hauptfigur eine erfolgreiche Aerobic-Fernsehsendung, wird aber gefeuert, weil sie älter wird und angeblich nicht mehr passend aussieht. Und das führt dann dazu, dass sie um jeden Preis versucht, diesem Schönheitsideal wieder gerecht zu werden. Das gleiche Thema greift die belgische Punkband Cut van Straalen auch nochmal auf. Sie haben einen Song mit dem Titel Aerobics veröffentlicht und singen über Sexismus und Schönheitsideale.
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1: Kat van Stralen mit ihrem Song Aerobics. Mitte September ist die belgische Punkband beim Reeperbahn-Festival in Hamburg aufgetreten und war dort nicht die einzige Band mit einem Gitarrensong über Sport. Teil des Line-Ups war auch das Trio Dreamwife. Wir hören ihren Song Sports.
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Half Pure von der schottischen Band The Ninth Wave, ein Song von ihrem Debütalbum Infancy aus dem Jahr 2019. Das habe ich damals ziemlich viel gehört und neulich bin ich in meiner Musikbibliothek nochmal drauf gestoßen, habe mich dann gefragt, gibt's diese Band eigentlich noch? Daraufhin habe ich gesehen, dass The Ninth Wave gerade wieder anfangen zu touren und neue Musik zu schreiben. Da hatte ich wohl irgendwie was im Gefühl. Zum Abschluss der Sendung Echokammer hören wir noch Musik von einigen Vorgängern von The Ninth Wave, was britischen Post-Punk und New Wave angeht. Musik von Echo and the Bunnymen, genauer gesagt ihren bekannten Song The Killing Moon. Es gibt gerade auch neue Songs von ihnen, falls ihr über die Hits hinaus interessiert seid. Ich verabschiede mich, mein Name ist Sonka Hinders.

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1: 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Schönen guten Abend.

Steve Lacy war das zum Einstieg ins heutige Byte FM Magazin am Abend. Playground heißt das Stück und die Sendung ist auch ein Playground für verschiedenste Themen. Heute geht es nämlich unter anderem um das 50. Jubiläum der Band U2. Polarisierende, aber zweifellos sehr große Rockband, die auch ein neues Album angekündigt haben im Rahmen ihres Jubiläums. Außerdem gibt es natürlich Konzerttipps für die anstehenden Tage und es gibt Hinweise auf das weitere Byte FM Programm. Weiter geht's jetzt aber erst einmal mit Mitski und Stay Soft im Byte FM Magazin.

Der moderne Mann war das mit Fürfrau Krause und die Band spielt reformiert sozusagen ein paar Konzerte, zwei Konzerte demnächst präsentiert von Byte FM in Düsseldorf und in Frankfurt. Alle Details könnt ihr wie bei allen von Byte FM präsentierten Touren und derer gibt es einige nachlesen auf unserer Webseite unter dem Menüpunkt Konzerte findet ihr alles zu Live-Musik mit Byte FM Präsentationen. Jetzt geht's erstmal weiter mit Sudan Archives, einer Single aus dem letzten Jahr, die zu ihrem dritten Studioalbum The BPM gehört. Das Stück heißt A Bug's Life.

hausige Sounds von Sudan Archives A Bug's Life ist im letzten Jahr erschienen. Am Wochenende hat eine Band ihr 50. Gründungsjubiläum gefeiert, die schon lange zu den größten Rockbands der Welt gehört. Love them or hate them. Es geht um U2. Die haben damals über einen simplen Aushang am schwarzen Brett einer Dubliner Schule zusammengefunden. Und gleichzeitig mit dem Jubiläum hat das Quartett in Originalbesetzung nun sein erstes Album mit komplett neuem Material seit fast 10 Jahren angekündigt. Carnival de Luz erscheint Mitte November und für die Produktion sind wieder Brian Eno und Daniel Lanois an Bord, die schon für Klassiker wie The Joshua Tree oder Achtung Baby verantwortlich waren. Meine persönliche erste bewusste Begegnung mit U2 passierte ja so in der ersten Hälfte der 90er Jahre. Da habe ich als 12-Jähriger vor dem Musikfernsehen gesessen und dabei das Video zu einem ihrer ungewöhnlichsten Stücke gesehen. Und ich weiß noch, wie mich damals der stoische Vibe und die monotone One-Note-Melodie sofort fasziniert haben. Zum 50. Gründungsjubiläum gibt's heute diese musikalische Erinnerung meinerseits an U2. Hier sind sie mit dem Stück Numb.

Ihr hört das Byte FM Magazin. Das war gerade Jane Weaver mit The Revolution of Supervisions. Der Saxophonist John Coltrane wäre in der letzten Woche am 23. September 100 Jahre alt geworden und ist natürlich unter anderem aufgrund seines Legendenstatus hier schon Thema gewesen bei Byte FM. Zum Beispiel gab es eine Sondersendung, eine Sonderausgabe der Sendung Equinox am 23.09. hier bei Byte FM. Die könnt ihr im Archiv nachhören, sofern ihr SupporterIn, FreundIn von Byte FM seid. Es gibt aber auch andere Blickweisen, zum Beispiel heute Abend nochmal in der Sendung Kalamalu um 21 Uhr. Da widmet sich Till Lorenzen dem Phänomen, dass Coltrane quer durch alle Genres auch immer wieder als Inspiration oder ganz direkt als Figur in Songtexten auftaucht. Er spielt Musik von John Coltrane, aber auch Stücke von U2, eben gerade gehört, Lucinda Williams und dem Rapper Akala mit, die sich alle auf den Musiker beziehen. Und das allein schon das Auflegen einer John Coltrane-Platte den Kopf frei machen und Sorgen vertreiben kann, das wusste auch schon der Spoken-Word-Pionier Jill Scott Heron. Dessen musikalische Hommage an John Coltrane hören wir jetzt zur Einstimmung auf die heutige Kalamalu-Ausgabe um 21 Uhr hier bei Byte FM. Hier ist Jill Scott Heron mit Lady Day and John Coltrane.

Jill Scott Heron war das mit Lady Day und John Coltrane. Und mehr Musik von und über John Coltrane gibt's heute Abend hier bei Byte FM um 21 Uhr in einer neuen Ausgabe der Sendung Kalamalu mit Till Lorenzen. Und ja, nach diesem Stück aus dem Jahr 1971 machen wir jetzt weiter mit was Aktuellerem aus dem letzten Jahr, einer Single des Hamburger Kollektivs Banger Fabrik. Hier ist das Stück Hat was.

gibt auch eine ganz aktuelle Single von Banger Fabrik. Das hier ist ein älteres Stück aus dem letzten Jahr. Hat was, heißt es. Und wir bleiben bei frischer Musik. Tim van Berkesteyn, besser bekannt als Benny Sings, hat sich über die Jahre eine ganz eigene musikalische Nische eingerichtet zwischen Jagdrock, Soul und entspanntem Pop. Auf seinem neuen Album 22 Durnham Do, erschienen letzten Freitag auf Stone's Throw, blickt der niederländische Musiker relativ zufrieden auf sein Leben und seine Rolle als Familienvater. Aber diese persönliche Zufriedenheit führt zum Glück nicht zu musikalischer Bequemlichkeit, denn neben den zugänglichen sonnigen Grooves, für die er sowieso bekannt ist, erlaubt sich Benny Sings auf der neuen Platte auch immer wieder spannende Abzweigungen und kleine Rhythmusexperimente. Ein Beispiel hören wir jetzt, denn 22 Durnham Do ist unser aktuelles Byte FM Album der Woche in dieser Woche. Benny Sings hören wir nun mit einem Stück daraus. Syllable Salad lautet der

Tank and the Bangers sind das mit Communion in My Cup, Jesus, aus dem Jahr 2022. Und weiter geht's jetzt mit was ganz anderem. Der Musiker Cem Yildiz gilt als moderner Ajik, so nennt man in der Türkei traditionelle VolksliedsängerInnen und PoetInnen. Er verdrahtet anatolische Folktraditionen nahtlos mit der Gegenwart. Und diese Mischung aus Elektronik und der Saz, das ist die klassische anatolische Langhalslaute, dass diese Mischung sehr gut im Club funktioniert, hat schon die Arbeit von Cem Yildiz mit dem Kollektiv Acid Arab bewiesen. Und auf seinem aktuellen Album Alemane reduziert Yildiz seinen Sound nun noch mal auf das Wesentliche. Stimme, gerade Techno, Kickdrum und eine ziemlich rituelle Atmosphäre. Byte FM präsentiert das Konzert von Cem Yildiz zusammen mit Sepp Elsin am 14. Oktober auf der Hamburger MS Stubnitz. Und wir hören jetzt mal rein in die Musik von Cem Yildiz. Insan heißt das Stück, das wir jetzt hören.

Ja, das dürfte interessant werden. Das Konzert von Cem Yıldız auf der Stubnitz hier in Hamburg am 14. 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Und aus der Türkei geht's jetzt nach Frankreich. Das nächste Stück ist 2016 erschienen. Dune and Crayon können nicht mehr. I can't.

Dune und Crayon waren das mit I Can't. Die britische Sängerin und Schauspielerin Helen Shapiro kann heute, am heutigen Montag, ihren 80. Geburtstag feiern. Anfang der 60er Jahre war sie ein riesiger Star in Großbritannien und zwar bereits im Alter von 14 Jahren. Ihre Bekanntheit war damals so groß, dass die Beatles 1963 auf einer gemeinsamen Tournee ihre Vorband waren. Lennon und McCartney haben ja sogar einen Song geschrieben namens Misery, aber Shapiros Produzent hat das Stück damals einfach abgelehnt. Vielleicht ein Fehltritt der Popgeschichte, aber die Aufnahmen von Helen Shapiro aus dieser Zeit bleiben trotzdem ein sehr wichtiges Dokument des britischen Pop direkt vor der ganz großen Beatwelle. Zum 80. Geburtstag hören wir jetzt den Hit aus dem Jahr 1961, der Helen Shapiro berühmt gemacht hat. Hier ist Walking Back to Happiness.

Das war Helen Shapiro mit Walking Back to Happiness und das war es auch schon fast wieder mit dem Byte FM Magazin am heutigen Montagabend. Einen Track habe ich noch, der kommt von den Soup Dragons aus dem Jahr 1990, ihre Single I'm Free. Ich bin Norman Müller, wünsche noch einen herrlichen Montagabend. Bis bald.

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0: 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Es ist 21 Uhr.
2: Moin Moin, ihr hört Kalamalu auf Byte FM. Mein Name ist Till Lorenzen und heute wandeln wir auf den Spuren John Coltranes, der Jazz-Saxophonist-Gigant, der wäre nämlich am 23. September 100 Jahre alt geworden. Und ich versuche immer mal wieder selbst, Coltranes Melodiegeschwindigkeit in Mr. PC auf dem Klavier hinzubekommen, nachzuahmen. Er war eindeutig schneller als ich. Hier ist diese grandiose Nummer, die er für seinen Bassisten Paul Chambers geschrieben hat. PC. Hier ist John Coltrane.

John Coltrane. Er ist gerade mal 40 geworden. Seine Heroinabhängigkeit, die hat ihn früh in den Tod getrieben. Leberkrebs. Aber was er in seinen knapp 20 Jahren bis 1967 als Profimusiker, 10 davon als Bandleader geschafft hat, das ist eigentlich kaum in Worte zu fassen. Der führende spirituelle Jazzmusiker der 60er, derjenige, der ganz stark indische Klangwelten und Skalen mit in die Musik gebracht hat, Ragas als Inspiration für seine eigenen Stücke und wirklich unbändig in seiner Kraft. Sein Album Love Supreme, das war auch, wenn auch deutlich abstrakter, Teil der Bürgerrechtsbewegung auf der Suche nach Freiheit. Und ich finde spannend, wie John Coltrane auch in ganz anderen Stilen immer wieder auch als Leitfigur besungen wird. Wir hören jetzt mal das Stück Find No Enemy vom britischen Rapper Akala, 1983 geboren. Und in dem Stück beschwört er den Geist und die Legacy von schwarzer Musik und wie sehr Rassismus immer noch das Leben schwarzer Menschen bedroht. Und er sagt auch, man müsse aber auch als schwarzer Mensch die eigenen Wurzeln ehren. Und dann muss man sich nicht nur mit Belanglosigkeiten herumschlagen, sondern den Pionieren zuhören. Ich zitiere mal: So is black music all about tits and R's? You don't represent nothing. You're just pretending. When was the last time you ever played Hendrix or Miles Davis or John Coltrane or Ella Fitzgerald or Billie Holiday? We can call it urban. To me, that's cool. Und jetzt? If urban means street, that includes jazz too. Hier ist Akala mit Find No Enemy.

Der lief vor einigen Monaten schon mal in der Kalamaloo-Ausgabe Up, Up to the Skies and Into the Light. Gil Scott-Heron mit Lady Day and John Coltrane. Es ist aber auch wirklich so eine wahnsinnig gute Nummer überhaupt. Das ganze Debütalbum Pieces of a Man von Gil Scott-Heron, 71 erschienen, 4 Jahre nach Coltranes Tod. Und der Gesang von Billie Holiday und das Saxophon von John Coltrane fegen alle Sorgen davon. Man muss nur lauschen. Aber warum hat das Saxophonspiel von Coltrane neben seiner aufwühlenden Wirkung eigentlich auch so eine beruhigende Wirkung? Ich glaube, es liegt an der echten Emotion im Spiel. Wenn ich eins beim Coltrane hören fühle, dann ist das nämlich so eine Dringlichkeit. Ganz egal, ob er jetzt ganz schnell oder langsam spielt. Da ist alles voller Bedeutung und das sind große Emotionen. Und ich finde die Ballade Naima von 1960 für seine erste Frau, die fängt das unerhört schön ein. Diese liebestrunkene Sehnsucht im Spiel. Sie hat seine Spiritualität stark beeinflusst, ihm Wege gezeigt und Coltrane hat Naima immer wieder selbst als seine beste Komposition bezeichnet. Auch wenn er 1963 aus dem gemeinsamen Haus ausgezogen ist und sie 1966 geschieden wurden. John und Naima Coltrane sind bis zu seinem Tod immer im Kontakt geblieben.

Eine Hymne an die Durchhaltekraft der schwarzen Bevölkerung auf dieser Welt, insbesondere in den USA, wo sie immer wieder von Polizeigewalt und Rassismus betroffen sind. Aquanaru featuring Eric Benet mit Made It. Und der Song, der passte so gut nach Naima von John Coltrane, weil Aquanaru sie nämlich auch besingt. And say we made it like Ruby Dee and Ossie Dave, like Coltrane's Naima, poor as raw cane. Rein wie rohes Zuckerrohr. Naima war seine erste Frau, dann kam Alice Coltrane. Naima und er lassen sich 1966 scheiden, Alice und John heiraten unmittelbar. Ihr gemeinsamer Sohn ist nach dem großen indischen Meister Ravi Shankar benannt. Und Alice Coltrane hat mit ihrer eigenen Musik ebenfalls Legendenstatus erlangt. Ganz besonders ihr Album Journey in Satchidananda ist ein spirituelles Meisterwerk. Es ist das vierte Album der Pianistin und Harfenistin, irgendwo zwischen modal und meditativ. Und es wurde in John Coltranes Studio aufgenommen, The John Coltrane Home, eine Ranch im Bundesstaat New York, wo er mit Alice auch gewohnt hat. Sie ist noch nach seinem Tod bis 1973 dort geblieben. Und da ist dann eben auch mit Pharoah Sanders als Saxophonist das Stück Something About John Coltrane entstanden. Eine Witwe in Trauer, die aber seinen Geist in ihre kreative Arbeit aufgenommen hat. Hier ist Alice Coltrane.

Alice Coltrane mit Something About John Coltrane. Ein Stück über ihren Ehemann, ein Album, Journey in Satchitananda, das als Transformation zu verstehen ist. Ein Prozess, ein ewiger Fluss, transzendental. Ihr hört Carla Malou auf BeiteFM. John Coltrane wäre am 23. September 100 Jahre alt geworden. Sein Einfluss reicht weit bis heute im Jazz, wie im Rock und Pop, im Hip-Hop und Funk. Und er gehört in eine lange Linie unheimlich prägender schwarzer Menschen auf diesem Planeten. Und er fehlt auf auffällige Art und Weise auf einem der wichtigsten Jazzfotos. A Great Day in Harlem. Am 12. August 1958 aufgenommen. Jazzgrößen wie Charlie Mingus, Art Blakey, Count Basie, Dizzy Gillespie oder Sonny Rollins sind drauf. Zusammen mit Straßenkindern. Miles Davis, Ella Fitzgerald, Duke Ellington, Billie Holiday und John Coltrane, um ein paar zu nennen, sind nicht drauf. In Harlem, New York, wurde aber gerade der 100. Geburtstag von John Coltrane groß gefeiert beim John Coltrane Jazz Festival. Und da wurde auch Miles Davis geehrt, der dieses Jahr im Mai ja auch 100 Jahre alt geworden wäre. Und die beiden waren eine Zeit lang unzertrennlich und haben mit Trompete und Saxophon die wohl beeindruckendste Bandfront im Jazz aller Zeiten gebildet. Ja, und weil Coltrane eben auch auf Kind of Blue von Miles Davis dabei war, hören wir nun das Stück Freddy Freeloader von diesem Album, über das Thomas Ward bei Allmusic geschrieben hat. Eine Studie der rhythmischen und melodischen Einfachheit, eine wirkliche Freude, den Pianisten Wynton Kelly mit dieser Sparsamkeit spielen zu hören. Und jetzt kommt's, der wichtige Teil. Und gewiss ist Coltranes Saxophon-Solo in der Mitte eine Offenbarung.

So langsam kommen wir auf die Zielgerade dieser Kalamaloo-Ausgabe. Das war das Miles Davis Sextett mit Freddie Freeloader, John Coltrane am Tenorsaxophon. Unverkennbar genial. Und genau das wird wohl auch Lucinda Williams und U2 veranlasst haben, John Coltrane in Songs zu verewigen. Bei Lucinda Williams geht es darum, Coltrane zu hören als beruhigende Maßnahme, um eine angenehme Stimmung zu kreieren, um verführerisch zu werden. U2 wiederum besingen als irische Band die Wirkmacht von Harlem auf der Suche nach dem Kern amerikanischer Musik und ihrer prägenden Figuren. Mein Name ist Till Lorenzen, gleich kommt Burkhard Rausch mit Rock the Casbah und hier noch zwei Songs in Gedenken an John Coltrane, der am 23. September 2026 100 Jahre alt geworden wäre.

Jetzt habe ich mich hier doch glatt ein bisschen mit der Zeit vertan, ein bisschen unterschätzt. Deswegen habe ich noch einen schnellen. 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Und hier kommen jetzt noch Duke Ellington und John Coltrane zusammen. Und dieses Stück ist positiv wie sonst was. Take the Coltrane. Jetzt aber, macht's gut.

0: 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Es ist 22 Uhr.
1: Willkommen zu Rock the Casbah auf Byte FM in der nächsten Stunde mit Burkhard Rausch.
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1: Und die erste Musik in dieser Ausgabe ist eine Dolly Parton-Komposition, die ich Zeit meines Lebens immer so okay fand, während andere sie als Heilige verehrten. Aber das lag und liegt manchmal immer noch an meiner Country-Phobie oder so. Aber die Frau, die am 25. August im Alter von 80 Jahren gestorben ist, war als Mensch eine der wirklich guten in der US-Musikszene und einige Songs, wie zum Beispiel Jolene, gehört zu den Klassikern, hier und jetzt gleich zu hören. In der Version der US-Metal-Band Bad Wolves. Aber vorab dieser Hinweis.
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Bad Wolves und Jolene, und damit tritt die Band mal wieder, muss man sagen, für einige in ein Fettnäpfchen. Das Cover dieses ikonischen Songs erschien 6 Tage nach dem Tod von Dolly Parton. Laut Angaben der Band sollte sie den Song ursprünglich selbst mit einsingen. Nach ihrem Tod entschieden sich die Musiker zunächst gegen eine Veröffentlichung. Das Label setzte sich jedoch über diesen Entschluss hinweg und brachte den Song trotzdem heraus. Daraufhin verließ Gitarrist AJ Rebello die Band. Auslöser war die Entscheidung des Labels Better Noise, Dollys Cover trotz des vorherigen Entschlusses der Band posthum zu veröffentlichen. Rebello vermutete dahinter sogar böse Absichten, was auch immer er damit gemeint hat. Er selbst meinte dazu: Ich war schon mit vielen Entscheidungen, die für die Band getroffen wurden, nicht zufrieden. Aber die Entscheidung des Labels, das kommende Dolly Parton Cover zu veröffentlichen, nachdem wir uns vehement dagegen gewehrt haben, hat das fast zum Überlaufen gebracht, so der Gitarrist. Und weiter: Da das Label zahlreiche Entscheidungen, die wir aus Leidenschaft treffen, völlig außer Acht lässt und letztendlich, ohne es zu merken, die Bemühungen der Band zunichte macht, unsere Zeit hier in vollen Zügen zu genießen, bin ich hier nicht mehr glücklich. Der Hass, die Negativität und die Belastung, die wir täglich wegen Entscheidungen erfahren, über die wir keine Kontrolle hatten, haben deutliche Spuren auf unserer und auf meiner Psyche hinterlassen. Zitat Ende. Aber immerhin, der Erlös des Songs kommt Dollys Imagination Library zugute, die Kinder von der Geburt bis zum Alter von 5 Jahren kostenlose Bücher zur Verfügung stellt. Bad Wolves Kontroverse um die Veröffentlichung des Jolene-Covers hat gewisse Ähnlichkeiten mit einer Geschichte aus 2018. Da veröffentlichte die Band ihre Coverversion von Zombie im Original von den Cranberries, nur 4 Tage nach dem Tod der Frontfrau Dolores O'Riordan. Der gesamte Erlös aus dem Titel wurde zwar ihren 3 Kindern gespendet, aber für viele blieb ein schlechter Beigeschmack. Dolores hätte eigentlich am Tag ihres tragischen Todes ihre Gesangsparts für den Song aufnehmen sollen. Das Schicksal ist manchmal ein mieses Arschloch. Wir bleiben hier in Rock the Casbah auf BeatFM bei den, sagen wir mal, grenzwertigen Coverversionen, bei denen, wo sich die Meinungen konträr gegenüberstehen, wie zum Beispiel dieser hier.

Another Brick in the Wall, ein Cover des Pink Floyd Klassikers von In This Moment mit der Unterstützung von Kat Von D aus dem neuen Album Witch, dieses Alternative Metalcore Industrial und Gothic New Metal Quintetts aus Los Angeles. Bereits dem 9. seit der Gründung 2005 durch dessen Frontfrau Maria Brink. Die hat neben Awards für die Band auch selbst einige Auszeichnungen erhalten, wenn auch zweifelhafte, wie zum Beispiel Rock Goddess of the Year oder Hottest Chick in Hard Rock and Metal vom Revolver Magazine. Maria Brink ist In This Moment. Sie ist das Gesicht und die Stimme und auf Witch zieht sie wieder alle Register. Von fragil bis wutschnaubend, von hochmelodisch bis übelst kratzbürstig, von anmutig bis angsteinflößend, findet Rock Hard. Und Metal Hammer konstatiert, lange bleibt es bei den Songs selten ruhig. Irgendwann schieben sich die Gitarren nach vorne, das Tempo zieht an und In This Moment erinnern daran, dass sie immer noch ordentlich austeilen können. Witch zeigt alle Facetten der Gruppe, die Wut, die Weiblichkeit und das Feuer. Es ist ein finsteres und irgendwie auch futuristisches Werk, das in puncto Anspruch und Aggression deutliche Zeichen setzt. Stellenweise beinahe angsteinflößend und letztlich genauso faszinierend wie ein guter Horrorfilm, schreibt Musics. Witch ist mein Bekenntnis zu meiner inneren Wandlung, erklärt Sängerin Brink. Es geht darum, die Dualität in sich selbst anzunehmen, Schmerz, Verfolgung und Kampf und sie in Stärke und Kraft zu verwandeln. Das Album spiegelt sowohl uralte Prüfungen als auch mein eigenen Weg wieder. Ein Weg, auf dem Hexe zu sein, bedeutet, Schöpferin zu sein, mit dem Universum verbunden und meine eigene Realität manifestierend. Zitat Ende. Hier sind Evanescence, Tell Me When You've Had Enough.

Overgrown, Lay Cold. Und Overgrown ist ein vierköpfiges New-Metal-Grunge-Quartett aus Berwick-upon-Tweed, irgendwo zwischen Edinburgh und Newcastle, das 2025 gegründet wurde. Mit ihren ersten Singles Pieces, Breathe, Mistake und Sinking konnten sie schon erste Erfolge einfahren. Von ihren Wurzeln in der Kleinstadt bis hin zu einer massiv wachsenden Fangemeinde beweisen Overgrown, dass selbst aus den bravsten und verschlafensten Örtchen Englands etwas richtig Lautes entstehen kann. Ihre Musik ist eine Mischung aus 2000er Jahre Nostalgie, Alternative Rock, Grunge und New Metal, und sie nennen Bands wie Deftones oder Linkin Park als ihre größten Einflüsse. Die neue Single Lay Cold trifft, so das Londoner Indie-Magazin Crack Magazine, wie eine Welle sonischer Nostalgie mit einer euphorischen, aber zutiefst melancholischen Klangwand, die eine rohe Essenz einfängt, nach der die Rockszene sich sehnt. Wie gesagt, 2025 gegründet und vor 10 Tagen waren sie auch schon beim Reeperbahn-Festival live zu erleben. Ich habe nur positive Kommentare gehört. Apropos, momentan sieht man Land auf Land ab, sowohl in den USA als auch in England, begeisterte junge Menschen, die Grunge wieder entdecken, ob als Duo, Trio oder als Quartett, wie etwa Identity Crisis, ursprünglich mal aus Corpus Christi im US-Bundesstaat Texas. Starve.

Identity Crisis und Starf aus ihrer gleichnamigen Debüt-EP, die dieses Jahr erschienen ist. Identity Crisis ist ein aufstrebendes Alternative Rock und Modern Grunge Quartett, das 2023 gegründet wurde und ursprünglich aus Corpus Christi stammt, heute aber in Austin in Texas ansässig ist. Sänger Reese Gonzalez, Gitarrist Parker Menk, Bassist James Kremling und Schlagzeuger Cosme Williams sind, wie sie selber sagen, stark inspiriert von Grunge-Legenden der 90er aus Seattle, wie zum Beispiel Pearl Jam, Soundgarden und den Stone Temple Pilots. Identity Crisis hat sich von ihren Anfängen in kleinen Kneipen zu Auftritten auf Bühnen im ganzen Land entwickelt und präsentiert Grunge Rock, der von roher Energie und ungefilterter Authentizität geprägt ist. Musik, die man einfach nicht ignorieren kann, weil sie gut ist und auch weil sie laut ist. Der Bandname Identity Crisis entstand ursprünglich als Scherz. Für ihren ersten Auftritt bei einer Open-Microphone-Veranstaltung benötigten sie einen Namen zur Anmeldung und die Freundin des damaligen Schlagzeugers notierte kurzerhand Identity Crisis. Der Name blieb haften und entwickelte sich im Laufe der Zeit zu einem Symbol, das nicht nur den Werdegang der Band widerspiegelt, sondern auch die Herausforderungen und das persönliche Wachstum ihres Publikums. Identity Crisis werden noch in diesem Jahr ihr Debütalbum veröffentlichen, eine Sammlung von Songs, die von Lebenserfahrungen, persönlicher Weiterentwicklung und dem Streben nach ständiger Verbesserung inspiriert ist, haben sie jedenfalls angekündigt. Letztes Mal hier schon vorgestellt, das zweite Album dieses New Yorker Quartetts, das für die zweite Oktoberhälfte angekündigt ist. Die Nicotine Dolls, gegründet 2017, haben sich seit der 21er Debüt-EP Sex, Addiction and Everyone Else und der 25er Debüt-LP An Attempt at Romantic eine große Erfolgschaft erspielt. Nach erfolgreichen US-Konzerten, restlos ausverkauften UK-Shows ist die Band wieder in Europa und spielt in der ersten Oktoberhälfte erstmals auch 3 Konzerte in Deutschland. Momentan allerdings noch in Großbritannien, Irland, Frankreich und den Niederlanden. Dann aber am 9. Oktober im Seelchen in Berlin, am 11. im Übel und Gefährlich in Hamburg und am 13. Oktober im Hansa 39 in München. Enemy.

Deathcap for Cutie mit Riptide aus dem neuen Album I Build You a Tower, dem 12. vom Juni dieses Jahres und das hier an dieser Stelle schon vorgestellt worden ist. Die Band wurde 1997 in Bellingham im US-Bundesstaat Washington vom Sänger, Gitarristen, Songwriter und Frontmann der Band Ben Gibbard gegründet. Das neue Album zeigt musikalisch sehr viel mehr Kontraste auf als die letzten beiden. Die klangen eher einheitlicher und gemächlicher, wollen wir so sagen. Auf I Build You a Tower probiert die Band wieder verschiedene Seiten aus und dass sie live ohnehin etwas härter klingen sollte, bekannt sein. Deathcap for Cutie stellen das Album seit Mitte Juli weltweit live vor, seit Mitte September auch in Europa, am 29. September im niederländischen Utrecht, am 30. September in Brüssel, am 1. Oktober in der Columbia-Halle in Berlin und am 3. Oktober in Paris. Hier in Rock the Casbah auf Byte FM kommt jetzt Musik von einer Band aus dem britischen Leicester, die seit 1997 für eine sehr, sehr eigene Art von Britpop und Indie-Rock steht, Kasabian.

Kasabian, Hyper Rising aus dem neuen Studioalbum Act 3 oder Act Mark 3, bereits am 9., das seit 3 Wochen auf dem Markt ist, und das ist bereits die 3. LP ohne den entlassenen Sänger Tom Mayen. Der Albumtitel könnte daran erinnern. Mayen wurde gewalttätig gegenüber seiner heutigen Frau und 2020 verurteilt. Die Band trennte sich damals von ihrem Sänger, der sich auch selbst für schuldig erklärte. Auf den neuen Songs klingt der alte Bandzauber wieder durch. Nach einem erfolgreichen Festivalsommer mit zahlreichen Highlights, darunter ihre ausverkaufte Headliner-Show im Londoner Finsbury Park, sowie gefeierte Auftritte beim Boughton Masters und dem japanischen Summer Sonic Festival, setzt die Band ihren Erfolgsweg weiter fort, auch mit dem Gitarristen Sergio Pisano als Leadstimme. Kasabian waren gerade beim legendären Leeds Festival als Headliner auf der Bühne und sind im Rahmen ihrer Nothing Better Than This

Jaded State, The Hole und Jaded State stehen für Alternative Rock, gitarrenlastigen Sound und auch New Grunge, diesmal allerdings Australian Made und das richtig laut. Nicht umsonst haben sie einen Sticker im Merch-Programm mit der Aufschrift Loud as Fuck. Jaded State ist ein Trio, Sänger und Gitarrist Ben Morland, Schlagzeuger Tom Rumble und Bassist Matt Percy aus Melbourne im australischen Victoria und stehen für ihren wuchtigen, vom Grunge der 90er Jahre inspirierten Sound. Ihre Musik ist gewissermaßen eine Liebeserklärung an die Ära des 90er Jahre Rocks, des Grunge und des Alternative Rock, geschaffen, um ein Verlangen zu stillen, das sich für die drei auf keine andere Weise stillen lässt. Ihre Veröffentlichungen waren bisher die selbstbetitelte Debüt-EP von 2024, die 25er-EP Terminal Bloom mit Songs wie New Life, Off the Walls und das eben gehörte The Hole. Hier ist ein Song, den der Orangefarbene nicht so gerne hören dürfte, denn nichts ist größer als Amerika. Das behauptet aber das Glamrock-Quintett John Deaver and the Rockets of Love, Bigger Than America.

John Deva and the Rockets of Love, Bigger Than America aus dem kommenden Album Your Favorite Drug, das in 2 Wochen erscheinen soll. Die Band stammt offiziell laut ihrem Image aus San Diego, Kalifornien. In der Realität kommt die Band jedoch aus Deutschland, genauer gesagt aus dem Raum Hagen in Nordrhein-Westfalen. Sie pflegen eine Kunstfiguren-Mythen-Strategie. Offiziell wird die Geschichte erzählt, die Musiker seien direkt aus der kalifornischen Hair- und Glam-Metal-Szene der 80er entsprungen. Tatsächlich gegründet wurde das Projekt im Jahr 2009 als Cover- und Liveband in Deutschland, bevor sie mit eigenen Alben wie Mama Said Rock is Dead auch auf dem Musikmarkt erschienen. Die Band erklärt dazu, Bigger Than America besitzt alle Zutaten, um ein waschechter Feel-Good-Rock'n'Roll-Sommerhit zu werden. Als erste Single des kommenden Albums könnten die Aussichten kaum besser sein. Dreht das Autoradio auf, tretet aufs Gas und das Grinsen stellt sich von ganz allein ein. Und wer möchte, darf aber gerne auch zwischen den Zeilen lesen. Zitat Ende. Wenn man sich mal etwas ausgedacht hat, muss man auch bei diesem Image bleiben und es pflegen. Ebenso macht es President, eine Metalcore-Rockband aus England, die ihre realen Identitäten und Namen anonym unter Masken verbergen. Die Maskierung dient laut Aussagen des Frontmannes, also des Präsidenten, nicht nur als bloßer Gimmick, sondern als bewusste Barriere, um schwierige Themen und persönliche Krisen zu verarbeiten, weshalb das Geheimnis um die echten Gesichter ein fester Bestandteil des Projekts bleibt. Um die reale Identität der Mitglieder gibt es im Internet zahlreiche Spekulationen. Es wird vermutet, dass hinter der markanten Stimme des Frontmannes der britische Musiker Charlie Simpson steckt, bekannt von der englischen Pop-Punk-Band Busted und der britischen Alternative-Band Fightstar. Außerdem wurden Markenrechte der Band President mit Unternehmen in Verbindung gebracht, die Simpson zugeordnet werden. Sleepwalker.

President und Sleepwalker aus der Debüt-LP, demnächst mehr davon. Die letzte Musik in dieser Ausgabe von Rock the Casbah kommt von der legendären Liverpooler Indie-Alternative-Dance-Rock-Band The Farm, die von der Mitte der 80er bis zur Mitte der 90er einige neue Trends setzen konnte und das erfolgreich. 2004 gab es eine Neuauflage von The Farm und immer mit dabei Sänger und Frontmann Peter Hooton und der wird heute 64 Jahre alt. Wir gratulieren. Das war eine neue Ausgabe von Rock the Casbah auf Byte FM. Hier geht's gleich weiter mit dem Popkocher von und mit Gerd Steger. Ich wünsche noch eine angemessene Restwoche. Rock the Casbah war eine Sendung von Burkhard Rausch. Bis dann.

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1: Greetings. Ich hatte schon fest im Sinn, welchen Song ich hier in dieser Folge mache. Da fragte mich eine Freundin, ob ich es nicht für angemessen hielte, Jolene von Dolly Parton zu machen. Ein Song, von dem ich immer behauptete, er sei die Blaupause für einen guten Song, der ohne Umschweife zum Thema kommt. Gleich in der ersten Zeile wird ja klar, worum es geht. Die attraktive Jolene wird von der Sängerin gebeten, die Finger von ihrem Mann zu lassen. Jolene könne sich schließlich mit ihrem Aussehen die Männer frei aussuchen, während sie ihre einzige große Liebe verliert. Meine Antwort auf die Frage ist natürlich längst klar. Ja, ich halte es für angemessen, Dolly Parton hier zu würdigen, als Künstlerin und Persönlichkeit, die für Courage und Menschlichkeit ebenso stand wie für Glam und bei der Heimatverbundenheit etwas der Welt Zugewandtes, Offenes war, das nicht im Sinn hatte, andere auszugrenzen. Jolene aus dem Jahre 1973, Spur für Spur nachgestellt von mir hier exclusively für euch, nach wie vor ohne KI, here we go. Diese Gitarre hier liegt im Panorama ziemlich weit links, wenn ihr einen Stereo-Empfänger zu Hause habt und tremuliert auf einem Akkord, um ein bisschen bedrohliche Atmosphäre zu erzeugen. Das ist der Basisbeat. Hi-Hat geht durch in Achteln, Bassdrum, Snare-Drum abwechseln. Dazu ein Good Old Country Wechselbass, der zwei Töne immer abwechselnd spielt auf dem Beat. Und hier kommt die hauptsächliche zweite Gitarre ins Spiel, ganz rechts im Stereobild mit diesem Riff hier. Grauenhaft schwer zu spielen und das ist noch nicht mal komplett. Das ist eine Stimme und dazu kommt immer noch so eine tiefe Stimme dazu. Hier ist sie. Und dazu auch der Rest und auch die Tremolo-Gitarre. Und hier switchen wir in die Strophe, wo ein paar Akkorde eingeschoben werden. Dazwischen kommt immer wieder dieses Riff. Und hier kommt Dolly Parton, die

0: Hier in der nächsten Strophe spielt die tremolierende Gitarre ganz links auch ihr eigenes Picking. Zu dem Rest, den ich hier nochmal dazu schalte. Goldenes Handwerk aus Nashville, wo die beiden Gitarristen so spielen, als wären sie quantisiert. Sind sie aber nicht. Meine Spuren, by the way, allerdings auch nicht. Man hört es allerdings auch, wenn man mal drauf achtet. Back to the original.
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0: Congas sind hier noch ein neues Detail, das im Laufe des Songs dazukommt, hier zu dem Beat. Eine prototypische Figur auf den Offbeat spielen die Congas. Das hört man gut zum Beat, den ich hier nochmal angemacht habe dafür. Wir sind in Nashville, da darf eine Pedal-Steel-Gitarre nicht fehlen, die auf typische Art immer in die Akkorde reinrutscht. Dazu die anderen Gitarren. Und am Ende haben wir ein Orchester, das diesen Dreiklang nach oben mitspielt. Hier nochmal alles zusammen, also auch Drums, Bass.

Meine Verneigung hier im Popkocher vor Dolly Parton mit Jolene aus dem Jahre 1973. Was ein Country-Song wie Jolene und ein Streichquartett gemeinsam haben, das ist nicht viel, außer dass ich beides toll finde und beides in der kommenden Stunde spiele. Oder vielleicht haben sie ja doch mehr gemeinsam, wer weiß. Wir werden es gleich sehen, bleibt dran.

Ich hatte ja ein Streichquartett angekündigt, das war es noch nicht, aber eine Fiddle war immerhin dabei und die wunderbaren Stimmen von Emmylou Harris, Linda Ronstadt und Dolly Parton, kurz und bündig Trio nannten sie sich. Mitte der 80er taten sie sich, glaube ich, für dieses und ein weiteres Album zusammen. Und nicht nur die Country-Welt schmolz dahin. Von Emmylou Harris war ausführlich auch die Rede in einer Folge von YouTuber Rick Beato, die ich neulich sah. Da führte er ein langes Gespräch mit Musiker und Producer Daniel Lanois, der über seine gloriosen Alben mit Peter Gabriel, U2 und His Bobness erzählte. Er hatte aber auch in den 90ern ein Album mit Emmylou Harris zusammen gemacht. Und da wurde dieser Track kurz angespielt, den ich hier jetzt mal in voller Länge ausspielen werde, weil der ausgesprochen großartig ist, mit Drummer Brian Blade, der so ein bisschen Mardi Gras in New Orleans mit seinen Drums mit ins Bild holt. Ansonsten ist das eher eine getragene Atmosphäre mit den typischen Soundscapes von Daniel Lanois. Where will I be?

Diesen Sommer auf dem Weg in die Hitze von Südfrankreich, da machten wir Zwischenstation an der Mosel. Dort in einem Restaurant baute, während wir aßen, eine junge Frau ihr Keyboard und eine Gesangsanlage auf und wir fragten uns, was sie wohl gleich spielen würde. Top 40 Hits aus den Charts oder was auch immer. Nein, sie spielte ihre eigenen Songs. Kaum jemand hörte zu, wie das in solchen Situationen eben so ist. Außer bei ihrer Version von Space Oddity, da klatschten ein paar. Wir waren fasziniert von Anna Fleur, so hieß sie, Singer-Songwriterin aus Nancy, mit so tollen Songs wie den eben gehörten, Loin d'ici. Hier kommt noch einer von ihrer bislang einzigen EP, die sie dort abends verkaufte, Melodrame.

Das war die Sängerin, Cellistin und Komponistin Kelly Lou mit ihrer Vertonung des American Sonnet, ein Gedicht in, wie der Name sagt, Sonettform von Wanda Coleman, schwarze Bürgerrechtsaktivistin und Dichterin, die das meines Wissens geschrieben hatte, nachdem Trump zum ersten Mal Präsident geworden war. Hier kommt endlich das versprochene Streichquartett. Die Violinistin Shiran Yinon lebt in Leipzig, hat jede Menge Orchestererfahrung. Unter anderem hat sie die Arrangements für New Model Armies Album mit Orchester geschrieben. Sie spielt in der Band von Danger Dan und hat auch zusammen mit drei weiteren Frauen jetzt ein Streichquartett ins Leben gerufen, das Mondena Quartett. Drifting heißt deren gerade erschienenes Album. Alle Stücke stammen von Shiran Yinon. Musik, die über jedes Etikett erhaben ist und mich restlos begeistert. Das Mondena Quartett. Persistence.

Wir bleiben hier im Popkocher, genau in diesem Modus. Mitreißende Musik von Shiran Yinon und dem Mondena Quartett. Hier kommt Distress.

This Will Be a Memory Soon, ein melancholischer Track von James Ellis Ford, der eine Stimmung erzeugt, wie sie wenige hinkriegen, in der Art wie Robert Wyatt, finde ich ein bisschen. Wie gesagt, melancholisch, ohne wehleidig zu sein. James Ellis Ford, Producer von Bands wie Blur, Arctic Monkeys und vielen anderen. Er ist auch die eine Hälfte des Zweiergespanns Simian Mobile Disco. Lost in Another World ist sein zweites Soloalbum und entstand, nachdem ihn mitten im Leben eine schwere Krebsdiagnose ereilte. Akute Leukämie mit einer Heilungschance von 30%. 9 Monate Behandlung mit strapaziösen Chemos, zwischen denen er tatsächlich anfing, über Songs nachzudenken. Seine Frau brachte ihm Equipment und einen IKEA-Nachttisch zum Zusammenklappen und das Krankenhauspersonal gewöhnte sich daran, ihm den Blutdruck zu messen, während er gerade Gesang aufnahm. Die Songs sind eine Art Tagebuch aus der Stille der Krebsstation, aber das heißt keineswegs, dass die Tracks alle nach Stille klingen. Hier ist nochmal James Ellis Ford, The Ever After.

Das war die Popkochestunde mit dem langen Weg, der gar nicht so lang ist, von Dolly Parton bis hin zum Mondener Quartett, mit dem ich mich auch hier nochmal verabschieden möchte. Diesen Track hier kann man gut gebrauchen in diesen Zeiten. Escapism, lasst euch nicht unterkriegen, sagt Götz Steger.

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0: 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Es ist 0 Uhr. 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
1: Ich bin Uli Reitinger. Im Streit um die Pflegereform erhöht CDU-Gesundheitsminister Carsten Linnemann den Druck auf SPD-Finanzminister Klingbeil. Linnemann fordert, dass der Bund mehr als 5 Milliarden Euro an die Pflegeversicherung zahlt. Die SPD verlangt dagegen unter anderem eine Begrenzung der Heimkosten und eine Beteiligung der privaten Pflegeversicherung.
2: Linnemann lehnt beide SPD-Vorschläge ab. Bei einem Finanzausgleich mit der privaten Pflegeversicherung sieht er verfassungsrechtliche Probleme. Ein Deckel bei den Heimkosten ist aus seiner Sicht nicht ausreichend. Stattdessen fordert er vom Bund Gelder, die von der Pflegeversicherung während der Corona-Pandemie für Krisenmaßnahmen ausgegeben wurden, etwa um Mindereinnahmen bei Pflegeeinrichtungen auszugleichen oder Tests zu beschaffen. Linnemanns Argument, solche gesamtgesellschaftlichen Aufgaben hätten aus Steuern bezahlt werden müssen. Am Mittwoch will er seinen Gesetzentwurf ins Kabinett bringen. Thomas Bleskin, Nachrichtenredaktion.
1: Bei einer Serie russischer Angriffe auf die ukrainische Hauptstadt Kiew ist auch eine Klinik getroffen worden. Das hat Präsident Zelensky auf Telegram gepostet. Zu möglichen Opfern dieses Angriffs machte er keine Angaben. Kurz zuvor war in Kiew das Gebäude der Akademie der Wissenschaften getroffen worden. Nach ukrainischen Angaben gab es dabei 2 Todesopfer. Aus Angst vor digitaler Gewalt ziehen sich viele Frauen im Netz zurück. Laut einer Umfrage im Auftrag des Deutschen Frauenrats schränken 2 Drittel ihr Online-Verhalten deshalb ein. Bei den 18- bis 39-Jährigen sind es sogar 76%.
3: Manche Frauen posten weniger Fotos, andere ziehen sich komplett aus den sozialen Medien zurück. Besonders stark betrifft das diejenigen, die selbst schon digitale Gewalt erlebt haben. Dazu zählen unerwünschte sexualisierte Nachrichten, Erpressung, Drohungen oder intime Bilder, die ohne Zustimmung verbreitet werden. Selbst die Angst davor verändert also schon das Online-Verhalten. Die große Mehrheit der Befragten fordert deshalb, dass Plattformen Frauen besser schützen und solche Inhalte schnell löschen müssen. Zoe Tassovali, Nachrichtenredaktion.
1: Das höchste Windrad der Welt hat im brandenburgischen Schipkau in der Lausitz seine endgültige Höhe von 365 Metern erreicht. Das teilte das Unternehmen Gicon mit. Mit einer Nabenhöhe von 300 Metern sei die Anlage die höchste Windenergieanlage der Welt und das zweithöchste Bauwerk Deutschlands. Mit den Rotorblättern erreicht das Windrad die 365 Meter. Zum Vergleich, der Berliner Fernsehturm ist nur 3 Meter höher. Das Wetter, die aktuelle Vorhersage des Deutschen Wetterdienstes. In Teilen Deutschlands hält der Spätsommer noch ein bisschen durch. Im Südwesten und Westen steigt die Temperatur bei viel Sonne nochmal auf über 30 Grad. Im Norden und Nordwesten sind zwar mehr Wolken unterwegs, aber auch hier bleibt es trocken. Und auch hier wird es mit 23 bis 29 Grad sehr angenehm. Nur an der See ist es etwas kühler. Am Mittwoch ändert sich an diesem Wettermix zunächst nicht viel. Bei Sonne wird es bis zu 29 Grad warm. Erst in der zweiten Tageshälfte ziehen im Westen Schauer auf.
0: Das waren die Nachrichten.

Das Zimbo-Trio eröffnete diese Stunde, aufgenommen 1964. Ein tolles Beispiel für eine sehr jazzige Interpretation der Bossa Nova. Und ganz im Sinne Oscar Wildes, To Expect the Unexpected Shows the Thoroughly Modern Intellect, geht es heute in eine ganz andere Richtung als vor 4 Wochen. Aber ich möchte mich noch einmal für die vielen Kommentare zur Sendung mit den globalen Coverversionen bedanken. Heute also feinster Samba-Jazz aus Brasilien, überwiegend aus den 60er Jahren. Zum Beispiel von Dom Romão, ein gefeierter Jazz-Schlagzeuger. Er spielte lange Zeit bei Weather Report. Aber die ganz frühen, noch in Brasilien aufgenommenen Platten, die klingen doch wieder ganz anders. 1964 erschien sein Debütalbum, darauf auch diese grandiose Version von Telefon.

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2: Einer der großen, wenn auch in Deutschland eher unbekannt gebliebenen Samba-Sänger war das Jair Rodriguez. Wenn man ganz genau hinhört, dann erkennt man an der Orgel auch ziemlich genau den großartigen Walter Wanderley, der auf unzähligen Bossa-Klassikern, zum Beispiel an der Seite von Astrud Gilberto, zu hören war. Leider stehen auf den alten brasilianischen Platten kaum Angaben zu den beteiligten Musikern, aber hier bin ich mir ziemlich sicher, Walter Wanderley erkannt zu haben. Und wenn ihr zufällig fündig werden solltet, gerade die Platten aus den 60er Jahren von Jair Rodriguez sind immer empfehlenswert und die sind auch nicht so überteuert wie andere. Das gilt auch für die eher romantischen Boleros von Miltinho. Über 100 LPs soll er in seiner Karriere aufgenommen haben. Allerdings startete er auch schon in den 40er Jahren mit ganz verschiedenen Vokalgruppen, bevor er Anfang der 60er auch eine Solokarriere begann. Und aus dieser frühen Zeit ist auch der folgende Titel Mulata.
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0: Damit sind wir tendenziell auch schon in den späteren 60er Jahren angelangt. Leno und Lilian mit Parem Todo. Davor hörten wir das Sambalanzo-Trio und natürlich Miltinho. Natürlich wurden auch in Brasilien die internationalen Musikströmungen aufgenommen. Gerade haben wir das sehr deutlich in Sachen Beatmusik gehört. Auch die psychedelische Musik erreichte das lateinamerikanische Land. Und wenn ihr euch darüber informieren wollt, dann gibt es da ein paar wunderbare Bücher über diese Szene, welche der brasilianische Musikjournalist Bento Araujo geschrieben hat. Lindo Sonho Deliranci heißt zum Beispiel das erste und umfasst eine Auswahl der 100 interessantesten oder besten psychedelischen Platten Brasiliens. Auch Jorge Ben ist natürlich auf dieser Liste vertreten mit seinem gleichnamigen Album aus dem Jahr 1969.
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Wilson Simonal mit seiner großartigen Version von País Tropical am 22. Juli 1969 entstand die Aufnahme und die erschien sogar noch vor der Aufnahme von Georges Benhuis selbst, der das Stück geschrieben hatte. Davor hörten wir Hermes mit Flash und natürlich Georges Ben. Ihr hört die Highlife Party auf Byte FM. Thorsten Bednarz ist am Mikrofon. 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Mitte der 70er Jahre wurde neben der Musica Popular Brasileira auch die Samba wieder ungemein populär, oft allerdings wurden jetzt die afrikanischen Wurzeln viel stärker betont. Wunderbar zu hören ist das auch beim ersten Album des Trio Mokoto. Dieses begann eigentlich als Begleitband von Georges Ben und anderen Sängern, nahm dann aber auch immer wieder eigene Alben auf.

Sivuca mit seiner live aufgenommenen Version von Ain't No Sunshine. Und ich glaube, diese Version gab es nur auf einer Maxi-Single. Und die passte natürlich ganz wunderbar an das Trio Mokoto heran, denn die galten auch als Begründer des Samba-Soul. Ganz in diesem Zeichen stand auch das Album, welches Alai de Costa mit dem Bossa Nova-Veteran Oscar Castro Neves 1973 aufnahm. Allerdings hört man den Soul eher in der Art und Weise, wie die Sängerin phrasiert. Die Musik selbst, die klingt eher nach der amerikanischen Spielweise der Bossa Nova. Mumurius heißt dieser Titel.

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0: Das war nach der Bossa Nova-Legende Oscar Castro Neves ein anderer großartiger brasilianischer Gitarrist, Sebastião Tapajós. Gemeinsam mit dem Perkussionisten Pedro dos Santos nahm er zwei ganz herausragende Alben auf, allerdings erschienen die in Argentinien. Viele brasilianische Musiker gingen den Weg ins Nachbarland, um mit ihrer Musik vor dem Zugriff der Militärjunta sicher zu sein. Allerdings herrschte ja auch dort eine solche, nur die kümmerte sich nicht um Brasilianer. Und so erschienen viele Platten mit brasilianischer Musik zuerst in Argentinien. Bleiben wir noch ein wenig in den 70er Jahren, da begann auch die große Karriere von Martinho da Vila. Hier ist er mit einem Song von einem ganz frühen Album, Sambas de Roda e Partido Alto.
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Die Band Medusa mit ihrem brasilianischen Fusion-Sound war das, ein ja, Ableger des großartigen Trios Azimut. Springen wir noch einmal zurück in die psychedelische Phase Brasiliens. Os Incríveis mit ihrer Version des Soul-Klassikers You Keep Me Hanging On. Zuvor verabschiede ich mich von euch und warte dann auch wieder ganz gespannt auf eure Kommentare. Tschüss, sagt Thorsten Bednarz.

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0: 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Es ist 1 Uhr.
2: Ihr hört In Between Ears auf Byte FM. Am Mikrofon begrüßt euch recht herzlich Heinz-Jürgen Maaßen.

Das war der Titel Wu-Wei von der Band Big Mama Society, einem ungewöhnlich groß besetzten Ensemble um den italienischen in Berlin lebenden Gitarristen und Komponisten Enrico Olivanti. Schon der Titel Wu-Wei verweist auf eine der Ideen, die hinter diesem Projekt stehen. Der Begriff stammt aus dem Taoismus und lässt sich ungefähr als ein Handeln verstehen, das nicht erzwingt, sondern dem natürlichen Lauf der Dinge folgt. Überhaupt beschäftigt sich Olivanti auf dem Debütalbum der Big Mama Society mit Veränderung und Transformation. Das passt zum musikalischen Ansatz. Grenzen sind durchlässig, Jazz und Improvisation treffen auf mediterrane und lateinamerikanische Einflüsse, auf kammermusikalische Klangfarben und elektronische Elemente. Dazu kommt eine ungewöhnliche Besetzung mit Stimmen, Bläsern, Streichern und einer Rhythmusgruppe. Und ein etwas anderes Klangbild bringt das nächste Stück zum Beispiel, City Lights.

Big Mama Society. Und das war nicht das Stück City Lights, was ich ursprünglich angesagt habe, sondern wir haben gehört Schokoklisch. Die nächste CD enthält zwei lange Stücke. Und da kann ich nur einen kleinen Ausschnitt spielen, denn ich habe noch so viel anderes interessantes neues Material für euch. Da kann ich nicht 20, 30 Minuten nur für einen Titel verwenden. Reinhard Lacomi, um den geht's hier, der war Anfang der 80er Jahre einer der Pioniere elektronischer Musik in der DDR. Ein bemerkenswertes Dokument dieser Phase ist jetzt erstmals veröffentlicht worden. Ein Konzertmitschnitt vom Mai 1983 aus dem Palast der Republik in Berlin, damals aufgenommen für das Jugendradio DT64. Palastkonzert, so heißt die CD, enthält nur zwei, wie ich schon sagte, ausgedehnte Kompositionen. Am Anfang und Solitär. Beide, wie gesagt, weit über 20 Minuten lang. Und Lacomi selbst nannte seinen Ansatz Musik mit elektronischen Mitteln. Und wie diese Musik klang, davon hören wir jetzt einen Ausschnitt aus dem ersten Teil des Konzerts am Anfang.

Ihr hört In Between Ears auf Byte FM mit Heinz-Jürgen Maaßen und heute ist der Jazz so ein bisschen zurückgedrängt gegenüber elektronischen Sounds und überhaupt anderen Klängen. Und solche anderen Klänge hat auch der ehemalige Sänger der Progrock-Band Yes immer wieder auf seinen Solo-LPs zu bieten gehabt. Ich rede hier von Jon Anderson.

Jørn Andersen war das mit Time Has Come und damit sind wir noch ein wenig bei Wiederveröffentlichungen geblieben. Zwei davon liegen bei mir tatsächlich schon eine ganze Weile auf dem Schreibtisch, haben aber bisher nie so recht ins Programm gepasst, weder hier in In Between Ears noch in meiner anderen Sendung Rockola. Heute aber bietet sich die Gelegenheit, diese zwei Soloalben von Jørn Andersen, der unverwechselbaren Stimme von Yes, nochmal aufzulegen. Beide sind in diesem Jahr bei Frontiers Records neu erschienen. Zunächst eben Earth Mother Earth, ursprünglich von 1997, ein sehr persönliches, naturverbundenes Album, das akustische Klänge und atmosphärische Passagen bis hin zu Vogelstimmen und anderen Naturgeräuschen einbezieht. Und danach machen wir jetzt einen Sprung ins Jahr 2011 zu seiner Platte Survival and Other Stories. Dieses Album entstand aus einer anderen Situation heraus. Nach einer schweren Erkrankung suchte Andersen über das Internet die Zusammenarbeit mit Musikern aus aller Welt. Aus den eingesandten musikalischen Ideen entwickelte er schließlich gemeinsam mit ihnen die Stücke dieses Albums. Zwei sehr unterschiedliche Arbeiten also und zwei etwas abseits gelegene Kapitel aus der langen Karriere von Jørn Andersen, die Frontiers Records jetzt wieder zugänglich gemacht hat. Gerade hörten wir, wie gesagt, Time Has Come von der Platte Earth Mother Earth und jetzt folgt noch ein Ausschnitt aus der zweiten CD New World.

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Das war doch noch ein zweiter Ausschnitt von Jon Anderson. Eine schöne Ballade. Understanding Truth von Survival and Other Stories. Ja, wir haben schon Halbzeit wieder mal. Höchste Zeit für die Nicholas Meyer World Group.

Von John Andersons Understanding Truth führte der Weg gerade fast nahtlos zu einer Melodie, die vermutlich viele erkannt haben. Smile. Charlie Chaplin schrieb sie ursprünglich für seinen Film Modern Times 1936. Zum Song wurde sie erst später und vor allem Nat King Cole machte sie in den 50er Jahren weltbekannt. Bei der Nicholas Meyer World Group klingt dieser Klassiker nun allerdings ganz anders. Der Schweizer Gitarrist Nicholas Meyer verbindet auf seinem Album Elysian Drift Jazz mit mediterranen und orientalischen Farben. Eine Musik, die sich zwischen verschiedenen Kulturen bewegt, ohne daraus bloß ein weltmusikalisches Etikett zu machen. Smile war der vertraute Einstieg in diese Klangwelt. Jetzt folgt eine Eigenkomposition, und zwar das Titelstück des Albums Elysian Drift, Nicholas Meyer und seine World Group.

El Flecha Negra, ein Quintett, das südamerikanische Rhythmen zusammenbringt. Cumbia trifft auf Reggae und Ska. Dazu kommt diese sehr eigene Mestizo-Mischung dieser Band. Ausgesprochen tanzbar das alles, voller Bläser, Gitarren und treibender Perkussion. El Flecha Negra haben sich ursprünglich als Straßenmusikprojekt zusammengefunden und sind heute auf den Festival- und Clubbühnen Europas unterwegs. Ihre Mitglieder haben Wurzeln in Chile, Brasilien, Peru und auch in Deutschland und entsprechend selbstverständlich überschreitet auch ihre Musik eben alle diese Grenzen. Das neue Album heißt sehr passend Mucho Picante Caliente, also ordentlich scharf und heiß. Hier sind sie nochmal mit Primavera, El Flecha Negra.

Tja, und schon sind wir wieder mal am Ende von In Between Ears angekommen und bei der Band Welten gelandet mit dem Stück Things Will Be Okay. Die Band bewegt sich zwischen Jazz, Ambient, Postrock und neoklassischen Klangwelten. Altflöte, Saxophon und Klarinetten treffen auf Wurlitzer und Moog, auf ungewöhnliche Perkussion und die Stimme von Anna Lucia Rupp. Daraus entsteht eine sehr bildhafte, beinahe filmische Musik, aber komplex in ihren Strukturen, aber trotzdem auch zugänglich. Das Album heißt Embrace, das erscheint zum 10-jährigen Bestehen von Welten und ist das fünfte Album dieser Gruppe. Einen eigentlichen Bandleader gibt es übrigens nicht, alle fünf Musiker bringen ihre Kompositionen und Ideen ein. Als letztes Stück hören wir das Titelstück Embrace. Und damit muss ich mich verabschieden, sage Tschüss für heute. Hier geht's jetzt weiter im Programm mit dem Kramladen und Volker Rebell. Es sei denn, ihr habt die Wiederholung gehört, in der Nacht von Montag auf Dienstag. Dann gibt's jetzt wieder die Teenage Kicks mit Ruben Jonas Schnell. Ich sage also Bye-bye und freue mich, wenn ihr in der nächsten Woche wieder in Between Ears einschaltet. Tschüss!